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1: Zeitmaschine.
0: Oh, wir rasen zurück durch die Jahrzehnte. Was ist denn da so alles los gewesen? Markus aus Breisach ist unser Kandidat. Guten Morgen, Markus.
2: Guten Morgen, grüß dich.
0: Und du bist auf dem Weg zur Arbeit, du bist Disponent. Fängt man da immer so spät an oder früh?
2: Früh.
0: Einfach, ja. Eigentlich ein ungewöhnlicher Start für eine Schicht, oder? 2:10 Uhr.
2: Ja, es liegt daran, dass ich in der Schweiz bin und wir einen Zoll immer noch Arbeit haben und Verzollungen machen müssen. Und
0: ja, und dann,
2: dann
0: musst du dich mal trennen von deinem Lieblingshobby. Du hast einen VW-Käfer, der ist 73 Jahre alt und da musst du wahrscheinlich dann sehr viel schrauben, oder?
2: Ja, also der braucht permanent Zuneigung und Pflege.
0: Ja, und was ist das Aufwendigste an so einem alten Teil?
2: Also das Schlimmste ist eigentlich, dass immer wieder, wenn du denkst, es ist alles wieder gut, dann fängt es wieder von vorne an. Also ja. Motor ist zwar neu, aber Karosserie und
0: wenn du damit, Mechanik. Wenn du damit durch Breisach fährst, dann kommt dann die deutsche Umwelthilfe mit einer Großdemo hinterhergelaufen, ne? Weil du mit deinem Bleizusatz natürlich dann so riechst, wie als würden die Hells Angels mit dem Südchapter hinter dir herfahren, ne?
2: Oder? Genau.
0: Also ungefähr, das vermute ich. So, da kommen wir schon zur ersten Frage. Da gibt es einen Geburtstag heute.
3: Und diese Biene, die ich meine.
0: Die Biene Maya hat heute Geburtstag. Die ist nicht so alt wie dein Käfer. Die ist heute 50 Jahre alt geworden. Und jetzt habe ich eine Frage: nämlich, wie hieß denn der Grashüpfer bei Maya? Wie hieß der?
4: Maya! Maya, wo bist du? Maya!
0: Nein, das ist nicht der Grashüpfer gewesen. Das war der falsche Film, den ich angeschaut habe.
2: Okay.
0: Also, Willi, Flip oder Thekla? Was glaubst du, der Grashüpfer?
2: Es war der Flip,
0: das war der Freund. So ist es. 81 Jahre ist es her, da gab es den ersten Computer-Bug in der Geschichte. Da fing alles an mit so einem Fehlverhalten eines Computersystems. Und Computer-Bug, der Name hat auch eine bestimmte Bedeutung. Woher kommt er denn? Benannt nach einem Raumfahrer, nach Buck Rogers. Oder weil ein Bagger über den ersten Computer fuhr. Oder weil sich eine Motte in einem Relais des damaligen Computers Mark II verhedderte und das führte dann zu einer Fehlfunktion. Was glaubst du?
2: Ich würde tatsächlich auf C tippen.
0: Das stimmt, es war die Motte, der Bug, das Insekt oder auch Käfer oder was auch immer, auf jeden Fall Computerbug, hat man danach benannt. Ich wünsche dir sehr viel Spaß jetzt mit deinem Bug und vor allen Dingen kriegst du einen schönen Preis zugeschickt, ja?
2: Supi.
0: Komm gut zur Arbeit. Ciao.
2: Danke, ciao.

Richie. Und auch ein bisschen romantisch, ne? Wonderful Life. Happy Birthday. Happy Birthday to you. Happy Birthday, liebe Sandra. Happy Birthday. Sandra feiert in Waren an der Müritz Geburtstag, und zwar den 44. sind nicht so viele Leute gekommen. Ja, man baut ja auch so in Richtung 44, baut man ja so langsam auch Freundschaften ab. Man muss auch immer mal kontrollieren, wer hat denn sich bis 2.24 Uhr überhaupt gemeldet. Wenn da bestimmte Menschen, das ist so auch eine Deadline, die ich mir setze, sich nicht gemeldet haben, dann wird er gestrichen. Aus dem Telefonbuch raus mit der Schere. Und dann hat man irgendwann auch nicht mehr so viele Menschen. Ich bin noch keine 44, ich kann es nicht sagen. Auf jeden Fall, liebe Sandra, du bekommst deinen Lieblingshit. Und ein großes Energiefeld jetzt nach Waren an der Müritz. Mit Charlotte Cardin, The Way We Touch. Hier ist die Popnacht.

Charlotte Kader, The Baby Touch. 2.27 Uhr ist es, Vorsicht auf der A7 Kassel in Richtung Hannover. Zwischen Raststätte Harz-Ost und Rüden liegen Gegenstände auf der Fahrbahn. Und mehrere Plastikteile auf der A8 München in Richtung Stuttgart zwischen Kreuz Ulm-Elchingen und Ulm-Ost. Auch da gehören die nicht hin.

0: James Arthur, es ist 2.30 Uhr.
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2: Heute bleibt es trocken bei einem Wechsel von Sonnenschein und Quellwolken. Die Höchstwerte reichen von 18 Grad im St. Wendeler Land bis 22 Grad entlang der Saar. Morgen erwartet uns nach Frühnebelauflösung trockenes Wetter mit Sonnenschein und Quellwolken. Nach frischem Beginn werden am Nachmittag Werte von 19 bis 23 Grad erreicht. An den Folgetagen herrscht ruhiges, oft sonniges und meist trockenes Spätsommerwetter. Dazu erreicht die Temperatur am Wochenende 22 bis 26 Grad.
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3: A8 Luxemburg Richtung Saarlouis. Die Einfahrt Perlborg ist wegen einer Baustelle gesperrt bis Freitag. Landkreis Neunkirchen. Die B41 ist in Höhe Ottweiler zwischen Bliesstraße und Martin-Luther-Straße wegen einer Baustelle gesperrt bis 19. September. Geblitzt wird unter anderem in Völklingen in der Bismarckstraße, in Scheid in der Kaiserstraße und in Pickard in der Dorfstraße.
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0: Und die am meisten unterschätzte Höchsttemperatur heute in Eichwalde in Brandenburg werden es 20 Grad. Hier ist die Popnacht. Mein Name Ben Sträubel.
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0: Sam Smith und Dancing with a Stranger. Den Kreativen gehört die Nacht. Anja aus Dortmund ist eine von denen. Guten Morgen, Anja.
1: Guten Morgen, Ben.
0: Das ist aber schön. Du malst ein Bild auf Holz, aber mit ganz besonderen Farben in Anführungszeichen. Was ist das, was du da ausgesucht hast?
1: Ja, ich habe mir heute Schuhcreme gegriffen und zwar die Farben Braun und Rot für herbstlich und auch Schwarz für die Konturen und Weiß für die Lichter aufsetzen.
0: So, und dann malst du ein Bild mit Schuhcreme. Auch interessant.
1: Ja, das kann man ganz gut, weil das auch schön sich schmieren lässt. Es trocknet natürlich nicht vernünftig, aber man kann da auch noch etwas drüber sprühen mit Lack, damit es hält.
0: Ja, dann riecht es natürlich noch besser. Schuhcreme riecht doch so ein bisschen nach Öl, oder? Ist das nicht so ein Geruch?
1: Ja, so ein bisschen auch.
0: Muss man sich dran gewöhnen.
1: Ist nicht angenehm, ich mache es im Garten.
0: Man kann sich an diesen Bildern dann hochschnüffeln, wenn es einem nicht so gut geht. Ne? Und was ist da zu sehen auf den Fotos? Ist das was Herbstliches? Was sieht man da?
1: Ja, was Herbstliches, ein See, der so ein bisschen reflektiert. Da mache ich die weißen Lichter drauf. Und darunterum sind herbstliche Bäume. Das ist so ein kleiner Badesee, wo wir sonst auch immer waren im Sommer.
0: Das muss man natürlich wissen, weil das kann man mit dem Geschmiere nicht so gut erkennen wahrscheinlich.
1: Wie Aquarelltechnik. Ja, also es lässt sich auch wie Ölfarbe gut verteilen.
0: Mit den Fingern machst du das?
1: Ab und zu, aber ich habe auch Pinsel dafür.
0: Okay, also Schuhcreme-Bilder. Tolle Sache, ich bin gespannt auf die erste Ausstellung und dann wünsche ich dir weiter kreative Ideen und spiele deinen Lieblingssong, ja? Ciao, Anja.
1: Ja, danke, ich sag Bescheid.
0: Natürlich.

Rosa. Magnetic in der Popnacht. 2.42 Uhr, da bahnt sich schon was Kultisches an. Ich hör's doch schon, ich wackel schon mit dem linken großen Zeh. Aber noch eine Verkehrsmeldung. Auf der A67 bitte aufpassen, Mannheim in Richtung Darmstadt. Da liegen Fahrzeugteile rum, wo sie nicht hingehören. Zwischen Gernsheim und Pfungstadt. 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

0: Zeitvergleich, bei uns in Deutschland ist es 2.48 Uhr in der Nacht und in Brisbane, das ist in Australien, da ist es bei Olli jetzt wie viel Uhr? Schau mal bitte.
1: 10.48 Uhr, lieber Danny.
0: Ja, gute Sache, du, dann würde ich mal sagen, du bist unserer Zeit ein bisschen voraus. Was gab es denn schon zum Frühstück, wenn du schon gefrühstückt haben solltest? Wovon ich ausgehe?
1: Spiegeleier mit Avocado. Und heute kein Kängurufleisch.
0: Wollte ich mal sagen, es gibt es nichts Hessisches. Ich meine, du kommst doch aus Frankfurt, da musst du irgendwie ein bisschen was rübergenommen haben, was Hessisches.
1: Ich habe immer für einen Notfall Äpplein im Kühlschrank.
0: Echt? Ja, das sind so diese Vorurteile. Ja. Ne? Man sagt in Frankfurt, dann sagt man immer gleich Apple, immer Appleboy, ist ja auch immer langweilig, wenn man immer nur sagt, hier Frankfurt, Appleboy. Aber wenn es halt so ist, weltweit, was soll man sagen, ne? Ist doch in Ordnung. Liefert das jemand dann nach Australien, nach Brisbane oder gibt es das dort?
1: Es gab bis vor kurzem einen Distributor, der ist aber leider nicht mehr aktiv in dem Bereich. Also ja. Ich muss mal gucken, was ich da für eine andere Quelle aufsuchen kann. Ansonsten wird halt handimportiert.
0: Ja, du könntest doch so einen hessischen Lebensmittelladen aufmachen. Das wäre doch mal lustig, ne?
1: Ja, klar.
0: Also, ich weiß
1: nicht. Mit Musik.
0: Ja, sowas, ne? Und dann vertreibst du das. Und es würde vielleicht ein Riesenrenner, auch als Fastfood-Handcase oder so. Handkäsebrötchen.
1: Ja, Fastfood passt ganz hervorragend, weil ich meine, mit der Musik kriegst du ja richtig Gas drauf, wenn das hinten rauskommt.
0: Ja.
1: Dann wird es ja schneller.
0: Na gut, wenn du das meinst.
1: Das ist dann Speedfood.
0: Wo ist denn jetzt deine Partnerin eigentlich um diese Zeit, um 10.50 Uhr inzwischen?
1: Die ist ungefähr 2,5 Meter entfernt von mir in dem Büro.
0: Und denkt sich, mit wem redet er da, ne?
1: Also ich war ja gerade am Telefonieren. Ich habe ja mein Team in Shanghai noch und die fangen jetzt an zu arbeiten.
0: Was vertreibst du denn weltweit, wenn du sagst Shanghai?
1: Oh, das ist ganz kompliziert.
0: Ja, sag's einfach mal.
1: In Shanghai sind Kindermöbel aus Deutschland.
0: Möbel?
1: Also ja, Kindermöbel aus Deutschland.
0: China-Möbel aus Deutschland, das verstehe ich tatsächlich.
1: Nein, nicht China-Möbel, Kindermöbel
0: aus Deutschland. Die werden also von Kindern gefertigt in Deutschland und gehen dann nach China.
1: Richtig, weil da ist ja noch Kinderarbeit erlaubt in Deutschland.
0: So ist das. Ich wünsche dir eine gute Nacht. Hör noch ein bisschen zu, ich spiele deinen Lieblingssong, ja? Liebe Grüße.
1: Absolut, danke schön. Ciao.
0: James Blunt hat einen neuen Song. Tastes Like Summer. Hey.

James Blunts neuer Hit Tastes Like Summer. Hier ist die Popnacht.

2:57 ist es, Vorsicht, auf der A8 München Richtung Stuttgart. Da sind Menschen auf der Fahrbahn zwischen Dasing und Friedberg. Menschen auf der Fahrbahn auf der A8 München Richtung Stuttgart. Die Popnacht mit David Guetta.

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1: Um 3 Uhr mit Marc Geißler. Anbieter von Ferienunterkünften könnten es in der EU bald schwerer haben. Die EU-Kommission will heute neue Regeln für bezahlbaren Wohnraum vorstellen. Im Mittelpunkt stehen strengere Vorgaben für Ferienwohnungen, die über Plattformen wie zum Beispiel Airbnb vermietet werden. Aus Brüssel berichtet Katrin Schmidt.
2: Die Kommission will einen EU-weiten Rahmen schaffen für die Frage, wann dürfen Städte Airbnb und andere Kurzzeitvermieter beschränken. Dazu soll es einheitliche Kriterien für sogenannten Wohnungsstress geben, etwa das Verhältnis von Immobilienpreisen zum Einkommen in einer Stadt oder

0: einer Touristenregion oder eben von Angebot und Nachfrage auf dem Wohnungsmarkt. Und ist dieser Wohnungsmarkt lokal besonders angespannt, könnten Behörden künftig Obergrenzen für Ferienwohnungen festlegen. Europäische Städte wie Barcelona, Amsterdam und Florenz haben bereits eigene Regeln erlassen. Teilweise sind diese jedoch juristisch umstritten. Ein EU-Rahmen soll deshalb mehr Rechtssicherheit schaffen.
1: Wer im Pflegeheim lebt, muss dafür oft tief in die Tasche greifen. Im Schnitt liegt der Eigenanteil inzwischen bei rund 3.600 Euro im Monat. Die saarländische Ministerpräsidentin Rehlinger will das ändern. Sie fordert eine Obergrenze von 1.500 Euro für den pflegebedingten Eigenanteil. Das sagte die SPD-Politikerin der Funke Mediengruppe. Ein solcher Deckel sei im Versicherungssystem finanzierbar, sagt sie, und könne Pflegebedürftige und ihre Angehörigen deutlich entlasten. Rehlinger sieht darin auch einen Punkt, mit dem die Bundesregierung für ihre geplante Pflegereform werben könnte. In Großbritannien sind gestern mehr als 1.000 Flüge ausgefallen. Grund war eine technische Panne bei der Flugsicherung. Die Tracking-Seite Flightradar24 zählte bis zum Abend 1.055 gestrichene Flüge. Betroffen waren unter anderem die großen Flughäfen London Heathrow und Gatwick. Die Flugsicherung erklärte, dass das Problem inzwischen behoben sei. Borussia Dortmund ist mit einem Sieg in die neue Champions-League-Saison gestartet. Gegen Villarreal gewann der BVB mit 3:2. Die Einzelheiten hat ARD-Sportreporter Burkhard Hupe.
2: Es war ein anstrengendes Wechselbad der Gefühle, das der BVB und seine Fans zum Auftakt der neuen Champions-League-Saison durchleben mussten. In der ersten Hälfte der erste Schreckmoment des Abends. Der Grieche Karetsas musste mit Kreislaufproblemen ins Krankenhaus gebracht werden. In Hälfte 2 zunächst die Führung für Dortmund durch ein Eigentor. Dann kam Villarreal zum hochverdienten Ausgleich. Ein Doppelpack von Guirassy stellte die Weichen eigentlich auf Sieg. Und trotzdem wurde es noch einmal richtig spannend, weil Guirassy in der Nachspielzeit ein Eigentor unterlief. Das war allerdings der letzte Schreckmoment für die Dortmunder, die unter dem Strich einen glücklichen 3:2-Sieg gegen den FC Villarreal feierten.
1: Das Wetter in der Nacht gibt von Nordwest nach Südost einige Regenschauer, tagsüber vor allem im Osten und Süden regnerisch bei 15 bis 23 Grad. Es ist 3:03 Uhr.
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4: A8, Luxemburg Richtung Saarlouis. Die Einfahrt Perlborg ist wegen einer Baustelle gesperrt bis Freitag. Geblitzt wird unter anderem in Völklingen in der Bismarckstraße, in Scheid in der Kaiserstraße und in Pickard in der Dorfstraße.
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6: Mit Ben Streubel, dann haben wir noch gleich ein schönes Paketchen für euch, ein Popnacht-Package. Und das geht um ein Geburtstagskind, ein Gitarrist, der heute Geburtstag feiert, der hat auch schon gesungen, aber eigentlich ist er eher bekannt für sein Gitarrenspiel. Und wenn ihr einen Song gleich rückwärts hört von ihm gespielt, dann werdet ihr hoffentlich drauf kommen, wer das ist, der heute Geburtstag feiert. Dann verdient ihr euch nämlich für diese Erkenntnis, wenn ihr sie meldet bei mir, ein Popnacht-Package, aber erst in 7 Minuten.
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0: besoffen bin morgens. Dann so nachts um diese Zeit, dann rufe ich dann auch mal an und sage, hallo. Kann natürlich auch zu Ärger führen. Ich bin gerne bereit, dann zu schlichten, wenn es irgendwo ein Problemchen gibt. Manchmal gieße ich aber auch ganz gerne ein bisschen Öl ins Feuer. Oh, ein Rätsel.
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0: Ein biblisches Rätsel. Am Rückwärtsgang sollt ihr ihn erkennen. Ja, so steht es, glaube ich, irgendwo geschrieben. Ist das in Staffel 1 der Bibel oder 2? So, jetzt. Dieses Geburtstagskind, ein Gitarrist. Ein Hit, den er hatte mit einer Saxophonistin, und da hören wir ihn jetzt rückwärts spielen. Vielleicht erkennt ihr noch den Song sogar, ne? Aber auf jeden Fall, wer da Gitarre spielt.

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1: Neue Hit von Tiffany Harris. Find me. Hier ist noch eine Gefahrenstelle in beiden Richtungen auf der A2. Bitte aufpassen, Berlin-Hannover. Zwischen Raststätte Lappwald und Helmstedt-Zentrum, da steht ein defekter LKW auf der Fahrbahn. Nach dem kultischen Song von The Backstreet Boys lösen wir unser Rätsel auf.

0: was Kultisches von den Backstreet Boys. Kid playing games with my heart. Ach ja, wir haben ja noch ein biblisches Rätsel hier in der Popnacht.
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0: Und zwar im Rückwärtsgang sollt ihr ihn erkennen. Welcher Song ist denn das hier? Beziehungsweise auf welcher Interpret hat er Geburtstag? Michael aus Hildesheim, guten Morgen.
2: Ja, einen wunderschönen guten Morgen.
0: Was hast du denn da rausgehört?
2: Ich habe da den Dave Stewart rausgehört.
0: Jawohl.
2: Mit dem Song Lily Was Here.
0: Aha, der hat auch heute Geburtstag. Happy Birthday to Dave Stewart. Jawohl. Und dafür bekommst du ein schönes Popnacht-Package. Du fährst,
2: ja, super.
0: Was fährst du? V2A-Abfallprodukte durch die Gegend?
2: Ja, aus der Metallindustrie. Das ist alles so ein Kram, was überbleibt bei der Herstellung von Edelstahl.
0: Aha, also V2A bedeutet was?
2: Ja, nicht rostender Stahl. Das ist die Bezeichnung halt für den anteiligen Zusammensetzungsgehalt dieses Materials.
0: Okay, ja, es klingt auf jeden Fall cool, ne? Ich fahre V2A, Abfallprodukte.
2: Ja.
0: Wenn du das Wort Abfall weglassen würdest, wäre es noch cooler, V2A-Produkte, und dann wird das wieder recycelt, nachhaltig, in Plastiktüten im Meer versenkt, oder?
2: Nein, das wird in Gießereien wieder eingeschmolzen zu neuen Produkten verarbeitet.
0: Und was macht man?
2: Recycling-Kreislauf.
0: Am häufigsten damit, was wird da gebaut, was du weißt?
2: Alles möglich, Rohre, alles, was mit Wasser zu tun hat, Pumpengehäuse, alles Mögliche, was da nicht rosten darf.
0: Also ich kann mir eine Wärmepumpe bauen, wenn ich an dein Zeug rankomme.
2: Ja, zum Beispiel, aber da wird mittlerweile schon auf Messing und Kupfer gegangen. Das ist noch hochwertiger und noch langlebiger.
0: Ah ja, okay, ist ja keine gute Werbung für dein Produkt.
2: Wir sind Recyclingunternehmen, wir verarbeiten auch Kupfer und Messing.
0: Ah ja, alles rein und dann nochmal zusammengepresst und geschweißt. Gut, dann wünsche ich dir auf jeden Fall eine gute Fahrt nach Dortmund. Ich schicke dir was Schönes zu. Wann bist du da in Dortmund?
2: Das ist super nett. Ich bin circa 5.45 Uhr in Dortmund. Die Jungs können die Tore schon mal aufmachen.
0: Okay, da haben die das gehört. Und einen Kaffee bereitstellen.
2: Das sowieso, den bekomme ich immer.
0: Auch noch ein Rührei?
2: Nein, Kaffee reicht.
0: Na gut, kannst du bei mir bestellen. Ich sorg mich drum.
2: Ja,
0: ne?
2: Supi.
0: Ciao.
2: Liebe Grüße, danke.

0: Shaggy in der Popnachricht. 3.30 Uhr.
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2: Heute bleibt es trocken bei einem Wechsel von Sonnenschein und Quellwolken. Die Höchstwerte reichen von 18 Grad im St. Wendeler Land bis 22 Grad entlang der Saar. Morgen erwartet uns nach Frühnebelauflösung trockenes Wetter mit Sonnenschein und Quellwolken. Nach frischem Beginn werden am Nachmittag Werte von 19 bis 23 Grad erreicht.
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3: A620 Saar-Louis-Saarbrücken. Zwischen Wattgassen und Völklingen werden in beiden Richtungen Behinderungen an einer Baustelle. Abschnittsweise einspurige Verkehrsführung. Bis 12. Oktober, werktags zwischen 7.30 Uhr und 16 Uhr. Geblitzt wird unter anderem in Völklingen in der Bismarckstraße, in Scheid in der Kaiserstraße und in Pickard in der Dorfstraße.
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0: Und die am meisten unterschätzte Höchsttemperatur heute in Hallenberg im Hochsauerlandkreis. Da werden es im besten Fall 20 Grad. Katy Perry und Watch It Burn. Hier ist die Popnacht. Ich bin Ben Sträuble.

0: Der alte Oerding fegt noch mal kurz übers Klavier, aber dann geht's auch ins Bettchen um 3.37 Uhr. Wer ist denn hier noch wach? Denn das mal nicht Frank ist, hallo?
1: Hallo Ben.
0: Morgen.
1: Ich vermisse den Bäckermeister Edgar.
0: Ach so.
1: Der kommt ja normal immer um 2:57
0: ja,
1: bei
0: ja.
1: Ihnen im Radio.
0: Stimmt.
1: Ist er heute nicht da oder ist er krank oder ist er in Urlaub?
0: Er ist im Urlaub.
1: Also wenn er in Urlaub ist, finde ich nicht gut. Der ist ja mehr in Urlaub, als er Brötchen backen
0: genau.
1: tut. Danke, tschüss.
0: Ja, ja, kleine Kritik natürlich gegen das Wohlbefinden unseres Bäckermeisters. Bin ich auch voll bei dir, lieber Frank. Der kommt aber wieder nächste Woche. Ne? Hilft ein bisschen beim Wohnung einrichten seinem Sohn in Österreich. So, der Hit, den spielen wir jetzt mal zum Trost für dich, mein lieber Frank. 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

0: Quiet down, hier ist die Popnacht.
1: Oh, Paulus ist noch wach. Der hat auch gefragt, wo unser Bäckermeister ist. Aber Paulus legt die Füße gerade hoch und bereitet sich darauf vor, dass er Brötchen einkaufen darf, irgendwo im Nachbarort. Ich glaube, Bad Breisig, ne? Da kann man doch noch Brötchen kaufen. In Rheineck, da ist kein Bäcker, ne? Oder, Paulus?
2: Nein.
1: Nee, nix. So, aber du bist so dezentral versorgt. Kommt mal so ein Auto vorbeigefahren und hupt? Und dann gehst du raus?
2: Nein, auch nicht.
1: Nee, also musst du schon los, ne? Du fährst gerne Motorrad. Wo ist denn deine Lieblingsmotorradstrecke?
2: Ja, in der Eifel, am Nürburgring.
1: Fährst du über Nürburgring?
2: Ja. Nee, über den Nürburgring nicht, aber die Richtung dahin.
1: Ja, und dann schon Racing, ne? Oder bist du der entspannte Motorradfahrer?
2: Nee, ganz entspannt. Bin ja schon alt genug. Und
1: was ist denn das Highlight des heutigen Tages, was noch kommt, damit wir vielleicht uns an dir ein Beispiel nehmen können?
2: Ist nichts weiter geplant.
1: Wie nichts geplant, das kann aber nicht wahr sein. Man muss jeden Tag was machen, was irgendwie abgespeichert wird. Wenn man den Tag einfach so laufen lässt, weißt du, dann verschwimmt das alles im Leben. Man soll sich immer ein Highlight am Tag mindestens vornehmen und dann wird das nicht rausgelöscht. Wenn du immer dasselbe machst, immer das Gleiche machst, dann wird es überspielt. Verstehst du das,
2: Paul? Ja, das ist so der Alltagstrott in meinem Alter.
1: Ah ja, Gott, ich meine, man lässt sich doch nicht so gehen. Ich versuche dich ja zu motivieren, deswegen bin ich ja da. Ich bin wach geblieben wegen dir, damit du dich nicht so gehen lässt. Was gibt's zu essen bei dir? Ja.
2: Jetzt gleich. Gleich gibt's Schwarzbrot mit Quark und bisschen Marmelade.
1: Na also, geht doch nach vorne. Ich wünsche dir eine gute Nacht, ja. Und spiel deinen Lieblingssong.
2: Danke, danke. Ebenso, schöne Sendung weiter.
1: Was Kultisches hat er sich ausgesucht, der Paulus, in der Eifel, in Rheineck. Michael Cimbello und Maniac.

0: poppt nach. Wir haben ja schon davor gewarnt. Unwetter in Teilen von Baden-Württemberg. Und Frank, der ist in Freiburg zu Hause. Guten Morgen.
1: Guten Morgen, Ben. Kleine Info. In Freiburg und Umgebung war ein Unwetter und die Straßen sehen katastrophal aus. Überall liegen größere Äste, teilweise auf den Autos, auf den Straßen. Also vorsichtig fahren, bitte. Danke.
0: Dankeschön, Frank, mal für diesen Hinweis. Also wie es bei euch aussieht, wenn es da ordentlich gestürmt hat und Sachen auf der Straße liegen, gerne mal über uns andere warnen unter 07221 2011. Haben wir noch Äste, größere Äste auf der Fahrbahn der B28 am Flugplatz Horb-Tübingen zwischen Eutingen im Gäu und Hochdorf. Da sind die Äste auf der Fahrbahn. Hier ist die Popnacht.

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1: Um 4 Uhr mit Marc Geißler. Guten Morgen. Für Anbieter von Ferienunterkünften könnte sich in der EU bald einiges ändern. Die EU-Kommission will heute ihren Plan für mehr bezahlbaren Wohnraum vorstellen. Dabei geht es nicht um ein Verbot der Plattformen, sondern um gemeinsame Regeln dafür, wann Städte Ferienwohnungen begrenzen dürfen. Zum Beispiel dann, wenn in einer Stadt der Wohnraum knapp und der Markt besonders angespannt ist. Für Airbnb, Booking und Co. könnten damit deutlich mehr lokale Beschränkungen kommen. Im Zollstreit zwischen den USA und Kanada geht es weiter hin und her. Nachdem Kanada Zölle von bis zu 50% auf US-Waren verhängt hatte, legt US-Präsident Trump jetzt nach. Bestimmte kanadische Milchprodukte, Alkohol und Motorräder sollen laut dem Weißen Haus ab Ende September nicht mehr in die USA eingeführt werden dürfen. Trump hatte zuvor schon angekündigt, kanadische Produkte von langfristigen Aufträgen der US-Regierung auszuschließen, zum Beispiel Stahl, Elektronik oder landwirtschaftliche Ausrüstung. Paracetamol in der Schwangerschaft könnte die Fruchtbarkeit von Töchtern beeinflussen. Darauf deutet eine neue Studie aus Kopenhagen hin. Die Forscher haben knapp 700 Frauen untersucht und später ihre Töchter. Bei den Mädchen, deren Mütter während der Schwangerschaft Paracetamol genommen hatten, waren die Eierstöcke mit drei Monaten

0: Monaten kleiner. Auch die Zahl der Eibläschen war geringer. Ob die Mädchen dadurch später tatsächlich weniger fruchtbar sind, wissen die Forscher aber noch nicht. Die Fortpflanzungsorgane könnten sich mit der Zeit auch wieder erholen. Die deutschen Basketballerinnen haben sich bei der Heim-WM für das Viertelfinale qualifiziert, zum ersten Mal überhaupt. Die DBB-Auswahl gewann am Abend in Berlin gegen Südkorea mit 94-56. Aus der Sportredaktion Armin Lehmann.
1: Deutschlands Basketballlegende Dirk Nowitzki wird zufrieden die Berlin-Arena verlassen haben, denn er sah eine richtig starke Vorstellung der deutschen Frauen beim 94-56 Sieg gegen Korea. Eigentlich gab es von Beginn an keine Zweifel am deutschen Erfolg. Das deutsche Team um die überragende Kapitänin Marie Gülich spielte seine Größenvorteile gegen die Asiatinnen konsequent aus und führte schon zur Pause vor den gut 6000 Zuschauern deutlich und steht mit diesem Sieg erstmals im Viertelfinale einer WM und trifft dort auf Europameister Belgien.
0: Borussia Dortmund ist mit einem Sieg in die Gruppenphase der Fußball Champions League gestartet. Der BVB gewann am Abend gegen den spanischen Club FC Villarreal mit 3-2, musste den Sieg aber teuer bezahlen. Neuzugang Carrezas wurde nach einer knappen halben Stunde wegen Kreislaufproblemen ins Krankenhaus gebracht. Das Wetter für Deutschland tagsüber im Osten und Süden, gebietsweise regnerisch, in Bayern gewittert es, sonst ab und zu Sonne, im Nordwesten örtlich Schauer oder Gewitter bei 15 bis 23 Grad. Die Zeit, es ist gleich 4.03 Uhr.
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3: A620 Saar-Louis-Saarbrücken. Zwischen Wattgassen und Völklingen werden in beiden Richtungen Behinderungen an einer Baustelle. Abschnittsweise einspurige Verkehrsführung. Bis 12. Oktober, werktags zwischen 7.30 Uhr und 16 Uhr. Geblitzt wird unter anderem in Völklingen in der Bismarckstraße, in Scheid in der Kaiserstraße und in Pickard in der Dorfstraße.
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5: Mit Ben Sträuble. Ich habe noch einen Preis, ein schönes Popnacht-Package. Und das bekommt ihr gleich, wenn ihr ein Geburtstagskind, einen wirklich großartigen Sänger erkennt. Der befindet sich im Leierkasten in 7 Minuten.
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0: Left Outside Alone. Hier ist die Popnacht.
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0: Leierkasten. Ein großartiger Sänger, Künstler, Musiker, was weiß ich denn? Der hat heute Geburtstag. Vielleicht ist er auch noch Model. Das schreibt man doch immer so auf Autogrammkarten drauf. Model, Sänger, Moderator. Muss er auch noch drauf. So, Model fehlt bei mir. Da. Wer ist denn das hier? Oh, habt ihr ihn erkannt? Verdient ihr euch ein Popnacht-Package? Wer steckt im Leierkasten? Heute hat er Geburtstag.

Nach diesem kultischen Song hier von Earth, Wind & Fire lösen wir unser Rätsel auf in der Popnacht. Aber vorher noch Let's Groove Tonight.

0: was Kultisches von Earth, Wind and Fire in der Popnacht.
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0: Na, welcher Sänger hat denn hier Geburtstag? Welcher Musiker leiert vor sich hin? Ist das noch zu erkennen? Für Moni aus Xanten kein Problem. Guten Morgen, Moni.
2: Hallöchen.
0: Wer ist das?
2: Michael Bublé. 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
0: possibility. So ist es. Happy Birthday, Michael Bublé. Und du gewinnst dein Popnacht-Package. Du bist auf dem Weg zur Arbeit schon, Moni, ne? Sehr früh.
2: Ja, ich habe die Frühschicht.
0: Okay, ja, gehörst du, ist eine gute Sache, damit bist du mir zugelaufen. Und du bist Laborantin für Stahluntersuchungen? Was ist das, was du
2: genau,
0: da...
2: Genau, alle
0: darfst,
2: Art.
0: Was darfst du da
2: alle
0: genau
2: Art, machen? Chirurgischen Stahl, Automobilstahl, wenn jetzt irgendwie jemand ein neues Auto baut und den Seitenaufbauschutz und all so ein Gedöns.
0: Das heißt, du kennst auch...
2: Kannst dir was aussuchen.
0: Dich aus mit gestellten Männern kennst du dich auch aus, wenn du also einen Mann erwischst, der also eine gestellte Hüfte hat und Knie, dann weißt du genau, er ist noch in Ordnung. Der ist von dir,
2: ja, genau.
0: Ja, das glaube ich. Oder wird von dir höchstpersönlich montiert. Oder demontiert,
2: ja,
0: je nachdem,
2: genau,
0: wie die Stimmung ist zu Hause. Ne?
2: Und, ja, so ist es.
0: Ja, und du hast dann irgendwelche Maschinen, mit denen du dann über den Stahl gehst? Oder also bist du nur vom Computer oder wie sieht das aus, dein Arbeitsalltag?
2: Ja, eigentlich geht es vollautomatisch.
0: Ja, also du kontrollierst...
2: Die Proben werden uns zugeschickt und ich kontrolliere einfach. Ich sag immer, das ist, als wenn ich irgendwie ein Essen oder ein Menü vorbereite. Wir sind die Vorkoster und wir schmecken ab und wir wissen dann ganz genau, was in der Suppe schwimmt.
0: Mhm, ja, dazu ist uns der Verstand gegeben, um uns die Dinge schön zu reden.
2: Genau.
0: So kann man sich auch ein schmackhaftes so Menü aus Stahl vorstellen. Ich wünsche dir eine gute Fahrt zur Arbeit, ja?
2: Ich danke dir.
0: Ciao, Moni.
2: Ciao.
0: Und dieser Hit hier ist neu von Conor Skinner. Let me go. In der Popnacht am Mittwoch. 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
1: Neue Hit von Conor Skinner, Let Me Go. In der Popnacht 4.27 Uhr ist es auf der A1. Bitte aufpassen. Osnabrück in Richtung Münster, zwischen Flughafen Münster, Osnabrück und Greven. Da ist ein Unfall passiert, die Unfallstelle ist noch nicht gesichert und es liegt auch ein Tier auf der Fahrbahn. Der Dürrmann mit dem Kometen in der Popnacht.

0: Yeah, es ist 4.30 Uhr.
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3: Heute bleibt es trocken bei einem Wechsel von Sonnenschein und Quellwolken. Die Höchstwerte reichen von 18 Grad im St. Wendeler Land bis 22 Grad entlang der Saar. Dazu weht mäßiger, zum Teil böiger Wind aus West bis Nordwest. Morgen erwartet uns nach Frühnebelauflösung trockenes Wetter mit Sonnenschein und Quellwolken. Nach frischem Beginn werden am Nachmittag Werte von 19 bis 23 Grad erreicht.
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4: A8 Luxemburg Richtung Saarlouis. Die Einfahrt Perlborg ist wegen einer Baustelle gesperrt bis Freitag. Geblitzt wird unter anderem in Völklingen in der Bismarckstraße, in Scheid in der Kaiserstraße und in Pickard in der Dorfstraße.
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5: Und die am meisten unterschätzte Höchsttemperatur heute in Nöda. Das ist in Thüringen. Da bekommen wir 20 Grad im besten Fall. Hier ist die Popnacht. Mein Name Ben Streubel.

0: Ach ja, when we were young, Adele. Hier ist die Popnacht. Es gibt da Menschen, die sind so gut gelaunt nachts, die kommen auf die schrägsten Ideen, auch was Gesellschaftsspiele angeht. Hallo, guten Morgen, liebe Birte.
1: Guten Morgen, Ben.
0: Du bist in Rimbach heute aktiv gewesen mit weiteren netten Menschen. Wie viele wart ihr in der Clique?
1: Aber wir waren zu fünft.
0: Aber das Spiel, das du beschrieben hast hier kurz in deiner WhatsApp, das musst du mir nochmal erklären. Ein Stromkabelspiel, wie geht das?
1: Naja, wir haben ein kleines Gebäude, was jetzt am Wochenende den Abrissbirnen zum Opfer fällt. Also, naja, ein kleines Abrissunternehmen.
0: Gut.
1: Und ich habe einen Kumpel, der hat da die Idee gehabt, dass wir einfach mal gucken, wer die Leitung trifft noch von dem Gebäude.
0: Wie, wer die Leitung trifft?
1: Löcher bohren in die Wand.
0: Ja, also hat eine Bohrmaschine mitgebracht oder du hast, jeder bringt eine Bohrmaschine mit?
1: Wir hatten drei Stück zur Verfügung, genau.
0: Und dann so lange bohren, bis aber ich meine, der Strom ist doch abgeschaltet gewesen schon, oder habt ihr tatsächlich in eine aktive Stromleitung bohren wollen?
1: Nein. Wir sind ja nicht lebensmüde. Ja, nein, wir haben ihn abgeschaltet und haben eine batteriebetriebene Baustellenlampe gehabt.
0: Ja.
1: Und dann durfte jeder einmal bohren. Nein. Und dann haben wir immer den Strom wieder den Lichtschalter einmal wieder gedrückt, so zu gucken, ob es noch funktioniert.
0: Ach so, doch. Das sind natürlich so Spielchen, da bin ich ja froh, dass nichts weiter passiert ist. Hat denn jemand die Stromleitung getroffen?
1: Ja, der Christoph. Der ist aber auch ein bisschen versierter, der hat was mit Elektronik zu tun.
0: Muss man an dieser Stelle sagen, dass man das Spiel nicht nachmachen sollte oder was?
1: Definitiv.
0: Also würde ich jetzt auch nicht empfehlen. Ne? Aber okay, es ist gut, dass nichts passiert ist weiter. Also, ich weiß nicht so genau, wie ich das kommentieren soll, aber ein bisschen lustig ist es ja schon.
1: Hat auf jeden Fall Spaß gemacht.
0: Ein bisschen lustig ist es schon. Dann wünsche ich dir jetzt einen guten Start in den heutigen Mittwoch. Du hast dir einen Song ausgesucht von Martin Garrix und Ed Sheeran. Soll ich den noch ein bisschen lauter spielen? Mit Strom?
1: Sehr gerne. Strom? Ja, bitte.
0: Okay, ich gebe 480 Volt drauf.
1: Okay.

4.42 Uhr vor sich, bitte auf der A4. Chemnitz in Richtung Dresden, da liegen Spanngurte auf der Autobahn zwischen Dresden Flughafen und Dreieck Dresden Nord. Spanngurte auf der Fahrbahn. In der Popnacht jetzt Desiree und La.

Macht immer ein bisschen gute Laune, ne? Ein bisschen zumindest, die Purple Disco Machine. Habt ihr noch was, was euch gute Laune macht und Energie bringt für den Tag? Letzte Amtshandlung, ich bin noch ein bisschen da. 07221 2011.

0: How deep is your love?
1: Oh, da ist es ja schon 5 vor 5. Ich pack zusammen. Notaustaste ist abgeklemmt. Antennenleistung hochgefahren auf volle Suppe. Lichtstimmung auf OP, damit die nachfolgenden Kolleginnen und Kollegen ein bisschen schlechter haben, aber nicht zu schlecht. Schuhe habe ich angezogen. Letzte Amtshandlung. Efi und Heiko aus Rheine, die haben sich mal zu einem bestimmten Song geküsst. Ist schon ein bisschen her, aber erst 5 Jahre. Da lief das irgendwo im Hintergrund. Wollen Sie diesen Song wiederhören? Die sind auf dem Weg nach Norderney und feiern da ihren Jahrestag. Und KI, was machst du?
2: Nach Hause.
1: Ah, okay.
2: Nach Hause.
1: Ich würde mal sagen, da komme ich mit. Ne? Das war die Popnacht. Mein Name ist Ben Sträubel. Schönes Leben in Deutschland.

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1: Um 5 Uhr mit Marc Geißler. Im Zollstreit zwischen den USA und Kanada geht es weiter hin und her. Nachdem Kanada Zölle von bis zu 50% auf US-Waren verhängt hatte, legt US-Präsident Trump jetzt nach. Bestimmte kanadische Milchprodukte, Alkohol und Motorräder sollen laut dem Weißen Haus ab Ende September nicht mehr in die USA eingeführt werden dürfen. Trump hatte zuvor schon angekündigt, kanadische Produkte von langfristigen Aufträgen der US-Regierung auszuschließen, zum Beispiel Stahl, Elektronik oder landwirtschaftliche Ausrüstung. Anbieter von Ferienunterkünften könnten es in der EU bald schwerer haben. Die EU-Kommission will heute neue Regeln für bezahlbaren Wohnraum vorstellen. Im Mittelpunkt stehen strengere Vorgaben für Ferienwohnungen, die über Plattformen wie Airbnb vermietet werden. Aus Brüssel berichtet Katrin Schmidt.
2: Die Kommission will einen EU-weiten Rahmen schaffen für die Frage, wann dürfen Städte Airbnb und andere Kurzzeitvermieter beschränken. Dazu soll es einheitliche Kriterien für sogenannten Wohnungsstress geben, etwa das Verhältnis von Immobilienpreisen zum Einkommen in einer Stadt oder einer Touristenregion oder eben von Angebot und Nachfrage auf dem Wohnungsmarkt. Und ist dieser Wohnungsmarkt lokal besonders angespannt, könnten Behörden künftig Obergrenzen für Ferienwohnungen festlegen. Europäische Städte wie Barcelona, Amsterdam und Florenz haben bereits eigene Regeln erlassen. Teilweise sind diese jedoch juristisch umstritten. Ein EU-Rahmen soll deshalb mehr Rechtssicherheit schaffen.
1: Wer im Pflegeheim lebt, muss dafür oft tief in die Tasche greifen. Im Schnitt liegt der Eigenanteil inzwischen bei rund 3.360 Euro im Monat. Die saarländische Ministerpräsidentin Rehlinger will das ändern. Sie fordert eine Obergrenze von 1.500 Euro für den pflegebedingten Eigenanteil. Das sagte die SPD-Politikerin der Funke Mediengruppe. Ein solcher Deckel sei im Versicherungssystem finanzierbar und könne Pflegebedürftige und ihre Angehörigen deutlich entlasten. So Rehlinger. Die deutschen Basketballerinnen haben sich bei der Heim-WM für das Viertelfinale qualifiziert. Zum

0: Ersten Mal überhaupt. Die DBB-Auswahl gewann am Abend in Berlin gegen Südkorea mit 94-56. In der Runde der besten acht geht's dann morgen Abend gegen Europameister Belgien. Borussia Dortmund ist mit einem Sieg in die Gruppenphase der Champions League gestartet. Der BVB gewann am Abend gegen den FC Villarreal mit 3-2. Heute Abend geht's dann für den VfB Stuttgart los in der Königsklasse. Zu Hause empfängt der VfB Viking Stavanger aus Norwegen. Los geht's um 6:45. Das waren die Nachrichten mit Marc Geißler.
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2: Es geht bewölkt los heute Morgen. Am Mittag und am Nachmittag kommt dann aber auch mal die Sonne raus. Ansonsten bleibt es heute trocken bei 18 bis 22 Grad.
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2: Guten Morgen an alle unterwegs. Es ist 5.03 Uhr und wir haben soweit freie Fahrt. Wenn ihr irgendwas entdeckt habt, dann nennt uns gerne alle Staus, alle Blitzer oder Verkehrsbehinderungen auf den Straßen unter der 0800 700 8000. Und wir geben das für alle weiter. Gute Fahrt.
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2: Mit Marc-André Krupa einen wunderschönen guten Morgen wünschen wir euch. Und da ist auch schon wieder Mittwoch.
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0: 5 Minuten Red Hot Chili Peppers haben wir uns gerade gegönnt in der SR1 Morning Show. Einen wunderschönen guten Morgen zusammen. Wenn ihr mit der Familie jetzt schon vielleicht den nächsten Wochenendeinkauf plant oder auch schon euren Herbstferienurlaub oder so, da geht es ja in der Beziehung oft darum, wer zahlt das jetzt eigentlich? Wie teilen wir uns das auf? Und es ist ja so, in der Partnerschaft verdient ja auch nicht jeder gleich. David aus Schiffweiler, der macht das sehr gerne vom Einkommen abhängig.
1: Kommt drauf an jetzt auch, wem was jetzt gehört, das Haus, die Wohnung. Auf jeden Fall sollte man sich die Nebenkosten teilen. Aber es macht jetzt natürlich auch keinen Sinn, wenn der Mann irgendwie das Vierfache verdient, dass die Frau dann den gleichen Anteil vielleicht stemmt, dass das irgendwie prozentual irgendwie ein bisschen fair verteilt ist.
0: Ja, David, wer sagt denn, dass der Mann immer mehr verdient als die Frau? Kann ja auch umgekehrt sein, dass Sugar Mami hier den Mann mitfüttert, oder?

Guten Morgen, ihr Mausis. Ihr hört hier SR1 Morning Show um 5.23 Uhr. Ganz so hot und so tropisch wie jetzt bei Kaigo geht's heute nicht zu. Bis zu 22 Grad kriegen wir. Dazu ein Wechsel aus Sonne und Wolken. Also ein richtig solider Mittwoch, würde ich sagen. Guten Morgen.

0: absoluter Banger von Whitney Houston, mit dem wir hier in den frühen Mittwochmorgen starten. Aber der hier ist auch nicht schlecht. Geht richtig gut ab. Teddy Swims und David Guetta mit Gone, Gone, Gone hören wir gleich in eurer Morning Show.
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0: Jetzt ist es 17:30 und wir schauen gemeinsam bei SR1, was heute wichtig wird im Saarland, in Deutschland und der Welt in den Kurznachrichten. Die Generaldebatte im Bundestag. Bei der Beratung des Kanzleretats geht es traditionell um eine Abrechnung mit der Politik der Bundesregierung. Erste Rednerin ist AfD-Chefin Weidel. Anschließend spricht Bundeskanzler Merz. Das Rededuell dürfte ganz im Zeichen des Wahlsiegs der AfD in Sachsen-Anhalt stehen. Stromsabotage. Nach der Serie von Anschlägen auf Stromnetze geht die Polizei davon aus, dass der gefasste Täter weitere Angriffe geplant hatte. Laut NRW-Innenminister Reul spricht aber alles dafür, dass es sich um einen Einzeltäter handelt. Der 48-Jährige war gestern in der Nähe von Aachen gefasst worden. Frauen-Nacht-Taxi in Saarbrücken. Ein entsprechendes Konzept hat der Stadtrat gestern Abend beschlossen. Mit einem Gutscheinblock sollen 10 Taxifahrten innerhalb des Stadtgebiets mit jeweils 9 Euro bezuschusst werden. Berechtigt sind Bewohnerinnen der Landeshauptstadt ab 14 Jahren. Und Dortmund mit Auftaktsieg in der Fußball-Champions League. Der BVB bezwang den FC Villarreal aus Spanien mit 3:2. Heute Abend empfängt der VfB Stuttgart den norwegischen Meister Viking Stavanger. 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
0: Wird heute ein solider Spätsommertag bei 18 bis 22 Grad. Heute Vormittag ist es noch ein bisschen trüb und bewölkt, bleibt aber eigentlich trocken. Im Laufe des Tages kommt dann auch mal die Sonne raus.
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0: Alles frei soweit. Gute Fahrt.
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0: Ich bin Marc-André Krupa, wünsche euch einen frühen, schönen guten Morgen. Und wer noch nicht so richtig aus den Federn gekommen ist, für den haben wir jetzt die beste Musik fürs Saarland von Teddy Swims.
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0: Guten Morgen mit der SR1 Morning Show am 9.9. Schöne Schnapszahl. Na, wer ist heute auf eine Hochzeit eingeladen oder hat vor, spontan selbst zu heiraten?
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2: Alle haben Hunger, kriegen aber noch kein Essen, sondern sehr viel Begrüßungssekt und werden dadurch wahlweise müde, aggressiv oder lattenstramm. Dann hält der Vater der Braut eine Rede vor dem Essen und behauptet:
3: Ich will gar nicht viele Worte machen.
2: Nach einer halben Stunde dann erleichterter Applaus. Aber dann spricht der Vater des Bräutigams, der will auch gar nicht viele Worte machen. Danach dann der neue Mann der Mutter des Bräutigams und dann der Freund der Stiefmutter der Braut. Dann dürfen endlich alle ans kalte Buffet, das vor den Reden angeblich warm war. Dann heizt der DJ ein mit dem Mikro mit Wackelkontakt.
3: So Freunde, jetzt hier mal Disco Fox, meine sind die Hände.
2: Und nach vielen solchen wunderbaren Erlebnissen mit der lieben Verwandtschaft hat das Brautpaar dann endlich die Hochzeitsnacht für sich, um lange und leidenschaftlich zu lästern.
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Mit der S1 Morning Show startet ihr optimal in euren Tag. Es ist 5.50 Uhr. Schönen guten Morgen. Es geht los heute so bei entspannten 13 Grad in Tholey. In Beos sind es auch 13 Grad, in Schwarzenholz schon 16 Grad. Es wird ein bisschen kühler als gestern. Bis zu 22 Grad kriegen wir heute maximal. Dafür bleibt es aber trocken. Heute Vormittag ist es noch so ein bisschen bewölkt. Aber dann Richtung Nachmittag kommt auch mal der ein oder andere Sonnenstrahl durch. Also, das sind noch Aussichten für den Tag. Wir holen uns jetzt mal ein leckeres Heißgetränk. Und genießen alle Farben mit Baby Goodbye. Guten Morgen. Baby, goodbye.

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1: Und die hat für uns Carina Davis.
2: Tarifabschluss im Saar-Einzelhandel rückt näher. Zollstreit zwischen USA und Kanada verschärft sich. Das Wetter im Saarland, Sonne und Wolken bis 22 Grad. 6 Uhr. Im Tarifkonflikt für den Einzelhandel rückt auch im Saarland eine Einigung näher. In Rheinland-Pfalz konnten sich Gewerkschaft und Arbeitgeber auf einen neuen Tarifvertrag einigen. Dieser könnte bald auch im Saarland übernommen werden. SR-Reporter Jimmy Booth.
3: Noch gibt es keinen Verhandlungstermin zwischen den Arbeitgebern und der Gewerkschaft Verdi im Saarland. Doch Verdi-Verhandlungsführerin Monika Di-Silvestre will zeitnah einen finden. Sie rechnet damit, dass die Einigung aus Rheinland-Pfalz auch im Saarland Zustimmung finden wird. Dieses Jahr eine Lohnerhöhung von 3%, nächstes Jahr weitere 2% und eine Laufzeit von etwa 2 Jahren. Die Fronten im Tarifkonflikt für den Einzelhandel waren monatelang verhärtet. Noch im Juli waren terminierte Verhandlungen im Saarland und in Rheinland-Pfalz abgesagt worden. Verdi hatte nicht ausgeschlossen, dass sich der Konflikt wie beim letzten Mal über 16 Monate hinziehen könnte. Doch vor etwa 2 Wochen kam es in Nordrhein-Westfalen zu einer Einigung, die nun auch in Rheinland-Pfalz übernommen wurde.
2: Die Mitarbeiter der kommunalen Ordnungsämter sollen in Zukunft Reizgas mit sich führen dürfen. Wie der saarländische Innenminister Joost mitteilte, ist die Regelung Teil einer größeren Reform des Polizeigesetzes. Sie soll in der kommenden Woche in den Landtag eingebracht werden. Durch die Ausrüstung mit Reizgas solle ein besserer Schutz für kommunale Ordnungskräfte gewährleistet werden. Joost betonte, dass man von einer weiteren Bewaffnung der Ordnungskräfte, etwa mit Schlagstöcken, absehe. Man wolle keine Polizei leid. Nach dem schlechten Abschneiden bei der PISA-Studie fordert die saarländische Bildungsgewerkschaft GEW mehr Lehrkräfte. GEW-Landeschef Hever kritisierte, es gebe im Saarland zu wenige Lehrer und gleichzeitig zu viele Schüler pro Klasse. Er forderte daher 200 zusätzliche Planstellen für Lehrkräfte und 100 weitere Stellen für Fachkräfte. Außerdem soll die maximale Zahl der Schüler pro Klasse von aktuell 25 auf 23 sinken. Auch der saarländische Lehrerinnen- und Lehrerverband SLLV schloss sich der Forderung nach mehr Lehrkräften an. Der Bundestag berät heute über den Etat des Bundeskanzlers. Die Opposition nutzt die Debatte traditionell für eine grundsätzliche Abrechnung mit der Regierung. Ebenfalls auf der Tagesordnung der Verteidigungshaushalt. Aus Berlin Benjamin Großkopf.
4: Es geht vor allem um Beschaffung, also Rüstung, Nachrüstung, Wiederaufrüstung der Bundeswehr im Rahmen der Zeitenwende, die damalige Bundesregierung ja ausgerufen hatte, als Russland die Ukraine angriff. Allein 60 Milliarden Euro sollen im kommenden Jahr für diese militärische Beschaffung ausgegeben werden. Außerdem wichtig, Deutschland hat sich auf diese enormen Ausgaben auch verpflichtet, und zwar im Verteidigungsbündnis NATO. Das läuft darauf hinaus, dass 5% des deutschen Bruttoinlandsproduktes in Verteidigung investiert werden. Soweit sind wir noch nicht, soll aber bis Mitte der 2030er Jahre so sein.

0: auch deswegen also eine stete Steigerung.
1: Die USA verschärfen den Handelsstreit mit Kanada. Wie das Weiße Haus mitteilte, hat US-Präsident Trump eine Einfuhrsperre für bestimmte kanadische Produkte verhängt, darunter alkoholische Getränke, bestimmte Milchprodukte und Motorräder. Für weitere Waren soll bald 50% mehr Zoll anfallen. Hintergrund sind gescheiterte Handelsgespräche zwischen beiden Ländern. Die USA hatten danach im August bereits Zölle von 50% auf kanadische Waren verhängt. Kanada reagierte darauf mit Gegenzöllen. Und noch zum Sport. Borussia Dortmund ist mit einem Sieg in die Fußball-Champions League gestartet. Der BVB gewann zu Hause gegen den FC Villarreal mit 3:2. Und die deutschen Basketballerinnen haben bei der Heim-WM erstmals das Viertelfinale erreicht. Das Team von Bundestrainer Olaf Lange setzte sich deutlich gegen Südkorea durch mit 94:56. Im Viertelfinale morgen wartet Europameister Belgien. Das waren die Nachrichten mit Carina Deves. 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
3: Entschuldigung, wir fangen nochmal von vorne an.
4: Eine trockene Kehle, wolltest du sagen. Hast du? Alles
3: genau,
4: gut, ja?
3: Genau, ich muss trinken. Okay. Alles klar, nochmal von vorne. Ein trockener Tag wird das heute bei uns im Saarland, wenn auch bewölkt. Zum Nachmittag, da kommt dann wieder die Sonne ein bisschen öfter raus. Was aber heute sehr auffällig ist, sind die Temperaturen am Tag. Dann nur noch 18 Grad im Nordsaarland und bis zu 22 Grad entlang der Saar.
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5: Es ist 6.04 Uhr, guten Morgen und wir haben freie Fahrt auf den Straßen im Saarland. Wenn ihr irgendwas entdeckt habt, sagt es uns gerne kostenlos unter der 0800 700 8000.
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5: Hallo und guten Morgen.
3: Wer so früh heute Morgen noch etwas hüftsteif aus dem Bettchen kriegt, kein Problem. Die Hüften kriegen wir wieder geschmeidig, die Kehle auch wieder.
5: Hoffentlich bei dir. Und mit Shakira und Dai Dai machen wir uns mal richtig schön locker. Guten Morgen.
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0: Stay, The Kid LAROI und Justin Bieber hier in der SR1 Morning Show um 6:11.
1: So ein Mittwochmorgen kann auch schon mal zäh sein, ne?
0: Das kann er wirklich, aber er kann auch elektrisierend sein.
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0: Jetzt ist es 6:12. Schönen guten Morgen.
1: Guten Morgen.

0: Beste Aufstehkombination Bon Jovi in der SR1 Morning Show. Schönen guten Morgen.
1: Guten Morgen. Ey, solider Auftakt, oder? Für Dortmund in der Fußball Champions League 3-2 gegen Villarreal. Wobei man dazu sagen muss, die Story sind eigentlich die Gästefans. Ne?
0: Es waren einfach 39 spanische Fans nach Dortmund angereist. 39.
1: Die kennen sich bestimmt auch alle, oder? Untereinander.
0: Der Gästeblock war einfach komplett leer. Die durften es sich dann auf den allgemeinen Plätzen im Dortmunder Stadion gemütlich machen.
1: So ein Upgrade quasi. Meinst du, dass die danach alle zusammen auch noch, also wirklich alle zusammen essen und trinken gegangen sind? So.
0: Guten Abend, ich würde gerne einen Tisch für 39 Personen reservieren. Willkommen in dem Tag, der sich nicht so richtig entscheiden kann. Bin ich Spätsommer, bin ich Frühherbst? Die Temperaturen sind nicht mehr heiß heute. 18 bis 22 Grad am Tag. Heute Morgen meistens bewölkt. Tagsüber dann wieder mehr Sonne.
1: Schönen guten Morgen mit der SR1 Morning Show und der besten Musik fürs Saarland. Die gibt's jetzt von Anastacia. Sick and Tired.

0: Guten Morgen mit SR1. Bruno Mars und Lady Gaga. Und dieser Song, der bewegt die Leute. Gestern beim Einkaufen, neben mir war jemand, der hatte das als Klingelton. Ganz laut ging das Handy mit diesem Song und dann ist er rangegangen.
1: Oh, und alle ganz enttäuscht. Oh nee, geh doch nicht ran. Ich müsste gerne weiterhören.
0: Guten Morgen.
1: Schönen guten Morgen mit der SR1 Morning Show.

0: Fruchtig, luftig, Harry Styles mit Watermelon Sugar in eurer SR1 Morning Show.
1: Auf geht's in diesen frühen Mittwoch und bestens dafür The Weeknd, Dancing in the Flames, gleich nach halb bei uns.
0: Jetzt ist es genau 6.30 Uhr.
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3: Guten Morgen. Hoffnung auf Tarifabschluss. Im saarländischen Einzelhandel will sich Verdi Verhandlungsführerin die Silvestre am neuen Tarifabschluss aus Rheinland-Pfalz orientieren. Er sieht für dieses Jahr 3% mehr Lohn vor, für kommendes Jahr weitere 2%. Reizgas für Ordnungskräfte. Die Mitarbeiter der kommunalen Ordnungsämter im Saarland sollen so im Einsatz besser geschützt werden. Die Pläne gehören zur Reform des Polizeigesetzes. Es ist kommende Woche Thema im Landtag. Bundestag diskutiert über Verteidigungshaushalt. Für die militärische Beschaffung sollen im kommenden Jahr 60 Milliarden Euro ausgegeben werden. Daneben geht es um den Etat des Bundeskanzlers. Die Opposition nutzt diese Debatte traditionell für eine Abrechnung mit der Regierung. Und zum Sport. Die deutschen Basketballerinnen stehen bei der Heimweltmeisterschaft durch ein 94:56 gegen Südkorea im Viertelfinale. Dort treffen sie auf Belgien. In der Fußball-Champions League hat Borussia Dortmund zum Auftakt zu Hause gegen Villarreal aus Spanien 3:2 gewonnen. 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
1: In Perl starten wir mit 15 Grad in diesen Mittwoch. 13 Grad sind es im Moment am Bostersee. Und es werden heute noch so maximal 22 Grad, nicht mehr heiß. Richtung Nachmittag dann wieder mehr Sonne, weil heute Morgen starten wir noch mit so einigen Wolken, bleibt aber trocken.
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0: Kurz nach 6:30 und gute Nachrichten, wir haben freie Fahrt auf den Straßen im Saarland. 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
0: Und die haben für euch ganz viel von der besten Musik fürs Saarland. Die schönste gemischte Tüte, seit es Cola-Kracher gibt.
1: Ja, mit Olivia Rodrigo und The Weeknd.
0: Olivia ist das Fruchtgummi, oder?
1: Und The Weeknd ist dann, The Weeknd ist so eine saure Zunge. Aber so eine von den ganz leckeren.
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0: Bonjourchen mit eurer SR1 Morning Show. Es ist 6.39 Uhr. Guten Morgen.
1: Wer mehr verdient, muss auch mehr innerhalb der Beziehung bezahlen.
0: Würde, glaube ich, nicht jeder so unterschreiben.
1: Ja, darüber sprechen wir heute in der SR1 Morning Show. Christine aus Saarbrücken sieht es so.
2: Also ich bin der Meinung, es sollte nach dem Verdienst halt gehen.
1: Das bei ihr zu Hause auch kein Streitthema. Mit ihrem Mann Lukas läuft das mit den Finanzen so.
3: Also wir haben eine Haushaltskasse. Bis jetzt habe ich da mehr reinbezahlt, weil ich mehr verdiene. Und den Rest machen wir eigentlich 50-50. Ne? Ja. Ein paar Versicherungen bezahle ich noch zusätzlich dazu. Aber sonst der Rest 50-50. Ja.
0: Gut, ich meine, die haben sich wenigstens geeinigt. Mhm. Dann ist alles klar. Aber wie ist das bei euch? Seht ihr das auch so? Wer zahlt wie viel? Und ist das okay so? Sagt uns gerne eure Meinung unter 0681 2131 und gerne auch per WhatsApp. Ne?
1: Wie ist das eigentlich, wenn einer von beiden im Lotto gewinnt?
0: Ist ja klar, das muss ja geteilt werden. Hallo? Ha,
1: überlege ich mir das nochmal mit dem Lottoschein.
0: Ach, auf einmal ist es dann dein Lottoschein. Den behältst du dann schön, oder wie?
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0: Viele Wildunfälle in diesen Tagen im Saarland. Vorsicht bitte auf der A8 Saarlouis Richtung Luxemburg zwischen Merzig-Wellingen und dem Tunnel Pellinger Berg. Da ist ein totes Tier auf der Fahrbahn. Ihr hört die S1 Morning Show. Schön, dass ihr dabei seid.
1: Ja, und schön, wie viele Saarländer die Aufteilung ihrer Finanzen geklärt haben daheim. Ne? Wer zahlt was in der Beziehung, wollen wir von euch wissen. Und Patrick aus Saarbrücken hat sich gerade gemeldet bei uns.
2: Also wir, meine Frau und ich, wir haben getrennte Konten, teilen aber alles 50-50. Ich übernehme das Haus, die Versicherung, inklusive Kfz-Versicherung. Und meine Frau übernimmt dafür das Essen und die Klamotten der Kinder und der Schulbedarf der Kinder.
0: Scheint alles geklärt zu sein. Danke dir für deine Meinung. Diskutiert auch gerne mit und WhatsAppt uns unter 0681 2131. Wie regelt ihr die Finanzen bei euch?
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1: Einen Sonnenaufgang, den müssen wir suchen heute Morgen. Am ehesten noch so in Ennsdorf oder Berus. Da sieht man ein bisschen was Blaues am Himmel. Ansonsten ist das ein grauer Morgen, Tim Stäger vom SR1 Wetterteam.
4: Aktuell sind wir bei 14, 15 Grad Frühwerte, aber heute Nachmittag bleiben wir so bei 20 bis 22 Grad stecken. Dafür wird die Sonne sich immer öfter zeigen. Kommende Nacht wird schon deutlich kühler, 10 bis 5 Grad und ein bisschen Frühnebel. Temperaturniveau dann ähnlich wie heute, vielleicht ein Grad mehr. Das ist auch so der Trend für die kommenden Tage. Ist eher spätsommerlich. Zum Wochenende werden wir wieder über 25 Grad erleben. Für alle, die am Wochenende was geplant haben, sind das gute Nachrichten.
1: Ja, also Mittwochs darf man ruhig ja schon mal so ein paar Gedanken Richtung Wochenende verlieren.
0: Ach, so langsam, sicher.
1: Oder?

0: Adi macht einfach Spaß, der Sommer mit 12 to 12 in der SR1 Morning Show.
1: Das ist gut, davon haben wir nämlich ganz viel mehr. Die Songs, die Spaß machen, Shotgun von George Ezra und Shut Up and Dance von Sophie and the Giants, nur in eurer SR1 Morning Show.
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2: Waldbrand bei Eppelborn gelöscht. Zollstreit zwischen USA und Kanada verschärft sich. Das Wetter im Saarland, Sonne und Wolken bis 22 Grad. 7 Uhr. Der Wald- und Flächenbrand bei Eppelborn ist seit der Nacht gelöscht. Das hat die Feuerwehr auf SR-Anfrage mitgeteilt. Bis heute früh war noch eine Brandwache vor Ort, um zu schauen, dass sich das Feuer nicht wieder entzündet. In diesen Minuten werden die Einsatzkräfte mit den Nachlöscharbeiten weitermachen, um versteckte Glutnester zu suchen. Der Waldbrand war gestern Nachmittag zwischen Bubach-Kalmesweiler und Habach ausgebrochen. Betroffen war eine Fläche von rund 1,5 Hektar. Nach Angaben der Feuerwehr waren bis zu 200 Einsatzkräfte vor Ort. In Saarbrücken sollen Frauen ab Herbst einen Zuschuss für nächtliche Taxifahrten erhalten. Das entsprechende Konzept des Frauennachttaxis hat der Stadtrat gestern Abend ohne Gegenstimme verabschiedet. Frauen können sich dann im Rathaus einen Gutscheinblock abholen. Damit werden 10 Taxifahrten innerhalb des Stadtgebiets mit jeweils 9 Euro bezuschusst. SR-Reporter Aaron Klein.
3: Die Nutzerinnen zahlen dann nur noch die Differenz zum Betrag, der auf dem Taxameter steht. Berechtigt sind Bewohnerinnen der Landeshauptstadt ab 14 Jahren. Das Angebot richtet sich explizit auch an Transfrauen und Menschen mit dem Geschlechtseintrag divers. Die Gutscheine sind ab 22 Uhr abends einlösbar, von November bis März ab 20 Uhr. Oberbürgermeister Konrad, CDU, sagte, man hätte das Frauennachttaxi auch gerne im gesamten Regionalverband angeboten. Die Gespräche mit dem Regionalverband seien aber nicht erfolgreich gewesen. Das Projekt läuft bis Ende nächsten Jahres und soll dann ausgewertet werden.
2: Im Tarifkonflikt für den Einzelhandel rückt auch im Saarland eine Einigung näher. In Rheinland-Pfalz konnten sich Gewerkschaft und Arbeitgeber auf einen neuen Tarifvertrag einigen. Dieser könnte bald auch im Saarland übernommen werden. Die Einigung aus Rheinland-Pfalz sieht eine Lohnerhöhung von 3% vor, im kommenden Jahr weitere 2%. Die Laufzeit beträgt etwa 2 Jahre. Nach der Serie von Anschlägen auf Stromnetze gehen die Ermittler davon aus, dass der gefasste Tatverdächtige weitere Angriffe geplant hatte. Nordrhein-Westfalens Innenminister Reul sagte, der 48-Jährige habe offenbar weitermachen wollen. Gleichzeitig spreche alles dafür, dass es sich um einen Einzeltäter handelt. Der Mann war gestern in der Nähe von Aachen gefasst worden. Er soll in Nordrhein-Westfalen, Brandenburg und Sachsen versucht haben, Stromleitungen in der Nähe von Kohlekraftwerken zu sabotieren. Die USA verschärfen den Handelsstreit mit Kanada. US-Präsident Trump hat unter anderem eine Einfuhrsperre für bestimmte kanadische Produkte verhängt, darunter alkoholische Getränke, Milchprodukte und Motorräder. Aus New York Martin Ganselmeier.
4: Außerdem wies Trump die US-Behörden an, bei öffentlichen Beschaffungen künftig keine kanadischen Firmen mehr zu berücksichtigen. Dies treffe vor allem kanadische IT-Firmen und Unternehmen für Bürobedarf hart. Trump überzieht Kanada seit mehr als einem Jahr mit Zöllen und will den Nachbarn im Norden zum 51. US-Bundesstaat machen. Kanadas Premierminister Carney wehrt sich dagegen. Er will die wirtschaftliche Abhängigkeit von den USA verringern, unter anderem durch engere Wirtschaftsbeziehungen zur Europäischen Union.
2: Und noch zum Sport. Borussia Dortmund ist mit einem Sieg in die Fußball-Champions League gestartet. Der BVB gewann zu Hause gegen den FC Villarreal mit 3:2. Bei den US Open im Tennis haben Kevin Krawitz und Tim Pütz im Doppel das Viertelfinale erreicht. Und die deutschen Basketballerinnen haben bei der Heim-WM erstmals das Viertelfinale erreicht durch ein 94:56 gegen Südkorea.

0: Und das waren die Nachrichten mit Carina Deves. 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
1: 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In Nonnweiler ist es bewölkt, genauso wie in Alzweiler, überall recht trocken. Also recht trocken bedeutet, es kann vielleicht mal noch ein paar kurze Tropfen geben. Richtung Nachmittag, dann aber überall meistens sonnig bei deutlich kühleren Temperaturen. 18 bis 22 Grad heute. Und die Temperaturen und das Wetter bleiben morgen ähnlich.
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3: Guten Morgen um 7.04 Uhr auf der A8 Saarlouis Richtung Luxemburg. Ist ein totes Tier auf der Fahrbahn zwischen Merzig-Wellingen und dem Tunnel Pellinger Berg. Ihr habt auch noch was gesehen? Dann meldet uns gerne alle Staus, Blitzer und Verkehrsbehinderungen an die 0800 700 8000.
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3: Guten Morgen.
1: 30 Schlüssel. Einer passt zu unserem Fiat 500 e-Icon. Meldet euch dafür an auf sr1.de oder in der ARD Soundsapp in unserem SR1-Bereich.
3: Macht das Radio jetzt mal lauter.
1: Noch lauter.
3: Noch lauter, so. Und wir haben einen Namen gezogen. Julius Konz aus Weißkirchen, melde dich bei uns. 0681 2131, das ist unsere Nummer und zwei Songs hast du Zeit.
1: Ja, und Julius braucht jetzt die Saarland-Community. Wer kennt ihn? Julius Konz aus Weißkirchen. Schreibt ihm eine WhatsApp, ruft ihn an, klingelt ihn raus. Meldet er sich nicht, öffnen wir die Leitung für euch alle. Alex Warren noch und Taylor Swift und dann wird's spannend.
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0: Louis.
1: Guten Morgen. Die SR1 Morning Show. Es ist 7.12 Uhr.
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1: 30 Autoschlüssel haben wir. Einer macht bip bip und zündet den Elektromotor von unserem Flitzer.
3: Ja, und einen dieser Schlüssel vergeben wir jetzt. Das Saarland fiebert mit Julius Konz aus Weißkirchen, weil er sich hoffentlich bei uns meldet oder weil wir die Leitung für euch alle aufmachen, wenn er sich nicht meldet. Julius Konz haben wir gezogen und Julius ist jetzt hoffentlich dran. Guten Morgen!
4: Guten Morgen.
1: Na, wer spricht denn da?
3: Das klingt gut.
4: Hier ist der Julius.
1: Hey Julius! Jawohl! Du bekommst einen Schlüssel von uns.
4: Super, danke. Da freue ich mich.
3: Hoffentlich passen wird, Mensch. Julius, du bist 18 Jahre alt.
4: Ja, genau.
3: Führerschein hast du?
4: Ja, schon seit einem Jahr.
1: Dann brauchst du noch ein Auto?
4: Ja, ein Auto wäre nicht schlecht.
1: Boah, hätten wir eins, ne?
3: Also als erstes Auto so ein Elektroflitzer, das kann man haben, ne?
4: Ja, nimmt man auf jeden Fall mit.
1: Was wäre denn so der erste Ort, wo du hinfahren würdest mit so einem Auto? Man macht man sich ja manchmal auch so Gedanken, ne?
4: Weiß ich gar nicht. Also wir haben vor, bald mal ins Phantasialand zu fahren und das wird sich eigentlich gut anbieten.
1: Phantasialand Brühl, sehr cooler Ort. Lohnt sich auf jeden Fall.
3: Packst du alles mit ein und dann einfach ab nach Brühl aus dem Saarland. Ja, also du bist auf jeden Fall dem E-Flitzer schon ganz nahe jetzt gekommen. Wir wünschen dir auf jeden Fall viel Glück und hab einen wundervollen Tag, Julius. Mach's gut.
4: Dankeschön.
1: Mach's gut. Und die nächste Chance, einen Autoschlüssel heute Nachmittag, gibt's um kurz nach 2. Und natürlich morgen früh wieder in der SR1 Morning Show um kurz nach 7. Meldet euch jetzt noch an bei uns im Netz oder bei SR1 in der ARD Sounds App.
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3: Kommt gut in diesen Mittwochmorgen.

0: Salü, ihr seid genau richtig. Die beste Musik fürs Saarland, die gibt es hier bei SR1. Und das Saarland diskutiert schon eifrig mit, wer zahlt was in der Beziehung?
1: Ja, wir haben gerade eine interessante WhatsApp von Thorsten bekommen. Der schreibt, wir haben gemeinsame Konten und uns gehört alles. Obwohl ich dreimal so viel verdiene wie meine Frau, schreibt er.
0: Das ist schon krass. Ich kann mir vorstellen, dass manche da auch sagen, nee, wir zahlen das irgendwie anteilig oder das muss irgendwie besser getrennt werden oder so. Aber dann, was willst du zum Beispiel machen, wenn du mal schön in Urlaub fahren willst? Da willst du ja auch nicht auf den Partner verzichten, nur weil er das nicht bezahlen kann oder so. Ne?
1: Wenn es gut läuft, normalerweise nicht. Ja. Nee. Wer zahlt bei euch was und wie läuft das denn bei euch ab? Können wir uns mal gegenseitig so ein bisschen inspirieren. 0681 2131 diskutiert gerne mit uns in der SR1 Morning Show. Ja, es ist kühler heute als die letzten Tage. Heute Morgen merkt man das noch gar nicht so, aber im Laufe des Tages ist einfach Schluss bei 18 Grad im Nordsaarland bis zu 22 Grad an Saar und Mosel. Es wird aber ein recht freundlicher Tag. Nachdem sich die Wolken aufgelöst haben, ist die Sonne immer wieder mit dabei heute.
0: Schönen guten Morgen. Jetzt gibt's einen ganz frischen Robbie auf die Ohren mit All My Life in eurer SR1 Morning Show.

0: Wir haben ja hier richtig ein ganzes DJ-Setup in der SR1 Morning Show. Guck mal hier, das waren Kygo und Avicii zusammen mit Forever. Und jetzt geht's gleich weiter nach halb.
1: Ja, wir wollen euch ja gut in diesen Mittwochmorgen bringen, ne? David Guetta, One Republic, I Don't Wanna Wait, gleich nach halb hier bei uns.
0: Jetzt ist es 7.29 Uhr. Guten Morgen.
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3: Guten Morgen. Brand bei Eppelborn gelöscht. Wie die Feuerwehr weiter mitgeteilt hat, ist aber noch eine Brandwache vor Ort, um zu kontrollieren, dass sich das Feuer nicht noch einmal entzündet. Auch nach versteckten Glutnestern werde noch gesucht. Das Feuer war gestern Nachmittag zwischen Bubach-Kalmisweiler und Habach ausgebrochen. Frauen-Nachttaxi in Saarbrücken. Der Stadtrat hat das Konzept ohne Gegenstimme beschlossen. Bewohnerinnen von Saarbrücken, die über 14 Jahre alt sind, bekommen ab Herbst im Rathaus einen Gutscheinblock. Damit werden 10 nächtliche Taxifahrten innerhalb des Stadtgebiets mit je 9 Euro bezuschusst. Einigung rückt näher. Im Tarifstreit für den Einzelhandel im Saarland will sich die Gewerkschaft Verdi am neuen Abschluss für Rheinland-Pfalz orientieren. Er sieht einen Lohnplus von 3% in diesem und von weiteren 2% im kommenden Jahr vor. Eskalation im Handelsstreit. US-Präsident Trump hat für bestimmte Produkte aus Kanada jetzt eine Einfuhrsperre verhängt. Dazu zählen alkoholische Getränke und Milchprodukte. US-Behörden wurden angewiesen, bei öffentlichen Beschaffungen keine kanadischen Firmen mehr zu berücksichtigen. 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
1: Bewölkt ist es oft, ein paar blaue Stellen gibt es allerdings, so ganz vereinzelt, und davon gibt es immer mehr heute im Laufe des Tages. Die Sonne kommt raus, 18 bis 22 Grad, Temperaturen morgen ähnlich.
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0: Guten Morgen an alle unterwegs. Wir haben ein bisschen Stau auf der A620, Saarlouis Richtung Saarbrücken, zwischen Völklingen und Gersweiler. Aktuell 4 Kilometer Stau an der Dauerbaustelle. Das dauert etwa 20 Minuten länger für euch. 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
0: Hallo, schönen guten Morgen.
1: Auf geht's in den Mittwoch. Schön, dass ihr mit dabei seid.

0: schön mal alles rauszubrüllen und sich alles abzutanzen in der SR1 Morning Show. Guten Morgen.
1: Aber so, Leute, bei Geld, ne? Hört der Spaß bekanntlich auf.
0: Sicher. Oder der Spaß fängt erst an, je nachdem, wie viel Geld man hat oder für was man es ausgibt. Wir sprechen mit euch darüber, wer was in der Beziehung eigentlich zahlt.
1: So eine ausgiebige Wellnessbehandlung vom Gemeinschaftskonto, ne? Der eine hat Spaß, der andere
0: nicht.
1: Ne?
0: Ja.
1: Bei Achim und seiner Frau Sarah aus Saarbrücken hat jeder ein eigenes Konto, aber zusammen haben sie auch ein Gemeinschaftskonto. Davon zahlen sie dann alles, wenn sie zum Beispiel im Urlaub sind.
2: Also in Phasen, wo einer von uns weniger verdient hat, haben wir das ein bisschen auch ausgeglichen, dass dann die andere Person ein bisschen mehr Miete gezahlt hat oder mal mehr übernommen hat oder so. Jetzt gerade ist es relativ fair auch vom Einkommen.
3: Genau, deswegen Prozentsatz ist ja dann fair letzten Endes. Wenn eine Person weniger verdient, muss sie aber nicht genauso viel zahlen in absoluten Zahlen.
1: Mhm. Marc-André schwört ja auf die Split-App.
0: Ja, oder es gibt da ja noch andere Apps, aber das ist so eine App für Mathe-Anfänger. Wie für mich ist das am leichtesten, wenn man nicht gut rechnen kann. Die macht das einfach, dann gebe ich ein, was wir ausgegeben haben, dann teilt er das brav auf und dann siehst du am Ende schön, wer mehr gezahlt hat und wer auch bei wem in der Kreide steht. Ne? guck mal hier. Ja?
1: Kann auch ganz schön nervig werden, wenn ehrlich
0: plus,
1: gesagt.
0: Kannst du mal schön einen ausgeben, Schätzelein. Oder umgekehrt.
1: Ah, schönen guten Morgen zusammen.

0: Genießt die beste Musik fürs Saarland hier am Mittwochmorgen mit eurer SR1 Morning Show. Es ist 7.44 Uhr.
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2: Momentan liegen wir im Bereich der letzten Tage. St. Wendel meldet uns 13 Grad, Homburg 14 Grad. Wird heute am Tag aber nicht mehr so heiß, Tim Stelger vom SR1 Wetterteam.
3: Heute Nachmittag bleiben wir so bei 20 bis 22 Grad stecken. Dafür wird die Sonne sich immer öfter zeigen können. Es ist also ganz freundlich. Kommende Nacht wird schon deutlich kühler, 10 bis 5 Grad. Und der Trend für die kommenden Tage, es geht peu à peu schon wieder nach oben. Also eher spätsommerlich. Zum Wochenende werden wir wieder über 25 Grad erleben.
0: Leute, ich sag's euch, meine Peperonis diesen Sommer bei der Hitze, die sind super gekommen.
2: Ja. Immerhin eine Pflanze, die sich gefreut hat.
0: Ja, stimmt.
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0: Die ist mega, oder? Olivia Dean, so eine tolle Stimme hat die, total warm.
1: Nimmt so ein bisschen den Stress aus so einem frühen Mittwochmorgen raus. Die beste Musik fürs Saarland, Teddy Swims, Mr. Know It All, gleich hier bei uns.
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2: Waldbrand bei Eppelborn gelöscht. Generaldebatte im Bundestag. Das Wetter im Saarland: Sonne und Wolken bis 22 Grad. 8 Uhr. Der Wald- und Flächenbrand bei Eppelborn ist seit der Nacht gelöscht. Wie die Feuerwehr dem SR sagte, sind die Einsatzkräfte aber weiterhin vor Ort. SR-Reporter René Henken.
3: Über die gesamte Nacht hat eine Brandwache geschaut, dass sich das Feuer nicht nochmal entzündet. Beispielsweise durch versteckte Glutnester, die man in der Dunkelheit nicht mehr gesehen hat. Seit dem frühen Morgen laufen weiter Nachlöscharbeiten, um eben solche möglichen Glutnester zu finden. Gegen 15.20 Uhr waren gestern die ersten Notrufe eingegangen. Ausgebrochen war der Brand auf einem Stoppelfeld, hat sich aber vor allem durch den starken Wind schnell auf den nahegelegenen Wald ausgebreitet. Die Flammen waren zwischenzeitlich laut Feuerwehr bis zu 8 Meter hoch. Insgesamt war eine Fläche von rund 1,5 Hektar betroffen, umgerechnet etwa 2 Fußballfelder. In der Spitze waren rund 200 Einsatzkräfte vor Ort, 2 von ihnen wurden durch Rauchgas leicht verletzt, Anwohner, Tiere und Gebäude waren durch das Feuer nicht in Gefahr.
2: Die saarländische Ministerpräsidentin Rehlinger fordert eine Obergrenze für die Kosten der stationären Pflege. Die SPD-Politikerin sagte der Funke Mediengruppe, die Pflegereform solle dafür genutzt werden, den Eigenanteil auf höchstens 1.500 Euro im Monat zu begrenzen. Nach einer Auswertung des Verbands der Ersatzkassen müssen Pflegebedürftige für das erste Jahr im Heim aktuell im bundesweiten Schnitt über 3.300 Euro im Monat aus eigener Tasche zahlen. Der Bundestag berät heute über den Etat des Bundeskanzlers. Er soll im nächsten Jahr auf fast 5,2 Milliarden Euro steigen. Die Opposition nutzt die Debatte traditionell für eine grundsätzliche Abrechnung mit der Regierung. Für SR-Info Katrin Aue.
4: Für stolze 4 Stunden ist sie angesetzt. Die Generaldebatte im Rahmen der Haushaltswoche. Auf den Tisch kommt, was die Fraktionen derzeit umtreibt in puncto Regierungsarbeit. Zum Beispiel, wie geht's weiter mit den geplanten Reformen? Angesichts der massiven Unzufriedenheit in Teilen der Bevölkerung, die sich auch im jüngsten Wahlergebnis in Sachsen-Anhalt niedergeschlagen hat. Auch der Umgang mit der AfD dürfte ein bestimmendes Thema sein. Ab dem Mittag geht es im Bundestag außerdem um die Haushaltsentwürfe der Ministerien für Auswärtiges, Verteidigung und Entwicklung.
2: Angesichts knapper Kassen warnt der Deutsche Städtetag vor massiven Leistungskürzungen. Verbandspräsident Jung sagte der Rheinischen Post, sollte Bundesfinanzminister Klingbeil im neuen Haushalt keine Sonderhilfen für notleidende Städte vorsehen, drohten Einschnitte. Er warnte vor einer möglichen Schuldenspirale und immer mehr Problemen für die Bürger. Bei einem Wohnhausbrand im Großrosseler Ortsteil St. Nikolaus ist ein Mensch verletzt worden. Wie die Feuerwehr mitteilte, wurde die Person gestern Abend mit Verdacht auf eine Rauchgasvergiftung in ein Krankenhaus gebracht. Das Feuer war im Keller eines Mehrfamilienhauses ausgebrochen. Das Haus ist derzeit unbewohnbar. Alle Bewohner sind bei Familie oder Bekannten untergekommen. Paracetamol in der Schwangerschaft könnte sich auf die spätere Fruchtbarkeit von Mädchen auswirken. Darauf deutet eine Studie aus Dänemark hin. Die Forscher fanden bei Töchtern, deren Mütter während der Schwangerschaft Paracetamol genommen hatten, unter anderem kleinere Eierstöcke und weniger Eibläschen. Experten empfehlen Schwangeren, das Paracetamol möglichst niedrig zu dosieren und nur so lange wie nötig einzunehmen. Und noch zum Sport. Borussia Dortmund ist mit einem Sieg in die Fußball-Champions League gestartet. Der BVB gewann zu Hause gegen den FC Villarreal mit 3:2. Bei den US Open im Tennis haben Kevin Krawitz und Tim Pütz im Doppel das Viertelfinale erreicht. Und die deutschen Basketballerinnen haben bei der Heim-WM erstmals das Viertelfinale erreicht durch ein 94:56 gegen Südkorea. Das waren die Nachrichten mit Carina Deves. 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
5: 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Paar Wolken, paar erst Sonnenstrahlen in Luttweiler oder zum Beispiel in Orscholz. Überall trocken. Richtung Nachmittag dann wieder mehr Sonne, 18 bis 22 Grad. Es bleibt auch die nächsten Tage erstmal trocken. Temperaturen morgen ähnlich wie heute.
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7: Guten Morgen zusammen auf der A620 Saarlouis Richtung Saarbrücken zwischen

0: Völklingen und Gersweiler. 4 Kilometer Stau an der Dauerbaustelle dauert 20 Minuten länger.
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3: Schönen guten Morgen am Mittwoch.
0: Der Tag, der schon ein ganz klein bisschen Wochenende im Abgang hat.
3: Diese Note ist aber ganz, ganz
0: ja,
3: leicht.
0: Ja, leichte Note. Mehr als gestern, da war eher noch so ein fader Beigeschmack. Ne?
3: Ja, das Glas ist immer halb voll, denkt da dran. Guten Morgen.
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0: Bibi Rexha, New Religion, die SR1 Morning Show. Schönen guten Morgen.
1: Guten Morgen. Und ein Thema, das eine Beziehung mehr ins Wanken bringen kann als ein vergessener Jahrestag. Katsching. Das Geld.
0: Ja, also viele von euch haben ein Gemeinschaftskonto mit der besseren Hälfte, so wie Henry und seine Frau Stefanie aus Saarbrücken. Seit den Kindern zahlt Stefanie aber nicht mehr so viel ein wie früher.
2: Es war 50-50, also bevor ich in Mutterschutz und Elternzeit gegangen bin. Dann war es 50-50, dann habe ich noch kurz gearbeitet, aber dann Teilzeit, so ich habe dann weniger bezahlt.
1: Ja, und jetzt gerade verdient Henry mehr und ist dann auch mehr für die Finanzen zuständig.
3: Sonst um Steuern kümmere ich mich mehr und die restlichen Finanzen, aber sonst teilen wir uns ein Konto. Das deckt Sachen wie Miete, Lebensmittel, so das, was man monatlich braucht.
0: Ja, so ein kleines Blümchen, ne? So ein kleines Budget für Blümchen ist übrigens auch immer ganz gut.
1: Muss immer übrig sein, ne?

0: Auf Partys ist er oft der Rausschmeißer-Song von Oasis. Ne? Aber wir sind noch lange nicht fertig, Freunde
1: Dabei
0: der Sonne.
1: Geht die Grölerei dann erst los eigentlich. Ne? Schönen guten Morgen. Die SR1 Morning Show mit Sabrina Carpenter und Espresso.

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1: Oh, das ist doch ein sehr gutes Datum für die eine oder andere Sache.
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3: Alle haben Hunger, kriegen aber noch kein Essen, sondern sehr viel Begrüßungssekt und werden dadurch wahlweise müde, aggressiv oder lattenstramm. Dann hält der Vater der Braut eine Rede vor dem Essen und behauptet:
4: Ich will gar nicht viele Worte machen.
3: Nach einer halben Stunde dann erleichterter Applaus. Aber dann spricht der Vater des Bräutigams, der will auch gar nicht viele Worte machen. Danach dann der neue Mann der Mutter des Bräutigams und dann der Freund der Stiefmutter der Braut. Dann dürfen endlich alle ans kalte Buffet, das vor den Reden angeblich warm war. Dann heizt der DJ ein mit dem Mikro mit Wackelkontakt.
4: So Freunde, jetzt hier mal Disco Fox, beide sind die Hände.
3: Und nach vielen solchen wunderbaren Erlebnissen mit der lieben Verwandtschaft hat das Brautpaar dann endlich die Hochzeitsnacht für sich, um lange und leidenschaftlich zu lästern.
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1: Einen schönen guten Morgen zusammen. Die beste Musik fürs gesamte Saarland. Clock Clock Adoya. Hört ihr gleich nach halb hier bei uns.
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1: Halb neun, guten Morgen.
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13: Guten Morgen. Nachlöscharbeiten bei Eppelborn. Eine Brandwache der Feuerwehr hat in der Nacht kontrolliert, dass sich die Flammen nicht erneut entzünden. Jetzt sollen versteckte Glutnester gesucht werden. Das Feuer zwischen Bubach-Kalmesweiler und Habach war gestern Nachmittag ausgebrochen. Betroffen war eine Fläche von einer Größe von rund 2 Fußballfeldern. Rehlinger fordert Kostendeckel für Pflege. Die saarländische Ministerpräsidentin will, dass die Bundesregierung die Pflegereform dafür nutzt, den Eigenanteil auf höchstens 1.500 Euro im Monat zu begrenzen. Momentan müssen Pflegebedürftige für das erste Jahr im Heim im Schnitt monatlich 3.300 Euro aus eigener Tasche zahlen. Generaldebatte im Bundestag. Die Opposition nutzt die Diskussion über den Etat des Bundeskanzlers traditionell für eine Abrechnung mit der Regierung. Dabei dürften die umstrittenen Reformpläne ebenso im Fokus stehen wie der Wahlerfolg der AfD in Sachsen-Anhalt. Fruchtbarkeitsrisiko durch Paracetamol. Das hat eine dänische Studie zu dem weit verbreiteten Schmerzmittel ergeben. Wenn Mütter während der Schwangerschaft Paracetamol genommen hatten, wurden bei ihren Töchtern unter anderem kleinere Eierstöcke festgestellt. 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
1: Trocken ist es bei uns im Saarland. Temperaturen heute kühler als zuletzt. 18 Grad im Nordsaarland bis 22 Grad an der Saar und an der Mosel. Es wird den ganzen Tag immer wieder mal ein paar sonnige Momente geben. Wolken sind auch dabei. Bleibt aber heute und die nächsten Tage trocken.
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0: Guten Morgen. Auf der A6 Mannheim Richtung Saarbrücken Richtung Mannheim hat es einen Unfall gegeben. Zwischen Kaiserslautern-Einsiedlerhof und dem Dreieck Kaiserslautern 5 Kilometer Stau nach dem Unfall aktuell. Plant mal 40 Minuten länger ein. Dann haben wir ein bisschen Stau auf der A620 Saarlouis Richtung Saarbrücken zwischen Völklingen und Gerstpfeiler. 4 Kilometer Stau an der Dauerbaustelle. Das dauert 20 Minuten länger. 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
0: Guten Morgen zusammen, wir lassen uns jetzt mal ganz entspannt angehen. Ne?
1: Das ist eine gute Idee. Ne? Auf geht's in den Mittwoch mit der besten Musik für Saarland. Guten Morgen.

0: Der mitten in der Woche Boost, Tire Cruise, Break Your Heart hier in der SR1 Morning Show. Guten Morgen.
1: 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Ne? Das hilft ja oft, wenn man das einfach ignoriert. Ne?
0: Oder ich schnappt euch unser E-Auto und dann fahrt ihr einfach lächelnd dran vorbei.
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0: Da
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0: 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Julius, du bist 18 Jahre alt.
4: Ja, genau.
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4: Ja, schon seit einem Jahr.
1: Dann brauchst du noch ein Auto?
4: Ja, ein Auto wäre nicht schlecht.
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1: 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Wenn ihr euch angemeldet habt, hört unbedingt SR1 um die Zeit, denn es könnte elektrisch werden.
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0: Kommt gut in den neuen Tag mit Holly Humberstone to Love.

0: Guten Morgen mit dem SA1 Verkehrsservice. Es ist 8.44 Uhr. Vorsicht bitte auf der A8 Saarlouis Richtung Luxemburg. Höhe Rehlingen sind Gegenstände auf der Fahrbahn.
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0: Legendär dieser Song von der Cutting Crew, I Just Died in Your Arms. Guten Morgen mit SR1.
1: Geld kommt und geht, aber der Streit darüber bleibt auch gerne mal länger.
0: Als ob es nicht schon genug Themen gibt, über die man sich zu Hause zoffen kann. Ne? Wer zahlt was und wie viel? Das ist ja so ein Klassiker auch in Beziehungsthemen. Ne?
1: Bei Andreas und seiner Frau Annette aus Saarlouis ist das aber total fair geregelt.
2: Es geht nach dem Einkommen. Ich verdiene mehr, also gebe ich auch mehr ab für den Haushalt. Und ansonsten legen wir zusammen. Jeder hat noch so ein bisschen sein eigenes. Und dann wird damit gearbeitet, sowohl für den Haushalt, aber auch für Urlaub oder andere Dinge dann halt.
0: Da hat man sich offenbar vorher schon Gedanken gemacht und das schön geschmeidig geregelt, ne, bei denen. Ne?
1: Marc-André ist ja so ein alter Romantiker. Du benutzt eine App, um sich die Ausgaben mit deiner Frau klar aufzuteilen, ne?
0: Ja.
1: Da hat sich gerade Tanja gemeldet. Wie kann man nur in einer Beziehung? Das macht man vielleicht mit Freunden, aber doch nicht mit Beziehung.
0: Ja, verstehe ich, aber wir wollen ja gleichberechtigt sein. Also das geht ja.
1: Kommt nicht mehr raus. Also wenn da mal in dieser App steht, 2,50 Euro zu viel, heißt es dann sowas wie: Nee, Schatz, das Eis musst du jetzt aber zahlen.
0: Das glaubst du, dass das so läuft? Alles klar, danke.
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0: Einen wunderschönen guten Morgen mit der SR1 Morning Show und dem SR1 Verkehrsservice auf der A6 Saarbrücken Richtung Mannheim. Immer noch 5 Kilometer Stau. Da hat es einen dicken Unfall gegeben zwischen Kaiserslautern Einsiedlerhof und dem Dreieck Kaiserslautern. Plant mal eine Dreiviertelstunde mehr Zeit ein, wenn ihr da unterwegs seid.
1: Der Sommer 2026 in einem Song zusammengefasst. Mi Chico, DJ Goja gibt's gleich hier in eurer SR1 Morning Show.
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0: Das war die SR1 Morning Show für heute mit Kerstin Mark und Marc-André Krupper. Wir sagen Tschüss.
1: Gleich ab 9 Uhr ist Verena Sierra für euch da. Wir hören uns aber morgen früh wieder. Sind wir nochmal am Start. Ne?
0: Ab 5. Macht's gut. Tschüss.

0: Lindner forderte in der Rheinischen Post wörtlich ein Ende des föderalen Klein-Klein. Bund und Länder müssten stärker zusammenarbeiten und erfolgreiche Konzepte verbindlich übernehmen. Aus Berlin Markus Sambale.
1: Bundesbildungsministerin Karin Prien stimmt da grundsätzlich zu. Im rbb24-Inforadio spricht sich die CDU-Politikerin für einen zeitgemäßen Bildungsföderalismus aus. Prien verweist dabei auf das Startchancenprogramm, das gemeinsame Förderprogramm von Bund und Ländern, das sich gezielt an Schulen mit vielen sozial benachteiligten Schülerinnen und Schülern richtet. Bundesländer würden außerdem untereinander zunehmend erfolgreiche Modelle übernehmen, beispielsweise die frühe Sprach- und Entwicklungsförderung bis zur Einschulung, die zuerst in Hamburg eingeführt wurde. Bildungsministerin Prien sagt, der Ernst der Lage sei erkannt, aber alle Veränderungen brauchten Zeit.
0: Für Anbieter von Ferienwohnungen könnte sich in der EU bald einiges ändern, denn die EU-Kommission will heute neue Regeln für Kurzzeitvermietungen vorstellen. Im Mittelpunkt stehen Ferienwohnungen, die etwa über Plattformen wie Airbnb oder Booking vermietet werden. Städte sollen solche Vermietungen in Zukunft verbieten oder einschränken können, wenn der Wohnungsmarkt besonders angespannt ist. In Städten wie Lissabon, Barcelona und Amsterdam gibt es bereits solche Einschränkungen. Damit soll verhindert werden, dass immer mehr Wohnungen zu Ferienunterkünften werden. Der Wald- und Flächenbrand bei Eppelborn ist seit der Nacht gelöscht. Das hat die Feuerwehr auf SR-Nachfrage mitgeteilt. Bis heute früh war noch eine Brandwache vor Ort, um zu schauen, dass sich das Feuer nicht wieder entzündet. Inzwischen suchen die Einsatzkräfte weiter nach versteckten Glutnestern. Der Waldbrand war gestern Nachmittag zwischen Bubach-Kalmisweiler und Habach ausgebrochen. Betroffen war eine Fläche von rund 1,5 Hektar. Nach Angaben der Feuerwehr waren bis zu 200 Einsatzkräfte vor Ort. In Saarbrücken sollen Frauen ab Herbst einen Zuschuss für nächtliche Taxifahrten erhalten. Das entsprechende Konzept des Frauennachttaxis hat der Stadtrat gestern Abend ohne Gegenstimme verabschiedet. Frauen können sich dann im Rathaus einen Geschenk-Gutscheinblock abholen. Damit werden 10 Taxifahrten innerhalb des Stadtgebiets mit jeweils 9 Euro bezuschusst. SR-Reporter Aaron Klein.
2: Die Nutzerinnen zahlen dann nur noch die Differenz zum Betrag, der auf dem Taxameter steht. Berechtigt sind Bewohnerinnen der Landeshauptstadt ab 14 Jahren. Das Angebot richtet sich explizit auch an Transfrauen und Menschen mit dem Geschlechtseintrag divers. Die Gutscheine sind ab 22 Uhr abends einlösbar, von November bis März ab 20 Uhr. Oberbürgermeister Konrad, CDU, sagte, man hätte das Frauennachttaxi auch gerne im gesamten Regionalverband angeboten. Die Gespräche mit dem Regionalverband seien aber nicht erfolgreich gewesen. Ursprünglich sollte das Projekt schon im vergangenen Jahr starten. Einen entsprechenden Stadtratsbeschluss gibt es bereits seit 3 Jahren. Das Projekt läuft bis Ende nächsten Jahres und soll dann ausgewertet werden.
0: Das Frauennachttaxi kostet die Stadt Saarbrücken 60.000 Euro. In Forbach ist ein bewaffneter Mann in der Kirche Saint-Remy festgenommen worden. Laut Medienberichten hatten Zeugen den Mann gestern beobachtet, der Allahu Akbar gerufen haben soll, bevor er in die Kirche eindrang. Er soll dort nach dem Priester gesucht haben, der sich jedoch nicht in dem Gebäude befand. Die Polizei nahm den Mann fest, der sich in einer Ecke der Kirche verbarrikadiert hatte. Die Beamten fanden ein Messer bei ihm. Und das waren die Nachrichten mit Carina Devis. 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
3: SR1 Wetter. Da haben wir heute einen trockenen Wechsel aus Sonne und Wolken bei 18 bis 22 Grad. Morgen dann erst Frühnebel, das hat man schon lange nicht mehr. Danach Sonne, trocken und bis 23 Grad.
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3: Vorsicht auf der A8 Saarlouis Richtung Luxemburg. In Höhe Rehlingen liegen Gegenstände auf der Fahrbahn. A6 Saarbrücken Richtung Mannheim zwischen Einsiedlerhof und Dreieck Kaiserslautern hat es einen Unfall gegeben. Wir haben 7 Kilometer Stau. Es dauert eine Dreiviertelstunde, bis ihr durch seid. A8 Saarlouis Richtung Pirmasens zwischen Oberstadt und Kohlhof staut es sich. Hier dauert es 10 Minuten länger. Und noch ein Stau auf der A620. Ja, das wusstet ihr, nur dass die noch kommt. Saarlouis Richtung Saarbrücken zwischen Völklingen und Gersweiler 4 Kilometer, etwa 20 Minuten länger dauert es da. Und geblitzt wird in Fuhrpach in der Limbacher Straße sowie zwischen Bildstock und Merchweiler. Kommt überall gut an.
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3: Mit Verena Sierra und mit Musik von Nico Santos. Why Don't You Stay? Außerdem die Pointer Sisters. Jump for My Love, falls ihr noch so ein bisschen Power braucht für den Mittwochvormittag. Und los geht's mit Billie Eilish. Bird.

0: Nico Santos, why don't you stay hier bei SR1 und liebe Autofahrer, bitte passt auf der A1 Trier in Richtung Saarbrücken. Da haben wir zwischen Otzenhausen und Braunshausen einen toten Fuchs auf dem Beschleunigungsstreifen. Was wurde nicht schon alles umbenannt von Donald Trump? Der Golf von Mexiko ist für ihn der Golf von Amerika. Der Lake Ontario ist der Lake America. Ja, und da haben die Macher von South Park sich gedacht, da schließen wir uns doch an. Kennt ihr noch South Park? Ja? Jedenfalls, South Park soll jetzt anders heißen. Sie wollen ihre Show umbenennen. SR1 USA-Korrespondentin Gabi Biesinger in was denn?
1: Ja, die Macher der Serie, die kündigen auf ihrer Website an, dass South Park künftig South America heißen soll. Und das erklären sie sarkastisch damit, dass sie diese Entscheidung getroffen hätten, inspiriert vom Mut und Patriotismus von Apple und Google. Und Hintergrund ist, dass die beiden Tech-Giganten Google und Apple eben sehr schnell eingeknickt sind und den Vorgaben von US-Präsident Donald Trump gefolgt sind, der ja kürzlich vor dem Hintergrund des Handelsstreits mit Kanada den Ontariosee an der Grenze zwischen den Ländern zum Lake America umbenannt hat. Und zu Beginn seiner zweiten Amtszeit hatte er ja schon den Golf von Mexiko zum Gulf of America gemacht. Und Apple und Google haben eben brav die Namen der beiden Gewässer auf ihren Karten geändert. Zumindest für die Nutzerinnen und Nutzer hier in den USA. Und am Wochenende hat Trump dann ja noch gesagt, er wolle den Bundesstaat New Mexico auch in New America umbenennen. Ich habe jetzt gerade schnell nochmal nachgeguckt, da sind Google und Apple aber noch nicht mit dabei.
0: Okay, auf jeden Fall, South Park wird demnächst South America heißen. Wie das Donald Trump wohl gefallen wird, naja, man muss sie einfach lieben, die South Park-Leute.

Mega-Song, The Verve, Bittersweet Symphony. Liebe Autofahrer, A1 Trier Richtung Saarbrücken zwischen Otzenhausen und Braunshausen liegt ein toter Fuchs auf dem Beschleunigungsstreifen. Gute Fahrt mit S1.

0: Hitradio S1 ist hier. Gleich gibt's Musik von Daft Punk und Pharrell Williams. Get Lucky, mega guter Laune-Song. Und was Neues von Ray Dalton, Go That High. Es ist 9.31 Uhr.
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2: Weitel sieht Bundesregierung am Ende. Die AfD-Chefin sagte in der Generaldebatte im Bundestag, die Wähler in Sachsen-Anhalt hätten in der Sprache des demokratischen Souveräns klar mitgeteilt, dass Schwarz-Rot vorbei sei. Daneben griff Weitel vor allem die Finanzpolitik der Bundesregierung an und warf ihr eine so wörtlich beispiellose Schuldenpolitik vor. Diskussion über Bildungspolitik. Bundesbildungsministerin Prien sprach sich angesichts der schlechten PISA-Ergebnisse dafür aus, den Föderalismus zeitgemäßer auszulegen. Als Beispiel nannte die CDU-Politikerin das Förderprogramm von Bund und Ländern, das sich an Schulen mit vielen sozial benachteiligten Kindern richtet. Strengere EU-Regeln für Ferienwohnungen. Nach Plänen der EU-Kommission sollen Städte Kurzzeitvermietungen künftig verbieten oder einschränken können, wenn der Wohnungsmarkt dort besonders angespannt ist. So soll verhindert werden, dass immer mehr Räume über Plattformen wie Airbnb und Booking angeboten werden. Frauennachttaxi für Saarbrücken. Der Stadtrat hat beschlossen, dass Bewohnerinnen der Landeshauptstadt über 14 Jahre ab Herbst im Rathaus einen Gutscheinblock bekommen. Damit werden 10 nächtliche Taxifahrten innerhalb Saarbrückens mit je 9 Euro bezuschusst. 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
0: Es ist trocken heute, es gibt auch ein bisschen Sonnenschein und das Ganze bei 18 bis 22 Grad. Ein relativ frischer Wind weht. Morgen haben wir erst früh Nebel, später viel Sonne und bis 23 Grad.
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0: A6 Saarbrücken Richtung Mannheim. Zwischen Einsiedlerhof und Dreieck Kaiserslautern haben wir nach dem Unfall jetzt noch 5 Kilometer Stau und ihr braucht etwa 20 Minuten länger. A620 Saarlouis Richtung Saarbrücken, zwischen Völklingen und Gersweiler 4 Kilometer Stau. Etwa 10 Minuten länger dauert es da. Und geblitzt wird in der Ortsdurchfahrt von Rentrisch. In Fuhrpach in der Limbacher Straße und zwischen Bildstock und Merchweiler. Kommt überall gut an.
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0: mit Verena Sierra. Ich wünsche euch einen schönen Mittwoch.
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0: Get Lucky. Pharrell Williams und Daft Punk. 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
0: Bei Julius Konz aus Weißkirchen war es heute kurz nach 7 soweit. Und Flux hat aber SR1 angerufen. Deshalb hat Julius jetzt einen von 30 Schlüsseln. Und einer davon öffnet unseren neuen Elektroflitzer. Vielleicht der seiner. Julius wüsste auf jeden Fall schon, wohin er mit einem neuen Auto fahren würde.
3: Wir haben vor, bald mal ins Phantasialand zu fahren. Und das wird sich eigentlich gut anbieten.
0: Ja, Phantasialand in Brühl, das schafft man auf jeden Fall mit einer Ladung. Alex aus Saarbrücken hätte auch schon eine Idee, wohin ihre erste Fahrt mit dem Flitzer gehen würde.
4: Zu meiner Tochter. Und dann würde ich ihr das Auto schenken.
0: Okay, was ihr mit dem Auto macht, wenn es euch gehört, ist euch ja vollkommen selbst überlassen. Ihr könnt es auch verschenken, auch an eure Kinder. Nur denkt bitte dran, also so viel Spülmaschine ausräumen oder Wäsche aufhängen können die gar nicht, dass sie dafür ein Auto bekommen sollten.
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0: Christopher Randy mit Good Old Days und gleich auf S1. Glockenbach und Tom Walker. Ganz entspannter Song Home. Milky Chance mit Cocoon und Taylor Swift kommt auch noch mit Fate of Ophelia. Alles hier auf S1.
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1 ist hier am Mittwoch und ihr habt uns noch einen neuen Blitzer reingemeldet in der Ortsdurchfahrt von Rentrestädte. Jetzt Taylor Swift, The Fate of Ophelia.

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2: AfD sieht Bundesregierung am Ende. Waldbrand bei Eppelborn gelöscht. Das Wetter im Saarland, Sonne und Wolken bis 22 Grad. 10 Uhr. AfD-Chefin Weidel sieht die schwarz-rote Koalition am Ende. Das machte sie bei der Generaldebatte im Bundestag klar. Formal geht es dabei um den Etat des Bundeskanzlers, aber üblicherweise wird

0: Wachstum.
1: 1,3% Wirtschaftswachstum für das Jahr 2026 zeigen, dass unsere ersten Maßnahmen helfen, dass wir auf dem richtigen Weg sind, dass wir Entscheidungen getroffen haben, die Wirtschaftswachstum in Deutschland wieder ermöglichen. Aber wahr ist auch, das wird nur dann von Dauer sein, wenn wir weitere Reformen in Deutschland einleiten, wenn wir weitere Reformen umsetzen und wenn wir dafür sorgen, dass insgesamt unsere Volkswirtschaft mit dem rasanten strukturellen Wandel auf der Welt Schritt halten kann.
0: Die Generaldebatte im Bundestag dauert noch 3 Stunden. Nach den schlechten PISA-Ergebnissen fordern die Grünen eine engere Zusammenarbeit von Bund und Ländern in der Bildungspolitik. Grünen-Chefin Brandner verlangt wörtlich ein Ende des föderalen Klein-Klein. Sie sagte der Rheinischen Post, Bund und Länder müssten erfolgreiche Konzepte verbindlich übernehmen. Bundesbildungsministerin Prien stimmt einer engeren Zusammenarbeit grundsätzlich zu. Die CDU-Politikerin sieht aber auch einen Zusammenhang zwischen den schlechten PISA-Ergebnissen und der Nutzung sozialer Medien. Sie will deshalb eine Altersbeschränkung für soziale Medien sowie eine bessere Medienerziehung. Der Wald- und Flächenbrand bei Eppelborn ist seit der Nacht gelöscht. Wie die Feuerwehr dem SR sagte, sind die Einsatzkräfte aber weiterhin vor Ort. SR-Reporter René Henken.
2: Über die gesamte Nacht hat eine Brandwache geschaut, dass sich das Feuer nicht nochmal entzündet. Beispielsweise durch versteckte Glutnester, die man in der Dunkelheit nicht mehr gesehen hat. Seit dem frühen Morgen laufen weiter Nachlöscharbeiten, um eben solche möglichen Glutnester zu finden. Gegen 15.20 Uhr waren gestern die ersten Notrufe eingegangen. Ausgebrochen war der Brand auf einem Stoppelfeld, hat sich aber vor allem durch den starken Wind schnell auf den nahegelegenen Wald ausgebreitet. Die Flammen waren zwischenzeitlich laut Feuerwehr bis zu 8 Meter hoch. Insgesamt war eine Fläche von rund 1,5 Hektar betroffen, umgerechnet etwa 2 Fußballfelder. In der Spitze waren rund 200 Einsatzkräfte vor Ort, 2 von ihnen wurden durch Rauchgas leicht verletzt, Anwohner, Tiere und Gebäude waren durch das Feuer nicht in Gefahr.
0: Die Stadt Saarbrücken übernimmt Geschwindigkeitskontrollen in Püttlingen. Das hat der Saarbrücker Stadtrat gestern beschlossen. Hintergrund ist, dass Püttlingen die Überwachung des fließenden Verkehrs nach Angaben der Verwaltung nicht mit eigenem Personal und eigener Technik leisten kann. Saarbrücken will in Zukunft mindestens 4 Stunden pro Woche in Püttlingen kontrollieren. Dabei soll auch die Bearbeitung der Verstöße übernommen werden. Die Landeshauptstadt rechnet dadurch mit Einnahmen von rund 100.000 Euro im Jahr. Tennisprofi Ben Shelton steht im Halbfinale der US Open. Der US-Amerikaner setzte sich gegen den Spanier Carlos Alcaraz in 5 Sätzen durch. Und das waren die Nachrichten mit Carina Deves. 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
3: SR1 Wetter. Heute mal angenehme Temperaturen, 18 bis 22 Grad und dazu später auch noch Sonnenschein, trocken bleibt es auch. Morgen erst ein bisschen Frühnebel und danach nochmal 19 bis 26 Grad bei relativ viel Sonne.
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3: Im Moment haben wir 3 Blitzer in der Ortsdurchfahrt von Rentrisch, in Fuhrpach in der Limbacher Straße und zwischen Bildstock und Merchweiler. Kommt gut an.
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3: Mit Verena Sierra. Die halbe Woche haben wir schon geschafft. Nicht schlecht, oder? Musik gibt's jetzt gleich von Vanessa Carlton. Die hat ja das Klavierspielen auch wieder sehr populär gemacht mit 1000 Miles. Außerdem noch Rosé und Bruno Mars, Aparté. Und diese wundervolle Kollaboration von Martin Garrix und Ed Sheeran. Repeat it.
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0: erinnere ich mich noch ganz genau an das Musikvideo, wo sie am Klavier sitzt und irgendwie so durch die Gegend fährt. Vanessa Carlton, A Thousand Miles hier bei SR1. Michael Schulte ist ja wirklich einer der erfolgreichsten Stars in Deutschland. Aber er ist nicht nur ein Star, er ist auch ein Papa. Als der Star unterwegs sein und als der Papa die Kids vermissen. Wie läuft denn das bei Schultes daheim überhaupt?
1: Das kenne ich natürlich schon. Die Kinder kennen das auch, dass ich natürlich auch ab und zu mal weg bin. Und dass ich jetzt wirklich 2-3 Wochen in Folge weg bin, das kommt nicht so häufig vor, weil diese Hallentourneen, das macht man ja nur so alle 2 Jahre. Im Sommer sind es nur die Wochenenden. Manchmal kommt auch der Älteste zum Beispiel mit im Nightliner. Das liebt er total. Und von daher, das ist nicht so schlimm. Das kriegen wir schon gut hin. Zu Hause ist meine Frau ja auch noch da und die macht das ganz toll mit den Kids.
0: Das stelle ich mir ja mega vor, mit dem Papa, der ein Rockstar ist, im Nightliner im Sommer auf Tour gehen. Ich sehe, es läuft bei Schultes. Hier ist er, Papa. Michael Schulte mit Lovesick bei SR1.

Ray Garvey, I'm all about you. Und jetzt, für alle die so jetzt um 20 nach 10 am Vormittag mal noch einen kleinen Energieschub brauchen, haben wir für euch hier auf SR1 Rufus und Chaka Khan. Ihr kennt den Song, oder? Ain't Nobody. Jetzt für euch auf SR1. Einen schönen Mittwoch.

0: 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SR1 ist hier am Mittwoch und gleich haben wir die Toten Hosen. Mit dem Optimisten-Song Nur nach vorn. Außerdem noch Tame Impala mit Dracula.
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0: Es ist 10:30.
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0: Mit Jessica Werner, guten Morgen.
8: Guten Morgen. Schlagabtausch im Bundestag. Die Oppositionsführerin und AfD-Vorsitzende Weidel warf der Bundesregierung vor, dass die Finanzplanung direkt in die Schuldenfalle führe. Bis zum Ende der Wahlperiode würden die gesamten Steuereinnahmen nur für Zinsen und Sozialausgaben benötigt. Bundeskanzler Merz verwies dagegen aufs Wirtschaftswachstum und kritisierte mit scharfen Worten die Migrationspolitik der AfD. Kooperation in der Bildungspolitik. Eine engere Zusammenarbeit von Bund und Ländern fordert unter anderem Grünen-Chefin Brandner. Bundesbildungsministerin Prien stimmt dem grundsätzlich zu. Die CDU-Politikerin erklärt die schlechten PISA-Ergebnisse aber auch mit der Nutzung sozialer Medien und will deshalb eine Altersbeschränkung vorantreiben. Amtshilfe für Püttlingen. Die Stadt Saarbrücken wird dort nach einem Stadtratsbeschluss künftig Geschwindigkeitskontrollen übernehmen. Vorgesehen sind 4 Stunden pro Woche. Die Landeshauptstadt übernimmt die Bearbeitung der Verstöße, darf die Einnahmen aber behalten. Brand bei Eppelborn gelöscht. Dort sucht die Feuerwehr seit dem Morgen aber noch nach versteckten Glutnestern. Bei dem Wald- und Flächenbrand auf einer Fläche von etwa 2 Fußballfeldern waren in der Spitze rund 200 Kräfte im Einsatz. Und das waren die aktuellen Infos. Alles Wichtige aus dem Saarland für euch auf srinfo.de.
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0: Da haben wir heute im Moment noch ein bisschen bewölkt. Später kommt aber die Sonne raus. Es ist trocken bei 18 bis 22 Grad. Morgen erstmal Frühnebel, später dann Sonnenschein und bis 26 Grad.
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0: Wir haben im Moment Blitzer und zwar stehen die aktuell in der Ortsdurchfahrt von Rentrisch. Dann wird noch geblitzt in Fuhrpach in der Limbacher Straße und wir haben noch einen Blitzer, der steht zwischen Bildstock und Merchweiler. Falls ihr noch was seht, 0800 700 8000, damit kommt ihr kostenlos in unsere SR1 Verkehrsredaktion. Kommt gut an.
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0: Mit Verena Sierra, hi. Über Geld spricht man nicht, hieß es früher. Heute weiß man, man muss ab und zu mal über die Finanzen reden. Auch gucken, dass es fair bleibt. Und wir haben euch gefragt, wenn ihr in einer Beziehung seid, mit jemandem zusammenlebt, wer zahlt denn eigentlich was? Wie regelt ihr das? In 2 Songs.
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0: Der Mittwoch auf SR1, da reden wir mit euch mal über Geld. Wer zahlt denn eigentlich was, wenn ihr mit jemandem zusammenlebt? Bei Andreas aus St. Louis sieht es so aus.
1: Es geht nach dem Einkommen. Ich verdiene mehr, also gebe ich auch mehr ab für den Haushalt. Und ansonsten legen wir zusammen. Jeder hat noch so ein bisschen sein eigenes. Und dann wird damit gearbeitet, sowohl für den Haushalt, aber auch für Urlaub oder andere Dinge dann halt.
0: Klingt fair. Bei Stefanie aus Saarbrücken passt sich das Finanzielle an die jeweilige Lebenssituation an.
2: Es war 50-50, also bevor ich in Mutterschutz und Elternzeit gegangen bin. Dann war es 50-50, dann habe ich noch kurz gearbeitet, aber dann Teilzeit, so ich habe dann weniger bezahlt.
0: Ja, und wir haben auch ein Pärchen gefragt, Sarah und Achim.
3: Also in Phasen, wo einer von uns weniger verdient hat, haben wir das ein bisschen auch ausgeglichen, dass dann die andere Person ein bisschen mehr Miete gezahlt hat oder mal mehr übernommen hat oder so. Jetzt gerade ist es relativ fair, auch vom Einkommen.
4: Genau, deswegen Prozentsatz ist ja dann fair letzten Endes. Wenn eine Person weniger verdient, muss sie aber nicht genauso viel zahlen in absoluten Zahlen.
0: Also, dass einer alles zahlt und der andere gar nichts, das scheint selten bis sagen wir nie zu geben im Saarland. Unser Eindruck, was Finanzen angeht, wird alles immer fair ans Einkommen angepasst. Wenn das bei euch anders ist, lasst es mich doch wissen. Schickt gerne eine Sprachnachricht an die 21 31 in Saarbrücken.

0: Wir machen gleich einen Sprung zurück in die 2000er hier auf SR1. Placebo, Every You, Every Me, erinnert ihr euch noch an die? Dann haben wir noch Rock'n'Roll von Leonie und G-Eazy. Und das hier, neuer Song, Another. Talk to You, alles auf SR1, die beste Musik fürs Saarland.
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So, wer erinnert sich noch an den Film Eiskalte Engel? Hand hoch. War ein mega Film in den 2000ern. Reese Witherspoon hat mitgespielt, Sarah Michelle Gellar. Und das war ein Song vom Soundtrack. Placebo. Every You, Every Me. Für euren Mittwoch. Jetzt hier auf SR1.

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1: Mit Christian Koch.
2: Generaldebatte zur Regierungspolitik. Brände bei Ottweiler und Illingen vermutlich durch Menschen verursacht. Das Wetter bewölkt, aber meist trocken. 18 bis 22 Grad. 11 Uhr. Bei der Generaldebatte im Bundestag liefern sich Regierung und Opposition seit dem Morgen einen Schlagabtausch. Den Anfang machte Oppositionsführerin Weidel. Die AfD-Fraktionsvorsitzende ging auf den AfD-Erfolg in Sachsen-Anhalt ein und sagte, mit dem Wahlergebnis dort hätten die Menschen mitgeteilt, Schwarz-Rot sei vorbei. Der Koalition warf Weidel Totalversagen vor. Aus Berlin Anne-Katrin Mellmann.
3: Weidel bezeichnete den Haushaltsentwurf der Bundesregierung für das kommende Jahr als Kapitulationserklärung. Die hohe Schuldenaufnahme sei verfassungswidrig. Weidel forderte eine schärfere Abschiebepolitik. Zudem verlangte sie von der Bundesregierung, sich im Ukraine-Konflikt für Verhandlungen einzusetzen. Bundeskanzler Friedrich Merz sagte zu Beginn seiner Rede, die AfD könne vor Kraft kaum laufen, habe ihr Wahlziel in Sachsen-Anhalt jedoch verfehlt und keine absolute Mehrheit erreicht. 56% der Menschen hätten nicht AfD gewählt.

0: Teilung von Polizeieinsätzen bei Hochrisiko-Fußballspielen begrüßt. In einer Pressemitteilung lobte die Gewerkschaft den Plan, dass künftig auch die Veranstalter der Spiele sich an den Mehrkosten beteiligen sollen. Der Landesvorsitzende der Deutschen Polizeigewerkschaft im Saarland, Sehn, sagte, es sei richtig, diese Kosten nicht dauerhaft ausschließlich der Allgemeinheit aufzubürden. Die Kostenbeteiligung wird durch das von Minister Joost gestern vorgestellte Polizeigesetz möglich. Ob das Saarland tatsächlich Gebühren erhebt, wird, ist allerdings noch offen. Im Tarifkonflikt für den Einzelhandel rückt auch im Saarland eine Einigung näher. In Rheinland-Pfalz konnten sich Gewerkschaft und Arbeitgeber auf einen neuen Tarifvertrag einigen. Der könnte bald auch im Saarland übernommen werden. SR-Reporter Jimmy Booth.
1: Noch gibt es keinen Verhandlungstermin zwischen den Arbeitgebern und der Gewerkschaft Verdi im Saarland. Doch Verdi-Verhandlungsführerin Monika Di Silvestre will zeitnah einen finden. Sie rechnet damit, dass die Einigung aus Rheinland-Pfalz auch im Saarland Zustimmung finden wird. Dieses Jahr eine Lohnerhöhung von 3%, nächstes Jahr weitere 2% und eine Laufzeit von etwa 2 Jahren. Die Fronten im Tarifkonflikt für den Einzelhandel waren monatelang verhärtet. Noch im Juli waren terminierte Verhandlungen im Saarland und in Rheinland-Pfalz abgesagt worden. Verdi hatte nicht ausgeschlossen, dass sich der Konflikt wie beim letzten Mal über 16 Monate hinziehen könnte. Doch vor etwa 2 Wochen kam es in Nordrhein-Westfalen zu einer Einigung, die nun auch in Rheinland-Pfalz übernommen wurde.
0: Die Waldbrände in Ottweiler und Illingen sind wahrscheinlich durch Menschen verursacht worden. Das hat die Polizei auf SR-Nachfrage mitgeteilt. In beiden Fällen sei aber nicht klar, ob die Brände durch fahrlässiges Handeln oder durch Vorsatz entstanden sind. Anders als in Ottweiler konnten die Beamten in Illingen den genauen Ort des Brandausbruchs lokalisieren. Dennoch konnten sie keine konkreten Beweismittel zur Brandursache finden. Bei dem Waldbrand in Illingen-Hirzweiler vor gut 3 Wochen wurde eine Fläche von rund 18 Hektar zerstört. Und das waren die Nachrichten mit Christian Koch. 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
3: Da haben wir heute Temperaturen zwischen 18 und 22 Grad. Es kommt auch später noch die Sonne raus und es bleibt meist trocken. Morgen erstmal Frühnebel, später dann Sonnenschein und wieder bis 26 Grad.
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3: Wir haben keine Staus, wir haben nur ein paar Blitzer in der Ortsdurchfahrt von Rentrisch, in Fuhrpach in der Limbacher Straße und zwischen Bildstock und Merchweiler. Kommt gut an.
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3: Mit Verena Sierra, Musik von Katy Perry. Kamrad Love Sober, richtig guter neuer Song von ihm, finde ich. Dann Culture Club. Do you really want to hurt me? Und los geht's mit Mark Amber. Belong Together. Ein richtig schöner Liebessong. Einen tollen Mittwoch für euch.
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Culture Club. Do you really want to hurt me? Hier bei S1. Betrunken Autofahren ist eine ganz miese Idee. Strafbar ist es ja auch. In Großbritannien ist jetzt ein Mann von der Polizei gestoppt worden, weil er offensichtlich betrunken war. Und dann stellt sich raus, er ist auch noch so gut wie blind. Seit 2 Jahren kann der Mann nur noch Lichter erkennen. Deshalb ist er auch die ganze Zeit einem LKW hinterhergefahren. Der hat schön große Rücklichter. Das war seine Orientierung. Also einen Führerschein hatte er natürlich auch nicht. Ne? So, deshalb stand er jetzt vor Gericht. Sehr lange Liste, was ihm da vorgeworfen wurde. Fahren unter Alkoholeinfluss, fahren ohne Führerschein, fahren mit einem gestohlenen Fahrzeug, weil das gehört nämlich seiner jetzt Ex-Freundin. Und jetzt kann man sich ja fragen, warum zur Hölle hat er das denn überhaupt gemacht? Also er hat vor Gericht gesagt, er wollte nach Schottland. Er wollte seinem Leben, seiner Beziehung und seinen Finanzproblemen entfliehen. Ja, und jetzt wäre er wohl froh. Er hätte noch eine Beziehung und er hätte ansonsten nur Finanzprobleme.

0: Mit Martina Fries von der Katholischen Kirche.
1: Was ist Ihr Sehnsuchtsort? Das Meer, die Berge oder ein ganz anderer Ort? Bei mir ist es das Meer. Ich liebe es, am Strand zu sitzen oder am Meer entlang zu spazieren. Dabei ist ein Strand ja nur Sand, Wasser, Horizont. Nicht viel eigentlich. Die Autorin Bettina Baltscheff hat eine Theorie, warum das Meer für so viele Menschen so wichtig ist. Sie sagt, wenn man am Strand sitzt und aufs Meer schaut, hat man die Welt im Rücken. Man kann einfach mal alles hinter sich lassen. Die Welt im Rücken haben und einfach mal alles hinter sich lassen. Ja, genau so fühlt es sich an, wenn ich am Strand bin. Der Alltag ist dann ganz schnell ganz weit weg. Wenn ich aufs Meer schaue, ist da Weite. Gedanken, die mich quälen, werden vom Wind schnell weggeweht. Ungelöstes kann ich den Wellen anvertrauen. Der Alltag ist nicht weg am Meer, aber ich wende ihm mal den Rücken zu. Und das tut einfach gut. Dem Alltag den Rücken zuwenden, das kann ich nicht nur am Meer. Das geht auch an anderen Orten, in den Bergen, im Wald, im Garten, auch auf der Couch. Egal wo, es braucht diese Momente des gedanklich am Meerseins, des allem den Rücken zudrehens. Auch heute.
0: Das war der Zwischenruf der Katholischen Kirche.

Wisst ihr, was wir schon lange nicht mehr hatten? Eine Abstandsmessung. Jetzt gerade ist aber eine reingekommen auf der A6 Mannheim Richtung Saarbrücken, und zwar zwischen dem Kreuz Neunkirchen und Rohrbach. Kommt überall gut und sicher an mit SR1. 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

0: Gleich gibt's auf SR1 einen Hit, der wirklich mega gut ankommt im Moment. Tampa City mit Self Aware und Lady Gaga mit The Dead Dance.
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0: Es ist 11.29 Uhr.
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0: Mit Jessica Werner.
3: Kritik an Haushaltsentwurf. In der Generaldebatte nannte die AfD-Fraktionsvorsitzende und Oppositionsführerin Weidel den Finanzplan der Bundesregierung eine Kapitulationserklärung. Die hohe Schuldenaufnahme sei verfassungswidrig. Bundeskanzler Merz begründete die Schulden auch mit dem Klimaschutz. Bedingungen der AfD in Sachsen-Anhalt. AfD-Landesvize Till Schneider sagte, eine mögliche Zusammenarbeit mit CDU und BSW sei möglich, vorausgesetzt die CDU gebe ihre Brandmauer auf. Das BSW will nach eigenen Angaben mit allen Parteien sprechen, schließt eine Koalition mit der AfD aber aus. Lob von Polizeigewerkschaft. Der Landesvorsitzende im Saarland Seen sagte, es sei richtig, die Kosten für Fußballspiele nicht ausschließlich der Allgemeinheit aufzubürden. Auch die Veranstalter sollen Mehrkosten tragen. Die Kostenbeteiligung wird durch das von Minister Joost gestern vorgestellte Polizeigesetz möglich. Ursachenforschung nach Waldbränden. Wie Polizei dem SR mitgeteilt hat, sind die Brände in Illingen und Ottweiler wahrscheinlich durch Menschen verursacht worden. Es sei allerdings unklar, ob sie durch fahrlässiges Handeln oder durch Vorsatz entstanden sind. Und alles Wichtige für euch auf srinfo.de.
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0: Heute 18 bis 22 Grad mit später auch noch Sonnenschein. Morgen dann ist es erst neblig, später sonnig und bis 26 Grad.
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0: Die neuesten Blitzer stehen in Saarbrücken auf der Westspange, in der Ortsdurchfahrt von Rentrisch und in Vorpach in der Limbacher Straße. Wir haben eine Abstandsmessung auf der A6 Mannheim Richtung Saarbrücken zwischen dem Kreuz Neunkirchen und Rohrbach. Kommt überall gut an.
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0: Mit Verena Sierra heute am 9.9. Ganz beliebtes Hochzeitsdatum. Also falls ihr heute den Weg zum Standesamt wählt, alles Gute von unserer Seite.
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0: Self-Aware auf SR1. Ich habe ja eben gesagt, heute 9.9. beliebtes Hochzeitsdatum, jetzt gerade auch so um die Uhrzeit, ne? So, dann kann man mit den Gästen danach schön Mittagessen gehen. Wobei es ja manchmal bei Hochzeiten so ist, dass nach der Trauung es sich doch ganz schön zieht.
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2: Alle haben Hunger, kriegen aber noch kein Essen, sondern sehr viel Begrüßungssekt und werden dadurch wahlweise müde, aggressiv oder lattenstramm. Dann hält der Vater der Braut eine Rede vor dem Essen und behauptet:
3: Ich will gar nicht viele Worte machen.
2: Nach einer halben Stunde dann erleichterter Applaus. Aber dann spricht der Vater des Bräutigams, der will auch gar nicht viele Worte machen. Danach dann der neue Mann der Mutter des Bräutigams und dann der Freund der Stiefmutter der Braut. Dann dürfen endlich alle ans kalte Buffet, das vor den Reden angeblich warm war. Dann heizt der DJ ein mit dem Mikro mit Wackelkontakt.
3: So Freunde, jetzt hier mal Disco Fox, beide sind die Hände.
2: Und nach vielen solchen wunderbaren Erlebnissen mit der lieben Verwandtschaft hat das Brautpaar dann endlich die Hochzeitsnacht für sich, um lange und leidenschaftlich zu lästern.
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Also, der 9.9. ist nicht nur ein guter Tag zum Heiraten. Uli aus Wadern hat uns an die 0681 2131 gewhatsappt. Sie hat am 9.9.2009 von heute auf morgen aufgehört zu qualmen, also mit dem Rauchen. 17 Jahre ohne Zigarette. Glückwunsch von SR1, Uli.

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2: Lautstarker Schlagabtausch im Bundestag. Störungen beim Bearbeiten von E-Rezepten behoben. Das Wetter im Saarland bewölkt, meist trocken, 18 bis 22 Grad. 12 Uhr. Hitzige Generaldebatte heute Vormittag im Bundestag. Oppositionsführerin und AfD-Fraktionschefin Weidel warf der Bundesregierung in ihrer Rede Totalversagen vor und kritisierte den Haushaltsentwurf für das nächste Jahr scharf. Kanzler Merz griff seinerseits die AfD an und er wurde in seiner Rede immer wieder durch lautstarke Zwischenrufe aus deren Fraktion gestört, bis dann Bundestagspräsidentin Klöckner der Kragen platzte.
3: Also wir sind hier jetzt nicht auf dem Fußballplatz. Heben Sie sich das fürs Wochenende auf. Wenn das jetzt hier nochmal passiert, so ein Verhalten, schmeiße ich Sie hier raus. Mir reicht es jetzt hier.
2: In der weiteren Debatte kritisierten auch Grüne und Linke die Politik der Koalition. Dem linken Abgeordneten Pellmann ging es dabei vor allem um die hohen Ausgaben für die Verteidigung.
4: Im sozialen Bereich, in ganz vielen Bereichen, überall stehen Minuszeichen. Es wird gekürzt. Nur bei der Aufrüstung, da soll perspektivisch jeder dritte Euro hinfließen. Das ist Kanonen statt Butterpolitik.
2: Über den schwarz-roten Etat wird noch bis übermorgen im Bundestag debattiert. Die AfD in Sachsen-Anhalt stellt Bedingungen für eine mögliche Zusammenarbeit mit CDU und BSW. Landesvize Till Schneider sagte, Fraktionschef Siegmund müsse im ersten Wahlgang zum Ministerpräsidenten gewählt werden. Eine Zusammenarbeit mit der CDU sei möglich, wenn die ihre Brandmauer zur AfD aufgebe. Das BSW will mit allen Parteien sprechen, schließt aber eine formale Koalition mit der AfD aus. Das geplante vollautomatische Fahrradparkhaus vor dem Saarbrücker Hauptbahnhof kann gebaut werden. Das hat der Stadtrat gestern Abend entschieden. Der knapp 13 Meter hohe Turm soll auf dem westlichen Bahnhofsvorplatz entstehen, also in Richtung Postfiliale. Er soll Platz für etwa 130 Fahrräder

0: Vor hatten bei Ottweiler mehrere Hektar Wald gebrannt. Anders als in Illingen konnten die Brandermittler dort nicht herausfinden, wo genau das Feuer ausgebrochen ist. Dennoch gehen sie in beiden Fällen davon aus, dass Menschen die Brände verursacht haben. Gestern hat es bei Appleborn einen größeren Flächen- und Waldbrand gegeben. Dort ist die Brandursache noch völlig unklar. Der Einsatz ist laut Feuerwehr erst seit etwa 9:30 heute Vormittag beendet.
1: Für die Feuerwehren im Kreis Neunkirchen waren die letzten Wochen kräftezehrend. Nach ihren eigenen Angaben waren die Kräfte etwa aus Appleborn im letzten Monat bei 4 Großbränden im Einsatz. In 38 saarländischen Apotheken konnten Anfang dieser Woche keine E-Rezepte bearbeitet werden. Wie die Apothekenkammer dem SR auf Anfrage mitteilte, war der Grund dafür eine Störung beim IT-Dienstleister Gematik. Die Störung ist demnach seit gestern früh behoben. Insgesamt gibt es im Saarland rund 250 Apotheken. Bei den US Open ist Tennis-Superstar Carlos Alcaraz im Viertelfinale gescheitert. Der Spanier verlor in 5 Sätzen gegen Ben Shelton aus den Vereinigten Staaten. Alexander Zverev spielt in der nächsten Nacht gegen den Niederländer Bottic van den Sandschulp um den Einzug ins Halbfinale. Und das waren die Nachrichten mit Christian Koch. 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
2: Wetter. Heute bis 22 Grad, nachmittags auch noch ein bisschen Sonnenschein und morgen haben wir dann Frühnebel, später Sonne und bis 26 Grad.
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2: Geblitzt wird in Homburg in der Zweibrücker Straße, zwischen Schwarzenbach und Homburg und in Saarbrücken auf der Westspange. Und wir haben noch eine Abstandsmessung auf der A6 Mannheim Richtung Saarbrücken zwischen Kreuz Neunkirchen und Rohrbach. Kommt gut an!
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2: mit Verena Sierra und mit Kid Rock All Summer Long und außerdem gleich noch für euch Shakira und Burna Boy Dai Dai. Einen schönen Mittwoch.
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0: Presse 1 am Mittwoch. Das Reload Festival ist das Highlight für Metal-Fans. Klingt normalerweise ungefähr so. Aber dieses Jahr war es dann so. Ja, der Vengabus war da. Also die Venga Boys. Der Überraschungsopener beim Reload. Und es war der Hammer. So krass ging das bei den Metalheads ab. Die Venga Boys wurden extrem abgefeiert. Die Metalheads waren sehr textsicher. Von We Like to Party, ihr wisst schon, The Venga Bass, bis Boom, Boom, Boom, Boom. Die hatten wirklich alles drauf und Sängerin Kim Sasabone war wirklich überwältigt.
1: If someone would have told us in 1997,
2: wenn uns 1997 einer gesagt hätte, ihr seid die Opener auf einem Metal-Festival im Jahr 2026, wir hätten gesagt, niemals.
1: No fucking way. But we're here now.
2: Aber hier sind wir, 28 Jahre später, und ihr feiert uns so ab. Danke euch vielmals.
1: From you Metalheads, we love you so much.
0: Und wir feiern sie auch. We're going to Ibiza. Die neue Lieblingsband der Heavy-Metal-Fans, die Venga Boys. Nächstes Jahr kommt dann wahrscheinlich Blümchen.

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1: Unser SA1-Wetterexperte heute ist Tim Steger. Noch ist es ja bewölkt, Tim, aber wir haben noch Chancen auf Sonne, oder?
2: Richtig, wir haben es mit einem Hoch namens Vakudin zu tun, ein sehr ungewöhnlicher Name, es sorgt aber für Wolkenauflösung. Aber die Luftmasse ist kühler, nachdem gestern Nacht die Kaltfront durchgezogen ist. Heute nur noch 18 bis 22 Grad, also vom Hochsommer muss man sich verabschieden. Aber nicht unfreundlich im Nachmittagsverlauf, immer mehr Sonnenanteile. Das ist auch der Trend für die kommenden Tage. Trocken, Sonne-Wolkenmix, die Nächte werden frisch. Frühnebelfelder kündigen schon den bevorstehenden Herbst an, aber die Höchstwerte berappeln sich peu à peu. Zum Wochenende sind wir wieder bei 25, 26 Grad, also noch spätsommerlich. Der Frühherbst und der Spätsommer ringen so ein bisschen miteinander.
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0: SR1 ist hier gleich. Mit der aktuellen von Olivia Rodrigo, Drop Dead.
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0: Es ist 12.31 Uhr.
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0: Mit Jessica Werner.
14: Hitzige Generaldebatte. Bundeskanzler Merz nannte die AfD eine destruktive Kraft. In seiner Rede wurde er oft durch laute Zwischenrufe aus deren Fraktion gestört. Bundestagspräsidentin Klöckner musste einschreiten. Über den Haushaltsplan wird noch bis übermorgen im Bundestag debattiert. US-israelisches Rüstungsunternehmen. Das Unternehmen Covenant will vom kommenden Jahr an weitreichende Marschflugkörper in Sachsen bauen. Ziel sei es, im ersten Jahr etwa 1000 Stück des selbstentwickelten Waffensystems Antem herzustellen, teilte das Unternehmen mit. Fahrradparkhaus am Hauptbahnhof. Der Stadtrat Saarbrücken hat gestern Abend dem Bau zugestimmt. Der Turm soll Platz für etwa 130 Fahrräder bieten und per App rund um die Uhr nutzbar sein. Probleme mit E-Rezepten. In 38 saarländischen Apotheken konnten Anfang der Woche keine E-Rezepte bearbeitet werden. Wie die saarländische Apothekenkammer dem SR mitteilte, war der Grund dafür eine Störung bei einem IT-Dienstleister. Demnach ist die seit gestern früh behoben. Und das waren die aktuellen Infos. Alles Wichtige für euch auf srinfo.de.
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0: Heute Nachmittag kommt nochmal Sonne bei 18 bis 22 Grad. Morgen erst neblig, später sonnig und bis 26 Grad wieder.
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0: Geblitzt wird in Homburg in der Zweibrücker Straße, zwischen Schwarzenbach und Homburg, in Saarbrücken auf der Westspange und es gibt eine Abstandsmessung auf der A6 Mannheim Richtung Saarbrücken zwischen Kreuzneunkirchen und Rohrbach. Kommt gut an.
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0: Mit Verena Sierra und mit Geld in der Partnerschaft. Wie geht ihr damit um? Wer zahlt was? Da reden wir heute schon den ganzen Tag drüber. Es gibt ja genialerweise Apps, die man nutzen kann, um alle Kosten einzutragen, die zwei oder drei Leute, die zusammenleben, haben. Und dann teilt die App quasi auf, wer wem noch was schuldet. Je nachdem, was für Parameter man da eingibt. Wir haben uns ein paar von denen angeschaut und in zwei Songs verraten wir euch, welche da eigentlich für wen geeignet sind.
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0: Another Love hier bei SR1, wo wir heute über Geld reden. Was ein heikles Thema ist, also Geld in der Partnerschaft. Wer zahlt wie viel? Es ist nicht immer einfach, wenn man zum Beispiel auch unterschiedlich viel verdient. Norbert aus Merzig hat ein System.
1: Wir haben es so geregelt, dass die Hausnebenkosten und oder die Kosten, die uns beide betreffen, ich zu 75% übernehme und meine Frau zu 25%. Für alles andere, zum Beispiel Einkaufen, bezahle ich immer und sie manchmal, wenn wir zum Türken gehen. Oder im Stadion kauft sie die Stadionwurst und ich esse sie.
0: Genau, gerade beim Thema Essen gehen ist das ja oft so ein Problem, wer hat was, wann, wie viel bezahlt. Und zum Beispiel dafür kann man eine von zig verschiedenen Apps nutzen. Maureen Welter aus dem SR1-Team, du hast da viel Erfahrung mit, ne?
2: Ja, ich habe schon mit 4 verschiedenen Apps Finanzen aufgeteilt. In meiner WG-Zeit haben wir mit SettleUp gearbeitet, danach dann lange mit Flattastic. Mhm. Die Apps, die geben sich nicht viel, die sind eigentlich sehr ähnlich. Man kann halt mit mehreren Leuten Finanzen aufteilen und wenn man sich mit ein bisschen Werbung zufrieden gibt, dann ist das auch kostenlos.
0: Und für Partnerschaften, was würdest du da empfehlen?
2: Da habe ich Treecount benutzt, vor allem im Urlaub. Fand ich ganz witzig, weil man mit seinen Ausgaben das dann auch so mit Emojis hinzufügen konnte. Ansonsten funktioniert die eigentlich genauso wie Splitr. Die nutze ich aktuell zum Beispiel für Essen gehen oder wenn wir ins Konzert gehen.
0: Aber ist das alles nicht ein bisschen unromantisch?
2: Ja, man kann sich ja dennoch einladen, das muss man dann halt da nicht in die App eintragen. Aber
0: was ich persönlich wäre eintragen und dann hinten dran schreiben, bist eingeladen.
2: Also okay. Ich fühle mich halt einfach besser, wenn ich weiß, keine Ahnung, okay, ich habe jetzt kein Bargeld dabei, aber ich kann das dann, also mein Partner kann es in die App eintragen und dann kann ich das später zurückzahlen. Und was auch spannend ist, man hat eine gute Übersicht, wie viel man eigentlich für Freizeit ausgibt.
0: Ich stelle mir gerade vor, ich würde mit meinen Kindern so eine App haben. Ich glaube, das wird ganz, ganz schlecht für die ausgehen. Aber wenn ihr eure Finanzen über Apps regeln wollt, da gibt es jede Menge Modelle, da ist für jeden was dabei. Und dann ist es auf jeden Fall fair.

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1: Kygo, Chasing Paradise hier bei SA1. Gleich ab 13 Uhr ist Frank Falkenauer für euch da. Ich bin Verena Sierra. Morgen um 9 hören wir uns wieder. Bis dahin. 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
2: Schlagabtausch im Bundestag. PISA-Ergebnisse führen zur Diskussion über Bildungspolitik. Neues Polizeigesetz im Saarland und das Wetter. Viele Wolken bis 22 Grad. Hitzige Generaldebatte heute Vormittag im Bundestag. Oppositionsführerin und AfD-Fraktionschefin Weidel durfte als erste ans Rednerpult. Sie warf der Bundesregierung in ihrer Rede Totalversagen vor und überzog sie mit verschiedensten Vorwürfen.
3: Sie zerstören und hinterlassen verbrannte Erde. Sie treiben Deutschland in die Staatspleite. Die deutsche Autoindustrie stirbt.
2: Kanzler Merz griff daraufhin seinerseits die AfD und Weidel an.
4: Sie sind und Sie bleiben, Frau Weidel, eine destruktive Kraft. Kein Wort von Ihnen, Frau Weidel, dazu, was in diesem Lande los war in diesem Jahr. Kein Wort von Ihnen zu den Ursachen. Diese Ursachen sind natürlich der von Ihnen geleugnete Klimawandel. Das sind die Ursachen, die die Bevölkerung heute genau zu spüren bekommt und die sie merkt. Kein Wort von Ihnen auch zum Schicksal der Menschen, die von diesen Bränden betroffen gewesen sind.
2: In der weiteren Debatte kritisierten auch Grüne und Linke die Politik der Koalition und bezogen sich auf das Wahlergebnis von der Landtagswahl in Sachsen-Anhalt. Aus Berlin Isabel Karas.
5: Wie konnte das so schiefgehen und was ist auch unser Anteil daran? Mit diesen Fragen reagierte Grünen-Fraktionschefin Katharina Dröger auf den Erfolg der AfD in Sachsen-Anhalt. Sie kritisierte, dass die Union mit einer immer härteren Asylpolitik versucht habe, der AfD Stimmen abzunehmen. Auch beim Haushalt sieht sie falsche Prioritäten. Union und SPD kürzten bei sozialen Leistungen und beim Klimaschutz. Das sei ungerecht und schäbig. Ähnlich wie Dröge kritisierte auch Linken-Fraktionschef Sören Pellmann die Haushaltsplanung. Während die Bundesregierung die Verteidigungsausgaben erhöhe, werde im sozialen Bereich gekürzt.
2: Über den schwarz-roten Etat wird noch bis übermorgen im Bundestag debattiert. Ende November soll der Haushalt für das kommende Jahr beschlossen werden. Die schlechten PISA-Ergebnisse werden auch heute noch diskutiert. Ein Ergebnis, jeder dritte Jugendliche hat Probleme beim Lesen oder Rechnen. Grünen-Chefin Brandner fordert für die Bildungspolitik eine engere Zusammenarbeit von Bund und Ländern. Aus Berlin für SR Info Markus Sambale.
6: Bundesbildungsministerin Karin Prien stimmt da grundsätzlich zu. Prien verweist dabei auf das Startchancenprogramm.

0: Spiele. Das besteht laut Innenminister Joos die Möglichkeit, Veranstalter an Zusatzkosten zu beteiligen. Landespolitikreporter Felix Jakobs.
1: Die Pläne sind nicht neu, jetzt sollen sie aber zum Gesetz werden. Vor allem gehe es dabei um bestimmte Fußballspiele des 1. FC Saarbrücken, deren Gefahrenlage von Polizei und Verein besonders hoch eingeschätzt wird, so Joos. Bei der SV Elversberg gäbe es praktisch keine Rotspiele. Künftig soll es möglich sein, die Mehrkosten, die durch stärkere polizeiliche Betreuung dieser Spiele entstehen, den Veranstaltern in Rechnung zu stellen. Ob die Regel tatsächlich Anwendung findet, ist allerdings fraglich. Joos spricht klar von einer Kann-Regelung, die als Druckmittel gegenüber den Veranstaltern wie dem DFB oder der Deutschen Fußballliga dienen soll.
0: Innenminister Joos plädiert für eine Pool-Lösung. Die AfD in Sachsen-Anhalt stellt Bedingungen für eine mögliche Zusammenarbeit mit CDU und BSW. Landesvize Till Schneider sagte, Fraktionschef Siegmund müsse im ersten Wahlgang zum Ministerpräsidenten gewählt werden. Eine Zusammenarbeit mit der CDU sei möglich, wenn die ihre Brandmauer zur AfD aufgebe. Das BSW will mit allen Parteien sprechen, schließt aber eine formale Koalition mit der AfD aus. Die Waldbrände in Illingen und Ottweiler sind vermutlich durch Menschen verursacht worden. Laut Polizei ist es aber unklar, ob sie durch fahrlässiges Handeln oder Vorsatz entstanden sind. Gestern hat es bei Eppelborn wieder einen größeren Flächen- und Waldbrand gegeben. Dort ist die Brandursache noch völlig unklar. Der Einsatz ist laut Feuerwehr erst seit etwa 9:30 heute Vormittag beendet. Und das war das SR-Info-Update mit Jessica Werner. Alles Wichtige für euch auf srinfo.de.
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3: Was jetzt kommt diese Woche, ist ab heute ruhiges, ganz normales Spätsommerwetter. Temperaturen heute am Mittwoch 18 bis 22 Grad. Also von den 30 Grad von gestern ist da nicht mehr viel übrig. Morgen dann ein Grad mehr, also bis 23 und am Freitag bis 24. Es bleibt ruhig.
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3: 13.05 Uhr ist es. Hallo alle unterwegs. Die neuesten Blitzer stehen in Niederkirchen auf der Kuseler Straße, in Klamm-Plittersdorf auf der Friedhofstraße und in Homburg wird auf der Zweibrücker Straße geblitzt. 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
3: Guten Tag, schön. Oh Gott, meine Stimme. Ich fange nochmal an. Guten Tag, Frank Falkenauer ist hier. Hi. Wir haben jetzt kurz nach 1. Ihr wisst, was das heißt. In der Stunde um kurz nach 2 werden wir wieder einen Namen verlesen von allen von euch, die mitgemacht haben in der ARD Sounds App oder auf sr1.de bei SR1 elektrisiert. 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Und einer von den 30, insgesamt Schlüssel Nummer 6, geht jetzt in der Stunde raus.
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1: Tiffany Aris, die Frau hat's drauf. Die hat schon Songs geschrieben für Tokyo Hotel, für alle Farben und für andere. Und mittlerweile ist sie aber auch als Solostar groß unterwegs. Find Me ist ihr neuer Hit. Die beste Musik fürs Saarland auf SR1. Frankie Goes to Hollywood.

0: Yes. Frankie Goes to Hollywood auf SR1. Thermomix, Reiskocher, Milchaufschäumer, Toaster, Kaffeemaschine, Sandwichmaker, Mixer. Unsere Küchen sind mittlerweile so voll mit irgendwelchen Gerätschaften, dass man eigentlich noch eine zweite Küche nur für Geräte braucht. Maureen Welter aus dem SR1-Team. Du hast jetzt noch ein neues gefunden. Das hat noch keiner zu Hause stehen, aber das kann Tofu selber machen.
1: Ja, der weltweit erste Tofu-Maker, der wurde gerade in Berlin vorgestellt. Aha. Sieht ungefähr so aus wie ein Kaffee-Vollautomat, nur dass da am Ende kein Cappuccino rauskommt, sondern ein Block Tofu.
0: Geil.
1: Funktioniert ziemlich einfach. Sojabohnen und Wasser rein und dann kommt unten Tofu raus.
0: Ja.
1: Hafer rein, Hafermilch raus.
0: Ja.
1: Mandeln rein, Mandelmilch. Ob man dafür jetzt wirklich ein eigenes in der Gerät in der Küche braucht, das darf jeder selber entscheiden.
0: Ja, kommt drauf an, wie viel man davon verbraucht. Und Tofu gäbe es ja theoretisch auch fertig im Supermarkt.
1: Ja, für Leute, die sowas selber machen wollen, ist es natürlich praktisch. Und immerhin, ein Großteil der Reinigung übernimmt das Gerät danach sogar selbst.
0: Okay, pass auf, selbst bei, bin jetzt kein großer Tofu-Verbraucher, aber das wäre wieder so ein Ding. Ich würde mir selbst dafür Tofu-Essen regelmäßig angewöhnen, nur um der Maschine danach zuschauen zu können, wie sie sich selbst wieder reinigt. Das ist natürlich cool. Das ist krass. Wow.

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1: Enrique Iglesias, Duelle Corazon. SA1 hier, hallo, Vorsicht auf der A1, Trier Richtung Saarbrücken zwischen Tholey und Eppelborn. Ein kaputter LKW steht auf der rechten Spur und ihr kommt da sicher dran rum.

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0: S1 spielt euch Katy Perry. Neuer Hit heißt Watch Me Burn. Sehr, sehr cooles Ding, kommt gleich. Außerdem, es ist so aktuell eine der beliebtesten Stimmen überhaupt. Alex Warren, Ordinary. In wenigen Augenblicken hier.
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0: Gleich haben wir 1:30.
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6: Hitzige Generaldebatte. Bundeskanzler Merz nannte die AfD eine destruktive Kraft. In seiner Rede wurde er oft durch laute Zwischenrufe aus deren Fraktion gestört. Bundestagspräsidentin Klöckner musste einschreiten. Über den Haushaltsplan wird noch bis übermorgen im Bundestag debattiert. Marschflugkörper aus Sachsen. Das Unternehmen Covenant will vom kommenden Jahr an bei Leipzig weitreichende Marschflugkörper bauen. Ziel sei es, im ersten Jahr etwa 1000 Stück des selbstentwickelten Waffensystems Anthem herzustellen, teilte das Unternehmen mit. Ursachenforschung nach Waldbränden. Wie die Polizei dem SR mitgeteilt hat, sind die Brände in Illingen und Ottweiler wahrscheinlich durch Menschen verursacht worden. Es sei allerdings unklar, ob sie durch fahrlässiges Handeln oder durch Vorsatz entstanden sind. Fahrradparkhaus am Hauptbahnhof. Der Stadtrat Saarbrücken hat gestern Abend dem Bau zugestimmt. Der Turm soll Platz für etwa 130 Fahrräder bieten und per App rund um die Uhr nutzbar sein. Und alles Wichtige für euch auf srinfo.de.
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0: Das ist ganz schön heute mit mehr Weiß zu dem Blau am Himmel, als wir es gestern hatten. Heute aber auch keine 30 Grad mehr, sondern 18 bis 22. In den nächsten Tagen so pro Tag immer 1 Grad mehr. Es ist ein bisschen so spätsommerlich, frühherbstlich. Trocken bleibt's.
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0: 13:31 haben wir. A1 Trier Richtung Saarbrücken zwischen Tholey und Eppelborn ist ein kaputter LKW, steht auf der rechten Spur. Die neuesten Blitzer in Niederkirchen auf der Kuseler Straße, in Kleinblittersdorf auf der Friedhofsstraße und in Homburg auf der Zweibrücker. Wenn ihr was Neues habt, 0800 700 8000. Wenn nicht, kommt einfach gut an. 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
0: Mit Frank Falkenauer. Schöne Zeit, schön, dass ihr dabei seid heute und einen tollen Mittwochnachmittag mit der besten Musik fürs Saarland.

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0: Katy Perry, Watch It Burn auf SR1. Geld in einer Partnerschaft, in einer Beziehung. Wie macht ihr das? Macht ihr dann immer alles 50-50? Also egal, ob es jetzt irgendwie drum geht, der eine hat dann ins Restaurant gezahlt, der andere zahlt dann irgendwie eine Anschaffung oder so, wenn man zusammen wohnt. Die einen machen es so, die anderen so. Für Christina aus Saarbrücken wäre das mit dem 50-50 nix.
1: Also ich bin der Meinung, es sollte nach dem Verdienst halt gehen.
0: Mhm, auch eine Meinung. Das fände David aus Schiffweiler fair.
2: Kommt drauf an jetzt auch, wem was jetzt gehört, das Haus, die Wohnung. Auf jeden Fall sollte man sich die Nebenkosten teilen. Aber es macht jetzt natürlich auch keinen Sinn, wenn der Mann irgendwie das Vierfache verdient, dass die Frau dann den gleichen Anteil vielleicht stimmt, dass das irgendwie prozentual irgendwie ein bisschen fair verteilt ist.
0: Ja, zumal es ist ja auch oft so, dass im Schnitt Frauen weniger verdienen als Männer, weil man dann im Haushalt oder für Kinder auch noch irgendwie bleibt und dann für die Versorgung im Alter auch noch weniger. Also da sind Frauen oft irgendwie doppelt im Nachteil. Ne? Also was die Gender Pay Gap angeht, weniger verdienen und dann auch noch was die Altersversorgung später, wenn man halt länger zu Hause bleibt. Da haben wir aber auch noch jemanden, ich sag schon mal jetzt in 2 Stunden, eine, mit der werde ich darüber sprechen. Die hat mich genau das mit ihrem Mann 10 Jahre lang gemacht und wie die das gelöst haben, dann hier auf SR1 heute. Wie macht ihr das? 0681 2131 5050 oder geht ihr nach, wer mehr verdient?

Price Tag. Wir haben um 13.42 Uhr was Neues für alle A8-Fahrer, die unterwegs sind da im oberen Bereich. Ich sage jetzt wo. Einmal A8 Saarlouis Richtung Luxemburg. In der Ausfahrt Merzig-Friemling. Da steht ein kaputtes Auto. Und dann A8 Luxemburg Richtung Saarlouis. Also andersrum. In Höhe Rehlingen auf der Fahrbahn ein umgestürzter LKW. Kommt ihr sicher an und kommt durch diesen, was haben wir heute, Mittwochnachmittag? Ja, mit SR1. Hallo Saarland. 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
1: In den nächsten 10 Minuten auf SR1 folgende Musikstücke. Die K-Pop Demon Hunters mit ein bisschen K-Pop Golden, den Song kennt ihr. Und ganz viele mögen ihn auch, genauso wie Luca, My Name is Luca von Susan Vega. Ich glaube, den kennt jeder zweimal. Und dann diese Stimme hier. Also schön, seidig, samtig, Mr. Know-It-All von Teddy Swims. Kommt gleich.
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0: schon wieder was los. Diesmal ist es die A1 Saarbrücken Richtung Trier. Vorsicht, in Höhe Eppelborn liegen Metallteile auf der Straße. Kommt gut an.
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Hallo Saarland, SR1 hier. Und jetzt, gerade so um 2:04, wollte ich euch nochmal schnell dran erinnern. Wir werden gleich kurz nach den SR1 Nachrichten nach Wetter und Verkehr, so um 4 Minuten nach wird das sein, ziemlich zielgenau, einen Namen verkünden. 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
1: mit Christian Koch. Große Rüstungsinvestitionen in Ostdeutschland geplant. Golfkrieg treibt Öl- und Benzinpreis an. Das Wetter im Saarland bewölkt, meist trocken, 18 bis 22 Grad. 14 Uhr. Die US-israelische Rüstungsfirma Covenant will Marschflugkörper in Sachsen herstellen. Ab 2027 soll das Waffensystem Anthem im Raum Leipzig für europäische Kunden produziert werden. Ziel sei es, im ersten Jahr etwa 1000 Stück der Marschflugkörper zu bauen und die Produktion dann nach und nach hochzufahren. Nach Infos der deutschen Presseagentur ist das Unternehmen schon im Gespräch mit der Bundeswehr und der Beschaffungsbehörde. Kanzler Merz hat im Bundestag bekräftigt, dass die schwarz-roten Reformvorhaben umgesetzt werden sollen. Bei der Generaldebatte bekam der CDU-Chef heftige Kritik von der Opposition zu hören. Dabei ging es um die Haushaltspläne der Koalition und auch um Konsequenzen aus der Landtagswahl in Sachsen-Anhalt. Isabel Karas.
2: Wie konnte das so schiefgehen und was ist auch unser Anteil daran? Mit diesen Fragen reagierte Grünen-Fraktionschefin Katharina Dröge auf den Erfolg der AfD in Sachsen-Anhalt. Sie kritisierte, dass die Union mit einer immer härteren Asylpolitik versucht habe, der AfD Stimmen abzunehmen. Auch beim Haushalt sieht sie falsche Prioritäten. Union und SPD kürzten bei sozialen Leistungen und beim Klimaschutz. Das sei ungerecht und schäbig. Man spüre, hier werde sehr Grundsätzliches erörtert, bemerkte SPD-Fraktionschef Matthias Miersch. Die demokratischen Parteien dürften sich angesichts des AfD-Erfolgs aber nicht selbst zerlegen. Er warb für Reformen bei Rente und Gesundheit, räumte aber ein, die Bundesregierung müsse den Menschen besser deutlich machen, warum diese Veränderungen notwendig seien.
1: Wegen der militärischen Eskalation am Persischen Golf steigen die Ölpreise. Der Preis für die Nordseesorte Brent sprang heute wieder über 100 Dollar pro Barrel. Wie der ADAC mitteilte, macht sich das auch an den deutschen Tankstellen bemerkbar. Zurzeit kostet ein Liter Super E10 im Schnitt 2,30 und damit fast 8 Cent mehr als in der letzten Woche. Hintergrund ist der Krieg der USA und Israels gegen den Iran. Autofahrer in Völklingen und Saarbrücken zahlen mehr für ihre Kfz-Haftpflichtversicherung als in anderen Teilen des Saarlands. Das hat der Gesamtverband der deutschen Versicherungswirtschaft mitgeteilt. Demnach richtet sich der Preis von Kfz-Policen nicht nur nach dem versicherten Modell, sondern auch nach dem Wohnort. Je mehr Unfälle und Pannen es in dieser Gegend gibt, desto höher ist die sogenannte Regionalklasse. Völklingen und Saarbrücken sind in der Klasse 9 von insgesamt 12. Die beste hat im Saarland St. Wendel mit Klasse 4. Entsprechend zahlen Autobesitzer dort im Vergleich weniger für ihre Kfz-Versicherung. Der Lesben- und Schwulenverband im Saarland zeigt sich bestürzt, nachdem in Berlin eine Gedenkstätte an die Opfer des Anschlags auf den CSD zerstört worden war. Das sagte der LSVD dem SR. Der Verband betont, dass der Schutz vor Diskriminierung aufgrund sexueller Identität im Grundgesetz verankert werden solle. Außerdem müsse ein besserer Schutz für solche Trauerstätten gewährleistet werden. Ende Juli war ein Mann am Rande des CSD in Berlin mit einem Auto in eine Menschenmenge gefahren. Eine Frau wurde getötet, mehrere Menschen wurden verletzt. Die Sanierungsarbeiten an der Schleusen- und Wehranlage Saarbrücken-Güdingen sind so gut wie abgeschlossen. Vor Ort wurde der Abschluss schon heute gefeiert. SR-Reporter Florian Rabari-Nejat.
3: Ziemlich genau 10 Jahre dauerten die Arbeiten an der 1863

0: Tage könnt ihr quasi jeden Tag 1 Grad mehr draufrechnen. Morgen 23, Freitag 24 Grad.
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0: 14.04 Uhr an 2 Stellen, passt ihr bitte ein bisschen auf. Vorsicht, A1 Saarbrücken Richtung Trier, Metallteile auf der Fahrbahn, Höhe Eppelborn. Und A8 Saarlouis Richtung Luxemburg, in der Ausfahrt Merzig-Schwemlingen, ein kaputtes Auto. Hier ist nochmal die A8 Luxemburg Richtung Saarlouis. Zwischen Rehlingen und Dillingen-Mitte ist der linke Streifen durch einen umgefallenen LKW aktuell blockiert. Und die neuesten Blitzer, da hat Anja einen für uns.
2: Unser toller Fotograf ist in Niederkirchen in der Kosler Straße in Richtung Fahrtrichtung Werschweiler. Macht er uns ganz tolle Fotos. Nur, dass ihr Bescheid wisst. Fahrt also langsam.
0: 0800 700 8000, wenn ihr auch was habt. Noch 2 von den neuesten Blitzern. Homburg-Zweibrücker Straße und Saarbrücken. Auf der Westspange steht da aktuell einer. 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
0: Guten Tag, Frank Falkenauer hier. Es ist kurz nach 2. Es ist SR1 elektrisiert Season. Das heißt, jetzt gibt's einen von euren Namen. Alle, die mitgemacht haben auf sr1.de oder in der ARD Sounds App. Es könnte jetzt euer Name sein. Wenn es euer Name ist, dann habt ihr genau 2 Songs Zeit. Gracie Abrams und Bruce Hornsby. Das sind zusammen ungefähr 7 Minuten heute. Anzurufen, wenn ihr das dann schafft, dann ist einer von den 30 SR1 elektrisiert Schlüsseln für unser E-Auto euch. So, der Name, den ich jetzt gleich verkünden werde, sie kommt aus dem Landkreis Saarlouis, aus Michelbach. Es ist Barbara Reichert-Zimmer. Barbara, 0681-2131, du hast jetzt 2 Songs Zeit. Falls ihr Barbara irgendwie kennt, um Ecken oder mit ihr verwandt, verschwägert, befreundet, whatever seid, sagt ihr am besten jetzt ganz schnell Bescheid. Sie hat genau 2 Songs Zeit für den SR1 Elektrisiert-Schlüssel.
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0: Matthias hat gerade geschrieben, 0681-2121. Ich habe den Namen eben nicht gehört.
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0: Wir haben Barbara Reichert-Zimmer aus Schmelz-Michelbach gerufen und gucken jetzt, sie hatte zwei Songs Zeit, Barbara, ob sie in der Leitung drin ist. Barbara, bist du da? Ist sie nicht. Das heißt, alle SR1 elektrisiert Freaks wissen natürlich Bescheid. Ab jetzt sind die Leitungen zwei Songs lang für alle offen. Egal, ob ihr schon mitgemacht habt auf sr1.de oder in der ARD Sounds App oder noch gar nicht. Jetzt geht's ganz fix per Telefon 0681 2131. 6 Minuten Zeit, so lange dauern nämlich die Songs von Bebe Rexha und Gentleman mit Michael Patrick Kelly. Und danach hat einer von euch Schlüssel Nummer 6 für das E-Auto sicher.
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0: wieder zwei Songs rum, jetzt aber.
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0: Zwei Möglichkeiten heranzukommen an das Auto. Einmal über einen der 30 Schlüssel, die ihr gewinnt, über eure Anmeldung auf sr1.de oder in der ARD Sounds App. Wir ziehen immer um kurz nach 7 morgens in der Morningshow und jetzt um kurz nach 2 nachmittags in Hallo Saarland einen Namen. Den verkünden wir, dann habt ihr zwei Songs Zeit anzurufen. Das hat leider Barbara eben nicht geschafft. So, und dann, das ist nämlich die zweite Möglichkeit, um an einen dieser 30 Schlüssel zu kommen hier bei SR1. Da machen wir nämlich für alle auf und dann habt ihr zwei Songs Zeit durchzukommen, anzurufen, 0681 2131 und dann ausgelost zu werden für den Schlüssel. So, dieser Moment ist eben eingetreten und jetzt werde ich eine hier reinziehen aus der Leitung, die dann einen dieser 30 Schlüssel gewinnt. Es ist Schlüssel Nummer 6, es ist eine Sie, sie kommt aus Riegelsberg. Und es ist Jennifer Fuchs.
3: Hi, jawohl. Super, ich freue mich.
0: Hast du dir dein mögliches, baldiges, neues, blaues Auto schon angeguckt auf den Plakaten?
3: Ja, natürlich. Ja. Ein tolles,
0: voll
3: tolles Auto.
0: Voll praktisch.
3: Ja,
0: krieg mal zwei
3: ein E-Auto.
0: Krieg mal in die Garage zwei von auf jeden Fall. Oder quer einparken zwischen breiten Autos. Voll praktisch irgendwie, um zwischen Riegelsberg und Saarbrücken hin und her zu flitzen und so weiter. Und du
3: absolut
0: hast jetzt einen Schlüssel dafür. Vielleicht ist es ja Schlüssel Nummer 6. Mensch, Jennifer.
3: Oh, mega. Ich freue mich.
0: Von Herzen fürs Finale. Toi, toi, toi.
3: Danke, Frank.
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0: Wie kommt ihr an den nächsten Schlüssel? Ihr meldet euch an, falls ihr es noch nicht gemacht habt. Einmal reicht. Bitte nicht häufiger anmelden, nicht zu spambotten. Einmal anmelden auf sr1.de oder in der ARD Sounds App. Morgen kurz nach 7 wieder.

0: unterwegs. Schön, dass ihr in SR1 Hallo Saarland gelandet seid. Jetzt haben wir 2:30.
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2: Marschflugkörper aus Sachsen. Das US-israelische Unternehmen Covenant will vom kommenden Jahr an weitreichende Marschflugkörper in Sachsen bauen. Ziel sei es, im ersten Jahr etwa 1000 Stück des selbstentwickelten Waffensystems Anthem herzustellen, teilte das Unternehmen mit. Hitzige Generaldebatte. Bundeskanzler Merz nannte die AfD eine destruktive Kraft. In seiner Rede wurde er oft durch laute Zwischenrufe aus deren Fraktion gestört. Bundestagspräsidentin Klöckner musste einschreiten. Zuvor hatte AfD-Fraktionschefin Weidel der Regierung Totalversagen vorgeworfen. Schutz vor Diskriminierung. Der Lesben- und Schwulenverband im Saarland zeigt sich bestürzt, nachdem in Berlin eine Gedenkstätte an die Opfer des Anschlags auf den CSD zerstört worden war. Der Verband betont, dass der Schutz vor Diskriminierung aufgrund sexueller Identität im Grundgesetz verankert werden solle. Schleusen- und Wehranlage Saarbrücken-Güdingen. Die Sanierungsarbeiten sind so gut wie abgeschlossen. Ziemlich genau 10 Jahre dauerte die Sanierung. Insgesamt hat sie laut Wasserstraßen- und Schifffahrtsamt 25 Millionen Euro gekostet. Und es waren die aktuellen Infos auch für euch auf srinfo.de.
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0: Die Sonne scheint, allerdings sehen wir es manchmal nicht so gut, weil einige Quellwolken auch am Himmel hängen. Heute soll es aber trocken bleiben, 18 bis 22 Grad. Morgen und übermorgen jeweils 1 Grad mehr.
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0: 14.31 Uhr haben wir. Vorsicht A1 Saarbrücken Richtung Trier. In Höhe Eppelborn liegen Metallteile auf der Straße. A8 Luxemburg Richtung Saarlouis. Zwischen Rehlingen und Dillingen-Mitte ist der linke Streifen geblockiert. Da liegt ein umgefallener LKW. Und dann die neuesten Blitzer in Kleinblittersdorf auf der Friedhofsstraße, in Homburg auf der Zweibrücke und in Saarbrücken auf der Westspange wird jeweils geblitzt. 0800 700 8000, falls ihr was Neues habt. 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
0: Kuckucks, Frank Falkenauer hier. Ich freue mich immer, wenn ihr mit dabei seid heute und wir uns zusammen hier Richtung Feierabend begeben mit ganz toller Musik. Wir nennen das die beste Musik für Saarland und genauso fühlt sich das auch an, wenn DJ Goja im Radio ist mit Michiko. Ein Song, der kürzer ist als 2 Minuten übrigens, aber echt so voll die

0: Summertime Sadness von Lana Del Rey in SR1 Hallo Saarland. Und jetzt kommen wir zu Jack Dean. Das ist der da. Das ist Mercy, sein Song. Kurz Geduld, wir spielen den gleich mal in voller Länge. Jack kommt aus Großbritannien, lebt in London, will jetzt aber auch komplett Europa mit seiner Musik, seinen Sounds erobern und ist ganz gut unterwegs schon. Ne? Er ist ganz gut unterwegs und genau dafür hat er auch seinen neuen Song geschrieben.
1: I wrote Mercy at a time when I was really trying to figure out.
2: Ich habe Mercy geschrieben, als ich versucht habe, eine Balance zu finden zwischen meinem Leben im Studio, wo ich Musik schreibe, und meinem Leben außerhalb des Studios mit Freunden, Familie und meiner Freundin. Im Song bitte ich einfach alle, die mich lieben, um etwas Geduld und Nachsicht, während ich versuche, eben dieses Gleichgewicht zu finden.
0: Das ist geil. Er hat also zwei Leben, eins im Studio und eins außerhalb vom Studio. Und genau zwischendrin ist dieser Song hier entstanden, der mit den wundervollen Streichern von Jack Deans persönlichem Orchester anfängt. Hier ist Mercy, Jack Dean auf SR1. Und da kommt der Jack. Achtung!

0: Der Estley Rick mit Together Forever. SR1, hallo Saarland hier für euch. Und in den nächsten 10 Minuten hört ihr was von Miley Cyrus, dann ist Peter Fox mit dabei, mit der Saarländerin Ines, Zukunft Pink und Kamrat auch am Start mit Friends. Die beste Musik für Saarland auf SR1, gleich geht's weiter genau damit.
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Findet ihr es auch so toll, wenn Songs toll anfangen? Also so ganz zurückhaltend zum Beispiel so. Genau so zum Beispiel. Ja, genau. Richtig, richtig. Sehr gutes Beispiel. Zukunft Pink von Peter Fox. Jetzt auf SR1 in Hallo Saarland.

0: Happy Nachmittag euch allen. Willkommen in SR1. Hallo Saarland. Schön, dass ihr dabei seid und euren Feierabend oder den Weg dahin mit uns verbringt.
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2: Marschflugkörper sollen in Sachsen gebaut werden. Waldbrände bei Ellingen und Ottweiler wohl von Menschen verursacht. Das Wetter, Sonne und Wolken bis 22 Grad. 15 Uhr. Die US-israelische Rüstungsfirma Covenant will Marschflugkörper in Sachsen herstellen. Schon im nächsten Jahr soll voraussichtlich im Raum Leipzig die Produktion von Anthem-Systemen starten. Arndt Groß.
3: Diese Waffe fliegt mit einem Gefechtskopf versehen, vermutlich rund 1500 Kilometer weit. Anthem gilt als kostengünstig, soll nicht wie vergleichbare Systeme Millionen, sondern möglicherweise nur einige hunderttausend Euro kosten. Bisher schweigt Covenant über den Standort in Sachsen. Da man schon in wenigen Monaten mit der Produktion beginnen will, hat man offensichtlich eine leerstehende Halle gesucht, die man sofort beziehen kann. Die Nähe zum Flughafen Leipzig-Halle als wichtigem Drehkreuz für den Waffentransport dürfte ebenso eine Rolle spielen wie die Fachkräfterekrutierung. Fachkräfte, die sich mit Serienproduktion auskennen, wie zum Beispiel in der Automobilherstellung. Für Deutschland und Europa verringert sich damit möglicherweise die Abhängigkeit von US-Waffensystemen.
2: Nach Infos der deutschen Presseagentur ist das Unternehmen schon im Gespräch mit der Bundeswehr und der Beschaffungsbehörde. Scharfe Worte haben die Generaldebatte im Bundestag bestimmt. Kanzler Merz und die AfD-Fraktionsvorsitzende Weidel machten sich gegenseitig schwere Vorwürfe. Weidel sprach von einem Totalversagen der Regierung und bescheinigte der Koalition ihr baldiges Ende. CDU-Chef Merz warf der AfD vor, demokratische Institutionen zu verachten und destruktiv zu sein. In seiner Rede wurde er oft durch laute Zwischenrufe aus deren Fraktion gestört. Formal ging es um den Haushalt des Kanzleramtes, doch die Aussprache wird traditionell zum Schlagabtausch zwischen den Fraktionen genutzt. Im Rhein-Main-Gebiet hat es heute eine Razzia gegen eine Glücksspielbande gegeben. Laut Staatsanwaltschaft wurden beim Durchsuchen von 11 Gebäuden Vermögenswerte von 82 Millionen Euro sichergestellt. Ein Verdächtiger wurde festgenommen. Die Bande soll über illegale Online-Plattformen etwa 5,9 Milliarden Euro umgesetzt haben. Die Ermittler gehen für das Jahr 2024 von einem Steuerschaden von rund 78 Millionen aus. Die Linke im Saarland lehnt die Pläne von Innenminister Joost zur Ausweitung der polizeilichen Befugnisse ab. Die Partei stellt den Mehrwert etwa von Drohnen oder der automatisierten Datenanalyse mittels KI zu mehr Sicherheit in Frage, vor allem in Bezug auf den damit einhergehenden Eingriff in die Freiheitsrechte. Außerdem würden durch jede neue Befugnis zusätzliche Aufgaben für die Polizei entstehen. Linken-Landessprecher Spaniol äußerte außerdem verfassungsrechtliche Bedenken, besonders bei automatisierter Datenerfassung. Die Waldbrände in Ottweiler und Ellingen sind wahrscheinlich durch Menschen verursacht worden. Das hat die Polizei auf SR-Nachfrage bestätigt. In beiden Fällen sei aber nicht klar, ob die Brände durch fahrlässiges Handeln oder durch Vorsatz entstanden sind. SR-Reporter René Henken.
4: Beim Waldbrand in Ellingen konnte die Polizei den genauen Ort lokalisieren, wo das Feuer ausgebrochen war. Dennoch konnten sie keine konkreten Beweise zur Ursache finden. Sie können also nicht sagen, wodurch das Feuer entstanden ist. Nur wenige Tage zuvor hatten bei Ottweiler mehrere Hektar Wald gebrannt. Anders als in Ellingen konnten die Brandermittler dort nicht herausfinden, wo genau das Feuer ausgebrochen ist. Dennoch gehen sie in beiden Fällen davon aus, dass Menschen die Brände verursacht haben. Gestern hat es bei Eppelborn einen größeren Flächen- und Waldbrand gegeben. Dort ist die Brandursache noch völlig unklar. Der Einsatz ist laut Feuerwehr erst seit etwa 9:30 heute Vormittag beendet.
2: Der Sozialverband VdK will in Zukunft eine virtuelle Beratung anbieten. Wie er mitteilte, wird der Aufbau der Stelle zurzeit vorbereitet, zusätzlich zu den 6 schon bestehenden Sozialberatungszentren. Nach eigenen Angaben hat der VdK im letzten Geschäftsjahr rund 5,2 Millionen Euro an Nachzahlungen und Rentenansprüchen durchgesetzt. Insgesamt seien knapp 5.000 Verfahren abgeschlossen worden. Und das waren die Nachrichten mit Christian Koch. 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
0: Zu dem viel Blau am Himmel und den grauen Quellwolken, die da teilweise hängen, gibt es heute 18 bis 22 Grad.

0: hinkommen, also die Sperrung wird wohl noch etwas länger bestehen bleiben. Die neuesten Blitzer am Ortsausgang Elversberg Richtung St. Ingbert, in Saarbrücken auf der Feldmannstraße und in Klein-Blittersdorf auf der Friedhofstraße. 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
0: Hallo, schön, dass ihr da seid. Frank Falkenauer ist hier. Ganz viel Musik auch, zum Beispiel End of Beginning, der Hit von Joe, dann die Gorillaz mit Clint Eastwood und Ray, Where is my husband? Ihr Hit jetzt hier für euch.
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0: Der Song entwickelt sich an der Stelle nicht mehr weiter, deswegen sagen wir, das waren ganz die Gorillas nah. mit Clint Eastwood. So, hier, SR1 mit der besten Musik für Saarland heute am Mittwochnachmittag für euch. Wir haben eben gesprochen und tun es jetzt auch wieder über, wie ihr das in der Partnerschaft mit einer Kohle macht. Also mit, wenn ihr zusammen wohnt, egal ob jetzt Ehe oder nur zusammen leben, macht ihr überall 50-50 oder zahlt der, der mehr verdient, auch mehr? 0681-2131. Pamela aus Hostenbach war Flugbegleiterin, dann sind die Kinder gekommen und ihr Mann hat dann 10 Jahre lang am Stück alles bezahlt. Hi Pamela.
1: Hallo Frank.
0: Das war aber auch okay für dich, oder?
1: Ja, das war okay. Wir haben das natürlich im Vorhinein sehr, sehr lang und viel diskutiert und besprochen. Mhm. Und dann haben wir uns eben genau so entschieden, dass ich zu Hause bleibe. Genau.
0: Als ihr das gemeinsam beschlossen habt, also es ist ja so, dass Frauen deutlich weniger Rente bekommen und weil sie halt dann auch wegen Kindern auch zu Hause sind, ist das was, wo ihr dran gedacht habt?
1: Wir haben das dann letztendlich so gemacht, dass unsere Einstellung einfach war, alles, was reinkommt, ist gehört uns, weil die Arbeit für alle die gleiche ist. Also wir waren am Ende des Tages um, weiß ich nicht, 19, 20 Uhr hier auf beide gleich fertig und müde vom Tag. Wir haben dann vor allem auf unser Eigenheim finanziert und auch noch andere Immobilien, in die wir investiert haben. Und um da den Ausgleich zu schaffen, eben auch gerade speziell für mich, haben wir das so gemacht, dass ein Teil von den Immobilien dann tatsächlich also nur mir gehört. Dass auch im Falle einer Trennung der Teil eben bei mir bleiben wird.
0: Und um noch ein Klischee abzuräumen, dein Mann ist nicht Pilot.
1: Nein, nicht Pilot.
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Guten Tag, ihr seid bei SR1 Hallo Saarland gelandet und vielleicht landet der Jackpot, das sind 200 Euro Tankgutschein heute, gleich bei euch. 0681 2131, wir spielen in einer Viertelstunde roundabout. Ja? Jetzt macht ihr mit, schreibt eine WhatsApp, dass ihr sagt, ja, hallo, ich will oder wimmelt ganz schnell durch und vielleicht seid ihr gleich meine Kandidatin oder mein Kandidat für SR1 Gib 8.

0: Schönen Nachmittag mit SR1. Wir gehen jetzt mal ganz aktuell auf die A8 Luxemburg Richtung Saarlouis. Da hatten wir schon mal, dass da ein LKW umgekippt ist zwischen Rehlingen und Dillingen Mitte und dass sie da geguckt haben, wie sie das Ding wegkriegen, wahrscheinlich mit Kränen und so. Aktuell ist da jetzt wegen den Bergungsarbeiten komplett in Richtung Saarlouis gesperrt auf der A8. 2 Kilometer Stau. Merzig-Schwemlingen ist die letzte freie Ausfahrt. So, die Infos für euch. Gleich gibt's I Just Might, Bruno Mars auf SR1.
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0: 3:30 ist es.
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0: Mit Jessica Werner.
3: Beisetzung des norwegischen Königs. Der verstorbene König Harald V. ist nach einem Trauerzug durch Oslo an seiner letzten Ruhestätte angekommen. Der Sarg wird im königlichen Mausoleum in der Festung Akershus beigesetzt. Scharfe Worte bei Generaldebatte. Die AfD-Fraktionschefin Weidel sprach von einem Totalversagen der Regierung und bescheinigte der schwarz-roten Koalition ihr baldiges Ende. Bundeskanzler Merz warf der AfD vor, demokratische Institutionen zu verachten und destruktiv zu sein. Kostengünstige Marschflugkörper. Das US-israelische Unternehmen Covenant will vom kommenden Jahr an weitreichende Marschflugkörper in Sachsen bauen. Wie das Unternehmen mitgeteilt hat, ist das Waffensystem Anthem eine günstigere Alternative zu Waffen wie der US-Tomahawk und soll für europäische Kunden produziert werden. Saarlinke gegen neue Polizeibefugnisse. Sie stellt unter anderem den Mehrwert automatisierter Datenanalyse mittels künstlicher Intelligenz in Frage und kritisiert den Eingriff in die Freiheitsrechte. Zuvor hatte Innenminister Joos die Nutzung von KI bei der Polizei angekündigt. Und es waren die aktuellen Infos, alles Wichtige für euch auf srinfo.de.
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0: Heute blau-grau am Himmel, Sonne kommt auch durch, 18 bis 22 Grad. Morgen 1 Grad mehr, übermorgen noch eins mehr. Wir können uns auf so endsommerliche Temperaturen in den nächsten Tagen auf jeden Fall einstellen. Trocken bleibt es meistens auch.
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0: 15.32 Uhr, die A8 Luxemburg Richtung Saarlouis. Wir hatten es gerade eben schon, zwischen Rehlingen und Dillingen Mitte ist jetzt wegen Bergungsarbeiten gesperrt. Da war ein LKW umgekippt. Der wird jetzt da weggemacht, kann ein bisschen dauern. 2 Kilometer staut sich aktuell. Die letzte freie Ausfahrt ist Merzig. A1 Trier Richtung Saarbrücken. Die Ausfahrt Saarbrücken-Burbach ist wegen einer Baustelle gesperrt. Wird bald wahrscheinlich erledigt sein, so gegen 4 Uhr. Und die neuesten Blitzer stehen in Saarbrücken auf der Feldmannstraße. Am Ortsausgang Elversberg Richtung St. Ingbert und in Kleinblittersdorf wird auf der Friedhofstraße geblitzt. 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
0: Kuckucks, wir können spielen gleich miteinander. Nach Chris Serenity, Good Old Days und nach Bruno Mars, I Just Might, gibt's eine Runde, gib 8. 200 Euro Tankgutschein sind im Jackpot. 0681 2131. Gleich wird gezockt.

0: 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Der Mensch heißt Chris de Sarandi. Good Old Days heißt sein Hit.
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0: Um einen 200-Euro Tankgutschein geht's und den will sich der Jeremias Leg aus Perl erzocken. Hallo Jeremias, willkommen in der Show.
3: Hallo Frank.
0: Wäre fast schon ein bisschen unfair, wenn ausgerechnet jemand hier in Perl wohnt, diesen Tankgutschein gewinnt. Ihr seid ja schon gut im Vorteil.
3: Das stimmt.
0: Du, 8 Fragen für dich. Auf die erste antwortest du SR1 und dann immer 1 versetzt antworten. Das nimmst du quasi immer die Antwort eine Frage mit. Ich würde mich freuen, wenn du bitte schnell antwortest und nicht auf Zeit spielst. Und wenn du, wichtig ist auch, die erste Antwort zählt. Ne? Also korrigieren geht nicht. Bist du bereit soweit? Ja?
3: Ja, alles klar.
0: Come on, dann fangen wir an. Frage Nummer 1. In den Supermärkten stehen ja schon die ganzen Weihnachtssachen, Lebkuchen, Dominosteine. Hast du schon da was davon was gekauft dieses Jahr oder probiert?
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0: Der VfB Stuttgart spielt heute in der Champions League gegen Viking Stavanger aus Norwegen. Das B in VfB steht für Bewegungsspiele, Bergwandern oder Börsenspiele?
3: Noch nichts gekauft. Mhm.
0: Bundeskanzler Friedrich Merz steht nach der verlorenen Sachsen-Anhalt-Wahl in der Kritik. Glaubst du, dass er nächstes Jahr um diese Zeit noch Bundeskanzler ist?
3: Bewegungsspiele.
0: Korrekt. Welcher Tech-Konzern wird heute Abend seine neue Produktpalette, unter anderem ein neues iPhone, präsentieren?
3: Ich glaube, dass der noch Bundeskanzler sein wird.
0: Mhm. Frage 5. Welche Farbe hat das SR1 elektrisiert Auto, das man momentan auf den Plakaten im Saarland und auf sr1.de sehen kann?
3: Apple.
0: Korrekt. 2 Promi-Geburtstagskinder heute sind Popstar Michael Bublé und Schauspieler Adam Sandler. Wer von den beiden ist eine ältere?
3: Rot.
0: Nicht ganz. Also der Hintergrund ist rot, sehr rot. Das Auto an sich ist leider, also fast leider, das Auto ist blau. In diesem Fall leider, weil es heißt, wir können noch kurz zusammen Adam Sandler, 60, und Michael Bublé zum 51. Geburtstag gratulieren. Happy Birthday, aber mit dem 200-Euro-Gutschein für dich wird es heute leider nichts, mein Lieber. Ja, morgen sind es 250. Ich wünsche dir, ja, du kannst ja auch so billig tanken. Das wäre ja auch irgendwie ungerecht gewesen, glaube ich. Liebe Grüße nach Perl.
3: Danke.

0: Guck, guck, schnell das Update für euch. A62, Neuenweiler Richtung Pirmasens. Vorsicht, zwischen Birkenfeld und Freisen liegen auf der Straße Gegenstände.
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Lovesick, Michael Schulte und hier was Neues von der A620, Saarbrücken Richtung Saarlouis, so rum, zwischen Saarbrücken-Marstädter Brücke und Gersweiler, eine ungesicherte Unfallstelle. Fahrt vorsichtig, kommt gut an, ihr seid uns wichtig.

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2: Schärfere EU-Regeln für Mietportale. Norwegens verstorbener König Harald beigesetzt. Das Wetter im Saarland bewölkt, aber trocken, 18 bis 22 Grad. 16 Uhr. Die EU-Kommission will gegen Wohnungsmangel in Tourismushochburgen vorgehen. Dazu hat Brüssel jetzt schärfere Regeln für Vermietungsportale auf den Weg gebracht. Katrin Schmidt.
3: Die EU-Kommission will vor allem einen einheitlichen Rechtsrahmen schaffen. Der enthält Kriterien, anhand derer die Städte, Kommunen oder Touristenregionen künftig nachweisen sollen, dass der Wohnungsmarkt bei ihnen besonders angespannt ist, bevor sie Verbote oder Einschränkungen für Airbnb und Co. beschließen. Das soll ihnen einheitliche Sicherheit geben. Denn bisherige Einzelmaßnahmen, wie zum Beispiel in Amsterdam, Venedig, Paris oder Barcelona, wurden häufig juristisch angegriffen. Die Kommunen sollen auch darlegen, dass Kurzzeitvermietungen die Lage in den 3 zurückliegenden Jahren messbar verschlimmert haben. Die neuen Regeln sind auch nur für kommerzielle Anbieter gedacht, von Airbnb über Booking und Expedia zum Beispiel, aber nicht für Menschen, die ihre eigene Wohnung vermieten, wenn sie im Urlaub sind.
2: In Sachsen soll ab dem nächsten Jahr Marschflugkörper gebaut werden. Das hat das US-israelische Rüstungsunternehmen Covenant angekündigt. Wo die Produktionsstätte sein soll, ist noch nicht klar. Das Unternehmen plant jedenfalls zu Beginn jährlich 1000 Waffensysteme vom Typ Anthem für den europäischen Markt herzustellen. Nach Infos der deutschen Presseagentur ist das Unternehmen schon in Gespräch mit der Bundeswehr. Der Krieg am Persischen Golf sorgt für weiter steigende Erdöl- und Spritpreise. Laut ADAC kostet an den Tankstellen der Liter Super E10 gerade im Schnitt 2,30 Euro, 7 Cent mehr als vor einer Woche. Auf den Ölmärkten stieg der Preis für die Nordseesorte Brent heute zeitweise auf mehr als 100 Dollar pro Barrel. Lilly Marie Hitscher.
4: Seit Anfang August hat der Preis für Brentöl damit um rund ein Viertel zugelegt. Grund ist die Angst vor Lieferunterbrechungen aus dem Nahen Osten, denn in der Nacht gab es erneut Angriffe. US-Streitkräfte haben nach eigenen Angaben 5 iranische Öltanker zerstört und einen davon versenkt. Iran meldete, noch in der Nacht mit Gegenangriffen reagiert zu haben, unter anderem auf US-Schiffe und auf Ziele in Jordanien. Für die Energiemärkte ist der andauernde Krieg eine Belastung. Die Straße von Hormuz ist eigentlich eine zentrale Lebensader für die Weltwirtschaft. Vor Beginn des Krieges lief etwa ein Fünftel der weltweiten Öltransporte durch die Meerenge.
2: Auf der A8 Richtung Saarbrücken ist heute Nachmittag ein Betonmischer umgekippt. Wie die Polizei dem SR sagte, wurde der Fahrer dabei leicht verletzt. Die Ursache für den Unfall ist noch unklar. Die Bergungsmaßnahmen könnten noch mehrere Stunden lang dauern. Die saarländische Polizeigewerkschaft begrüßt die geplante Kostenteilung von Polizeieinsätzen bei Hochrisiko-Fußballspielen. In einer Pressemitteilung lobt die Gewerkschaft den Plan, dass sich künftig auch die Veranstalter der Spiele an den Mehrkosten beteiligen sollen. Der Landesvorsitzende der Gewerkschaft Seen sagte, es sei richtig, diese Kosten nicht dauerhaft ausschließlich der Allgemeinheit aufzubürden. Die Kostenbeteiligung wird durch das vom Minister Joost gestern vorgestellte Polizeigesetz möglich. Ob das Saarland tatsächlich Gebühren erheben wird, ist allerdings noch offen. Norwegen hat Abschied von Harald dem V. genommen. Der Sarg des verstorbenen Königs wurde heute Nachmittag im Mausoleum in der Festung Akershus beigesetzt. Nach Angaben des Königshauses soll es danach eine private Zeremonie für die Monarchenfamilie und auch andere staatliche Würdenträger geben. Den Trauerzug durch Oslo haben zehntausende Menschen begleitet. König Harald war am 28. August mit 89 Jahren gestorben. Nachfolger ist sein Sohn Håkon. Im Tarifkonflikt bei der Saarbahn hat die Gewerkschaft Deutscher Lokomotivführer zu einem weiteren Streik aufgerufen. Wie das Unternehmen mitteilte, werden die Bahnfahrer ab 19 Uhr heute ihre Arbeit niederlegen. Die Saarbahn betont, dass der Schienenersatzverkehr unabhängig vom Streikverhalten der GDL weiterhin im Einsatz bleibt. Ab Donnerstag früh werde wieder nach dem Ersatzkonzept gefahren. Und das waren die Nachrichten mit Christian Koch. 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
1: Ja, so allmählich kommen auch mal ein paar mehr Wolken noch, aber es soll trocken bleiben. Heute bei 18 bis 22 Grad. Fühlt sich auch nicht mehr so sommerlich an wie gestern. Das ist jetzt eher schon so Richtung Herbst zumindest mal.
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1: 4 nach 4 haben wir. Hallo alle unterwegs. Vorsicht auf der A620 Saarbrücken Richtung Saarlouis zwischen Saarbrücken-Mahlstatter Brücke und Gasweiler ist ein kaputter LKW auf der rechten Spur. Auf der A1 Trier Richtung Saarbrücken ist die Ausfahrt Saarbrücken von der Heid wegen der Baustelle gesperrt, noch bis 18 Uhr, also 2 Stunden etwa. Am meisten los gerade auf der A8 Luxemburg Richtung Saarlouis zwischen Rehling und Dillingen-Mitte ist auch nur in Richtung Saarlouis wegen Bergungsarbeiten gesperrt. Da war ein LKW umgekippt. 2 Kilometer staut sich da aktuell. Momentan braucht ihr da locker eine Stunde länger durch.

0: Achtung, der Gong gleich ist für eure ganzen KI-generierten 80er-Bilder. Hoffentlich ist das bald vorbei.
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0: 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Toi, toi, toi. Däumchen sind jetzt schon gedrückt.
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0: The Bowser, Magnetic.

0: I'd rather be. Cooler Track von Clean Bandit. Immer wieder gerne. Rather Be auf SR1. Jetzt mal 20 nach 4 und haben 18 bis 22 Grad.
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0: Gestern hat ja Martin Daume vom SR1 Wetterteam gemeint, ab heute dann jeden Tag ein Grad mehr. Martin, kannst du das halten?
2: 23 Grad, ja. Mhm. Ja. Heute 22, morgen 23 Grad. Kaltluft ist durch, die Kaltfront ist durch, die kalte Luft ist da, die kühlere Luft ist da. Es ist ja wirklich Herbst. Aber wir haben Trockenheitsgarantie. Also in den nächsten 7 bis 10 Tagen gibt es so gut wie keinen Niederschlag. 1 bis 5 Liter Regen bis in den nächsten 10 Tagen. Richtung Hochwald vielleicht ein bisschen mehr. Die nächsten Schauer, die ich sehe, fallen frühestens am Sonntag im Laufe des Nachmittags. Da gibt es einzelne Schauer. Und da, lass mich rechnen, sind wir bei 25 Grad, am Montag dann bei 26 Grad.
0: Martin sagt also, es ist Herbst. Damit können sich einige auch noch nicht abfinden. Wenn mich heute irgendjemand beim Einkaufen beobachtet hat im Supermarkt, glaubt er, es ist 2 Tage vor Weihnachten auf jeden Fall. Nachdem, was da so süßigkeitenmäßig drin gelandet ist. Nur ein bisschen. Mhm. Ja.

0: NSYNC, I Want You Back auf SR1. Oh, ich mag den Song total gern. Gleich kommt Musik, die mögt ihr bestimmt auch. Coldplay, Sky Full of Stars. Das ist so ein richtig großer Stadionsong. Vielleicht habt ihr auch gesehen auf der Tour, wenn die ganzen Leute irgendwie dann 50.000 im Stadion mit dem Armbändchen und überall Lichtshow und Gedöns. Oh, großes Kino auf jeden Fall. Außerdem hört ihr gleich Traumae aus Belgien mit My Meilleur Ennemi hier auf SR1 in Hallo Saarland.
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0: In wenigen Augenblicken ist es 16:30.
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0: mit Jessica Werner.
13: Beisetzung des norwegischen Königs. Der verstorbene König Harald V. ist nach einem Trauerzug durch Oslo an seiner letzten Ruhestätte angekommen. Der Sarg wird im königlichen Mausoleum in der Festung Akershus beigesetzt. Strengere EU-Regeln für Ferienwohnungen. Städte und Kommunen sollen künftig die Möglichkeit haben, Kurzzeitvermietungen durch Anbieter wie Airbnb und Booking einzuschränken. Dafür soll ein rechtlicher Rahmen geschaffen werden. Ziel ist die Entspannung des Wohnungsmarktes. Öl- und Spritpreise gestiegen. Der Ölpreis für die Nordseesorte Brent sprang heute wieder über $100 pro Barrel. Wie der ADAC mitteilte, mache sich das auch an deutschen Tankstellen bemerkbar. Aktuell koste ein Liter Super E10 durchschnittlich 2,30 Euro und damit 7 Cent mehr als in der Vorwoche. 27. Saarbahnstreik. Wie das Unternehmen mitteilt, werden die Bahnfahrer ab 19 Uhr ihre Arbeit niederlegen. Demnach fährt der Schienenersatzverkehr durchgehend und unabhängig vom Streikverhalten. Das waren die aktuellen Infos. Alles Wichtige für euch auf srinfo.de.
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0: Ist heute ganz gemütlich, so irgendwas zwischen Spätsommer und Frühherbst bei 18 bis 22 Grad. Trocken ist es, bleibt es auch in den nächsten Tagen. Morgen haben wir 23 Grad in Aussicht gestellt und gekriegt und am Freitag 24. Bleibt so wie heute in etwa.
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0: 16.31 Uhr auf der A620, Vorsicht Saarbrücken Richtung Saarlouis. Zwischen Mahlstatter Brücke und Gersweiler ist auf der rechten Spur ein kaputter LKW. Dann A1 Trier Richtung Saarbrücken. Die Ausfahrt von der Heid ist wegen einer Baustelle gesperrt, noch bis um 6 in etwa. Und am meisten los gerade A8 Luxemburg Richtung Saarlouis zwischen Rehlingen und Dillingen-Mitte. Da laufen die Bergungsarbeiten, da ist ja ein LKW umgekippt. Aktuell 2 Kilometer Stau. Die Verzögerung aktuell, ungefähr eine Stunde braucht ihr da länger. Letzte freie Ausfahrt ist Merzig. Die neuesten Blitzer zwischen Merschweiler und Billstock am Ortsausgang. Elversberg in Richtung St. Ingbert ist einer und in Saarbrücken auf der Feldmannstraße wird geblitzt. 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
0: Schönen Feierabend euch, Frank Falkenauer hier. Und das Beste am Feierabend ist natürlich die passende Musik. Ich habe schon gesagt, was gleich kommt. Coldplay, A Sky Full of Stars. Der ist toll. Gleich nach Stromae und My Meilleur Ennemi.

0: Das ist ein Song, den muss man bis zur letzten Sekunde genießen hier auf SR1. Sky Full of Stars von Coldplay. Hallo, schön, hoffentlich schon Feierabend bei euch. Nico Santos. Ist ja voll so der Strahlebub. Ne? Wenn der einen anguckt, kriegt man selber auch immer gute Laune. Und bei seinem neuen Song, den ihr gerade schon mal hier kurz gehört habt, geht's um...
1: Why Don't You Stay ist für mich ein Song, der sowas wie so ein Soundtrack ist für eine schon längst vergangene Sommernacht, wo man nicht will, dass sie aufhört, dass man Fenster runter, Dach auf, man schreit den Song raus. Ich liebe den Song, es ist ein Freiheitsgefühl.
0: Okay, bei 22 Grad jetzt, Fenster runter, Dach, Fenster runter ist okay, glaube ich. Dach auf, wenn man es kann. Extra jetzt das Auto aufsägen, wäre, glaube ich, ein bisschen teuer und umständlich. Why Don't You Stay? Jetzt für euch auf SR1. Schönen Nachmittag mit Hallo Saarland.

0: Wir machen euren Soundtrack für den Feierabend, euren Weg nach Hause. Hier ist SR1 Hallo Saarland. In den nächsten 10 Minuten gibt es ein paar Dancebeats aus Frankreich, dann Elton John mit Dua Lipa und den hier von Tame Impala, der gerade um die ganze Welt die Charts ballert. Dracula heißt der Song. Kommt als nächstes.
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auf SR1. Hallo Saarland, folgt heute am Mittwochnachmittag, eigentlich immer Montag bis Freitag, das SR-Info-Update. Peter Lieberts kommt und packt diesen ganzen spannenden Tag nochmal zusammen für euch in Luftpolsterfolie in ein großes M-Paket und schickt es euch durchs Radio. Wir hören uns morgen wieder.

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1: mit Christian Koch. Norwegen nimmt Abschied vom verstorbenen König. Mehr Beratungsbedarf beim Sozialverband VDK. Das Wetter in der Nacht klar oder leicht bewölkt. Abkühlung auf 10 bis 5 Grad. 17 Uhr. Norwegen hat sich heute vom verstorbenen König Harald verabschiedet. Mehr als 100.000 Menschen verfolgten den Trauerzug entlang der Straßen von Oslo zum Dom. Harald V. war Ende August mit 89 gestorben. Aus der norwegischen Hauptstadt berichtet Jana Sinram.
2: An der Trauerfeier nahmen auch zahlreiche royale Gäste und Staatsoberhäupter aus aller Welt teil, darunter die Königspaare aus Schweden, Dänemark, Spanien und den Niederlanden sowie der britische Thronfolger Prinz William. Deutschland wurde durch Bundespräsident Frank-Walter Steinmeier vertreten. Auch der ukrainische Präsident Volodymyr Zelensky war in Oslo mit dabei. Am Nachmittag wurde Harald V. in kleinerem Kreis im königlichen Mausoleum auf der Festung Akershus beigesetzt. Wegen der vielen hochrangigen Gäste galten in Oslo außergewöhnlich strenge Sicherheitsvorkehrungen. Die Polizei sprach von einem der größten Einsätze in der Geschichte des Landes.
1: Die EU-Kommission will den Wohnungsmangel in Tourismushochburgen ausbremsen, um gegen Kurzzeitvermietungen auf Plattformen wie Airbnb oder Booking.com juristisch vorgehen zu können, schafft Brüssel jetzt einen Rechtsrahmen. Dabei handelt es sich nicht um europaweit verbindliche Regeln, sondern ein Gesetz, das Kommunen bei Bedarf handlungsfähig machen soll. In Städten wie Lissabon, Barcelona oder Amsterdam gibt es solche Einschränkungen schon. Dort steht der Wohnungsmarkt stark unter Druck, auch wegen Ferienwohnungen. Gegen den SPD-Spitzenkandidaten bei der anstehenden Berlin-Wahl, Steffen Krach, läuft offenbar ein Ermittlungsverfahren. Das berichtet der Spiegel und beruft sich auf die Staatsanwaltschaft Hannover. Demnach wurden Wohnungen und Häuser in Berlin und Hannover durchsucht. Der Tagesspiegel schreibt, dass es um den Verdacht der Bestechlichkeit gehe. Die Berliner Sozialdemokraten haben die Vorwürfe im Namen ihres Spitzenkandidaten zurückgewiesen. Berlin wählt am übernächsten Sonntag ein neues Abgeordnetenhaus. In Umfragen kommt die SPD auf rund 12%. Der Bedarf an Sozialrechtsberatungen ist seit 2020 um fast ein Viertel gestiegen. Das hat der Sozialverband VDK mitgeteilt. Um dem Bedarf gerecht zu werden, soll ab dem nächsten Jahr eine zusätzliche virtuelle Beratungsstelle eröffnet werden. SR-Reporter Nikolaus Stauder.
3: Vor allem an den längeren Wartezeiten auf Beratungstermine merkt man laut VDK, dass der Bedarf an Sozialrechtsberatungen immer weiter steigt. Im Januar soll deswegen eine neue virtuelle Beratungsstelle eröffnen, zusätzlich zu den bereits bestehenden 6 im ganzen Land. Hier sollen telefonische Fachgespräche angeboten werden, die häufig nachgefragt würden. In absehbarer Zeit seien zudem Videoberatungen geplant. Über 5 Millionen € an Nachzahlungen und Rentenansprüchen hat der Sozialverband VDK nach eigenen Angaben vergangenes Jahr durchgesetzt. Insgesamt seien knapp 5000 Verfahren im Rahmen der Rechtsberatung abgeschlossen worden. Mehr als die Hälfte davon habe man gewonnen.
1: Die Sanierungsarbeiten an der Schleusen- und Wehranlage Saarbrücken-Güdingen sind so gut wie abgeschlossen. Wie das Wasserstraßen- und Schifffahrtsamt mitteilte, hat die Sanierung insgesamt 25 Millionen Euro gekostet. Die Staustufe wurde im Jahr 1863 erbaut. Die Arbeiten mussten in den letzten Jahren 10 Jahren mehrfach unterbrochen werden, unter anderem wegen mehrerer Hochwasser. Die Schleuse wird hauptsächlich für die Personenschifffahrt genutzt. Der Lebensmitteldiscounter Netto ruft in 6 Bundesländer, darunter auch im Saarland und in Rheinland-Pfalz, Packungen mit Pommes frites zurück. Betroffen ist die 450-Gramm-Packung Snackmaster Rösti Fries. Mindesthaltbarkeitsdatum Februar 2028. Wie der Hersteller mitteilte, könnten Fremdkörper aus Kunststoff in das Produkt gelangt sein. Die Packungen können auch ohne Kassenbeleg zurückgegeben werden. Der Kaufpreis wird dann erstattet. Und das waren die Nachrichten mit Christian Koch. 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
5: Ihr spürt es, der Sommer bei uns ist kühler geworden. In der kommenden Nacht örtlich dann sehr kalt, fast wie im Kühlschrank. Morgen beim Aufstehen kann es neblig trüb sein. Im Laufe des Tages dann häufig Sonne über unseren Bauköpfen hier bei uns im Land. Die Tageshöchsttemperaturen, die steigen morgen auf 19 bis 23 Grad.
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6: Die A1 Trier Richtung Saarbrücken, die Ausfahrt Saarbrücken von der Heide ist wegen einer Baustelle gesperrt. Das Ganze dauert noch bis 18 Uhr, also noch eine knappe Stunde. Ich hoffe, ihr seid nicht unterwegs auf der A8 Luxemburg Richtung Saarlouis, denn da braucht ihr ziemlich viel Fahrzeit. Zwischen Rehlingen und Dillingen Mitte ist wegen Bergungsarbeiten die Richtungsfahrbahn gesperrt. Derzeit 6 Kilometer Stau, hier dauert es 1,5 Stunden länger. Und die letzte freie Ausfahrt ist Merzig. Stau ist auch auf den Ausweichstrecken zwischen Merzig und Rehlingen. Hier braucht ihr etwa eine Dreiviertelstunde mehr Fahrzeit. Blitzer für euch zwischen Merchweiler und Glitzstock in Saarbrücken in der Feldmannstraße und in Kleinblittersdorf in der Friedhofstraße. Und alle Staus, Baustellen, Umleitungen, Sperrungen, die ihr hier bei uns auf SR1 hört, könnt ihr nachlesen und nachhören in unserer ARD Sounds App.
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6: Mit Peter Lieberts, schön, dass ihr mit dabei seid. Generaldebatte heute im Bundestag. Es war hitzig und störungsanfällig.
7: Also wir sind hier jetzt nicht auf dem Fußballplatz. Heben Sie sich das fürs Wochenende auf. Wenn das jetzt hier nochmal passiert, so ein Verhalten, schmeiße ich Sie hier raus. Mir reicht es jetzt hier.
6: Okay, zum Fußball kommen wir noch später in dieser Sendung. Das waren Ordnungsrufe der Bundestagspräsidentin Julia Klöckner. Wie laut ist denn wirklich

0: Hier ist das SR-Info-Update am Mittwoch. Es war eine richtig hitzige Generaldebatte im Bundestag. Die AfD-Opposition mit Rückenwind aus der Sachsen-Anhalt-Wahl im Angriffsmodus. Parteichefin Alice Weidel sieht das Ende der schwarz-roten Koalition, spricht mit Blick auf den Haushaltsentwurf der Regierung von Totalversagen und Staatspleite. Aber auch das hier durfte natürlich nicht fehlen.
1: In Deutschland leben mehr als 1 Million Flüchtlinge, deren Asylantrag mehr als einmal abgelehnt wurde. Was machen diese Menschen eigentlich noch in diesem Land? Sie gehören abgeschoben.
0: Da wurde es dann besonders hitzig. Kanzler Friedrich Merz, der reagiert deutlich.
2: Wenn das wahr würde, was Sie hier propagieren, nämlich Remigration, was ja nichts anderes ist als eine ethnische Säuberung nach Handwerk, nach Hautfarbe und Herkunft. Nichts anderes.
0: Nach der Sachsen-Anhalt-Wahl ist also vor der Landtagswahl in Mecklenburg-Vorpommern. Nicole Markwald für uns in Berlin. Nicole, wie viel davon war denn heute in der Debatte zu hören und zu spüren?
3: Also sehr viel. Das merkte man natürlich zum einen am Auftreten der AfD-Politiker und Politikerinnen auf der einen Seite, die so Merz vor Kraft kaum laufen konnten. Und dann merkte man es eben auch an den immer wiederkehrenden Angriffen der anderen Parteien in Richtung AfD. Das war mal nachdenklich, zum Beispiel bei Katharina Dröge von den Grünen. Sie sagte, sie hätte sich gewünscht, dass diese Regierung sich heute mal hinstellt und versucht, die Frage zu beantworten, wie das so schiefgehen konnte in Sachsen-Anhalt. Und dass man Antworten liefert für die Menschen vor Ort, die nun in Sorge sind.
0: Die AfD also mit Rückenwind heute im Bundestag, Kanzler und Regierung angeschlagen. Was wird aus den Reformvorhaben? Wie ist dein Eindruck nach diesem Schlagabtausch heute? Ist die Koalition von Union und SPD noch stabil?
3: Die Oppositionsparteien, die zerpflückten natürlich den Haushalt in der Luft. Also zu viele Schulden, zu viele Ausgaben für die Verteidigung, zu wenig für die Bildung. Man sagte, man will weiter an diesen Reformen arbeiten. Das sei auch nötig, um Deutschland zukunftsfest zu machen. Man wolle am Reformkurs festhalten und sich auch die Details nochmal anschauen. Aber wie diese Koalition das jetzt machen will mit diesem heftigen Gegenwind, das hat sie heute nicht erklärt.
0: Generaldebatte heute im Bundestag. Abgestimmt über den Etat 2027 wird dann nach weiteren Debatten und Beratungen Ende November.
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0: Die Hooters hier auf S1 mit Johnny B. Wir gucken mal gerade auf die A8 von Perlin Richtung Saarlouis zwischen Perlborg und Merzig-Bellingen. Hier Gefahr durch einen kaputten Lastwagen. Fahrt dort besonders vorsichtig. All unterwegs weiterhin angenehme Fahrt. Es hat nochmal gebrannt, leider hier bei uns im Saarland. Seit heute Vormittag ist der Wiesen- und Waldbrand in Eppelborn aber gelöscht. Die Brandursache, die ist immer noch unklar. Und ob es der letzte für diesen Sommer war, ja, das kann auch keiner genau sagen. Denn nach wie vor besteht Waldbrandgefahr bei uns im Saarland, erklärt uns SR-Info-Reporter René Hentgen.
1: Auch wenn es jetzt nicht mehr ganz so heiß ist, ist es eben trocken. Das hat mir auch der Saarforst nochmal bestätigt. Und so kann auch weiterhin ein Zigarettenstummel ausreichen, um einen Waldbrand auszulösen. Auch wenn die Gefahr deutlich geringer sei als noch in den letzten Wochen. Der Deutsche Wetterdienst, der gibt ja immer einen Index für die Waldbrandgefahr raus. Und die liegt aktuell und auch in den nächsten Tagen im Saarland durchgängig bei 2 bis 3. Das bedeutet also eine geringe bis mittlere Waldbrandgefahr. Der Wert ist laut Saarforst aber nur rechnerisch und kann punktuell abweichen. Also die gehen auch davon aus, dass die Waldbrandgefahr in den nächsten Tagen ähnlich bleibt, also gering bis mittel, weil es eben auch kühler ist und vor allem abends die Luftfeuchtigkeit höher ist. Trotzdem sollen wir eben weiter aufpassen, wenn wir im Wald unterwegs sind.
0: Es war ja auch der heißeste Sommer seit Beginn der Wetteraufzeichnungen. Gefühlt hat es ja wochenlang nicht geregnet, ist nichts Feuchtes runtergekommen. Die Folge waren halt mehrere große Waldbrände, unter anderem auch bei Kastel, Ottweiler und Illingen. Und zur Brandursache hören wir nochmal René Hendrik.
1: Die Polizei geht sowohl beim Brand in Ottweiler als auch in Illingen davon aus, dass Menschen für die jeweiligen Feuer verantwortlich sind. Also ob fahrlässig oder wirklich extra gelegt, also vorsätzlich, das sei noch unklar. In Ottweiler zum Beispiel konnten sie auch nicht herausfinden, von wo genau das Feuer überhaupt losging. Bei dem großen Brand in Illingen, dort waren ja rund 18 Hektar betroffen, da konnten die Brandermittler dagegen genau herausfinden, wo es angefangen hat zu brennen. Aber trotzdem konnten sie auch da keine konkreten Beweise oder Hinweise finden, wie es dann zum Feuer kam.
0: Die 3 vergangenen Waldbrände waren alle im Landkreis Neunkirchen und einen Gruß an dieser Stelle an die Feuerwehren. Wollen wir hoffen, dass ihr das letzte Mal zum Großeinsatz raus musstet in diesem Sommer. 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

0: Die Disco Boys auf SR1 mit For You. Es ist 17:30, halb sechs.
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0: Mit Jessica Werner.
2: Ermittlungen gegen Berliner SPD-Spitzenkandidaten. Nach Medienberichten steht Steffen Krach unter Verdacht, bestechlich zu sein. Demnach wurden Wohnungen und Häuser in Berlin und Hannover durchsucht. Die Berliner Sozialdemokraten haben die Vorwürfe im Namen ihres Spitzenkandidaten zurückgewiesen. Mehr Sozialrechtsberatungen. Der Bedarf ist seit 2020 um fast ein Viertel gestiegen. Das hat der Sozialverband VdK mitgeteilt. Im Januar soll deshalb eine neue virtuelle Beratungsstelle eröffnen. In absehbarer Zeit seien zudem Videoberatungen geplant. Harald V. beigesetzt. Norwegens König wurde im Mausoleum in Oslo beigesetzt. Wegen der vielen hochrangigen Gäste galten außergewöhnlich strenge Sicherheitsvorkehrungen. Die Polizei sprach von einem der größten Einsätze in der Geschichte des Landes. Schleusen- und Wehranlage Saarbrücken-Güdingen. Die Sanierungsarbeiten sind so gut wie abgeschlossen. Insgesamt hat sie laut Wasserstraßen- und Schifffahrtsamt 25 Millionen Euro gekostet. Die Schleuse wird hauptsächlich für die Personenschifffahrt genutzt. Und das waren die aktuellen Infos. 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
0: Ja, das wird ein ruhiger Abend. In der Nacht kann es aber örtlich sehr kalt werden, je nachdem, wo ihr wohnt. Morgen beim Aufstehen kann es dann neblig trüb sein im Laufe des Tages. Zieht der weg und dann ist es fast überall sonnig bei uns im Land. Die Tageshöchsttemperaturen, die steigen morgen auf 19 bis 23 Grad und der Blick nach vorne. Es bleibt trocken und angenehm warm. Man könnte auch schon vom Spätsommerregen reden.
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0: Vorsicht auf der A8, per Richtung Saarlouis zwischen Perlborg und Merzig-Bellingen immer noch Gefahr durch einen kaputten Lastwagen. Dann im weiteren Verlauf der A8 Luxemburg, also Richtung Saarlouis zwischen Rehlingen und Dillingen-Mitte. Wegen Bergungsarbeiten ist die Richtungsfahrbahn immer noch gesperrt. Derzeit 6 Kilometer Stau. Ihr müsst mit mindestens 2 Stunden mehr Fahrzeit rechnen, wenn ihr da drin steckt. Die letzte Ausfahrt in Richtung Saarlouis ist Merzig. Stau natürlich dann auch auf den Ausweichstrecken zwischen Merzig und Rehlingen. Hier dauert es etwa eine Dreiviertelstunde länger. Blitze haben wir für euch am Ortsausgang Fremersdorf Richtung Mechern, zwischen Merchweiler und Bildstock und in Saarbrücken in der Feldmannstraße. Und alles, was ihr hier hört, das könnt ihr auch nachlesen und natürlich auch nochmal nachhören in unserer ARD Sounds App.
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0: Ja, wenn zum Beispiel beim Fußball verfeindete Fangruppen aufeinandertreffen, dann ist die Rede von Hochrisikospielen, dann droht Randale. Habt ihr vielleicht auch schon mal gesehen, hoffentlich nicht miterlebt. Künftig sollen im Saarland die Vereine die Mehrkosten dafür tragen. Und wir sprechen gleich drüber hier bei uns.
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0: gut informiert in den Feierabend mit S1. Wir gucken mal in die Fußballstadien und drumherum. Ja, wenn am Wochenende dort gekickt wird in den Stadien, dann treffen sich auch schon mal rivalisierende Fangruppen. Dann kann es zu Randale kommen. Um diese eben zu vermeiden, sind dann bei diesen Hochrisikospielen mehr Polizeikräfte im Einsatz als sonst üblich. Und künftig will das Saarland von den Vereinen dafür einen Teil dieser höheren Kosten zurückhaben. Felix Jakobs aus der Redaktion Landespolitik ist bei uns. Felix, warum liegt das Thema denn ausgerechnet jetzt wieder auf dem Tisch?
1: Ja, du sagst es richtig, es ist wieder auf dem Tisch. Eigentlich ins Rollen gebracht wurde das Ganze vor etwa 2 Jahren. Da hat das Land Bremen einfach nach dem Nordderby, also dem Spiel zwischen Werder Bremen und HSV, wo es auch immer sehr heiß hergeht, dem DFB einfach mal eine Rechnung gestellt über die Mehrkosten, die da an Polizei notwendig waren. Dagegen hatte der DFB geklagt. Bremen wurde aber vom Bundesverfassungsgericht Recht gegeben. Und ja, das hat dann mehrere Länder interessiert natürlich, diese Rechtsprechung, unter anderem auch das Saarland und unseren Innenminister Joost, der das Thema jetzt in einer kommenden Änderung des Bundespolizeigesetzes aufgreifen will und da dann auch eine solche Beteiligung von Veranstaltern an den Mehrkosten von solchen Hochrisikospielen zumindest rechtlich theoretisch möglich machen möchte. Diese Gesetzesänderung wird dann nächste Woche in den Landtag eingebracht und könnte womöglich auch noch dieses Jahr in Kraft treten.
0: Also heißt das, übersetzt das schon bald diese Mehrkosten der Polizeieinsätzen bei Hochrisikospielen nicht mehr von den Steuerzahlern übernommen werden?
1: Das ist noch nicht ganz sicher. Joost hat selber davon gesprochen, dass er sich ja wünscht, dass diese Regelung überhaupt nicht zum Tragen kommt.
2: Diese entsprechende Kann-Regelung wird für uns, das sage ich auch, ein entsprechendes Druckmittel sein. Wir streben immer noch an, dass es hinsichtlich des Themas der Regelung nicht notwendig ist, sie anzuwenden, weil das eventuell auch dazu führt, dass wir dann genau das bekommen, was wir eigentlich nicht wollen, nämlich Flickenteppich.
1: Am liebsten wäre Joost eine sogenannte Pool-Regelung. Das bedeutet, dass Veranstalter, also in dem Fall der DFB und die Deutsche Fußballliga DFL, deutschlandweit in einen gemeinsamen Topf einzahlen und aus dem werden dann die Mehrkosten für solche Hochrisikospiele gezahlt. Darüber will Joost auch nächsten Monat mit seinen Amtskollegen auf der Sportministerkonferenz reden. Es gibt auch weitere 6 Bundesländer, abgesehen vom Saarland, die ebenfalls eine solche Lösung gut finden. Es gibt aber auch zum Beispiel Länder wie Berlin, die das schlecht finden, weil da den Vereinen eben sehr hohe Kosten zugemutet werden und die dadurch vielleicht bankrott gehen könnten. Also eine Einigung nächsten Monat auf der Sportministerkonferenz ist eher unwahrscheinlich.
0: Wer zahlt die Mehrkosten für die Sicherheit bei Hochrisikospielen hier bei uns im Saarland? Und nächste Woche beschäftigt sich dann der Saarländische Landtag damit.

0: Musik von Roxette, hier auf SR1. Dangerous. Noch sind die meisten Öfen ja aus, aber die nächste Heizperiode, die kommt ja bestimmt. Und die dürfte teuer werden, denn der USA-Iran-Krieg treibt die Öl- und Gaspreise nach oben. Heute sprang der Ölpreis zeitweise über die $100-Marke für das Barrel. Hohe Preise natürlich auch beim Gas. Der Finanzexperte Stefan Kemper rechnet weiter mit Spannungen in der Straße von Hormus.
1: Hinter der Straße von Hormus sitzt Katar. Katar ist für rund 20% des globalen Flüssiggasangebotes verantwortlich. Dieses Gas kommt im Augenblick nicht an den Markt. Das heißt, die Käufer, die wir im Augenblick haben, wir Europäer, aber auch die Asiaten, die rangeln um das verbliebene Gas und das führt zu steigenden Preisen.
0: Mehr als 50% der Haushalte bundesweit heizen mit Gas. Es gibt Analysen, die Kosten für eine 100 Quadratmeter Wohnung ausgerechnet haben. Bei einem Verbrauch von 14.000 Kilowattstunden waren dafür im vergangenen Jahr im Schnitt 1.554 Euro fällig und dieses Jahr dürften es 98 Euro mehr werden. Neuverträge können noch teurer ausfallen. Was tun? Wenn möglich, mehr Geld zurücklegen für die Heizkosten, zurückhaltend heizen und natürlich auch den Markt beobachten. Den Anbieter wechseln könnte sich auch auszahlen. Worauf Verbraucher dabei achten sollten, erklärt uns Claudia Werle.
2: Wichtig bei so einem Wechsel ist, auf die Grundgebühr zu achten. Das sind die Kosten für die Bereitstellung des Gases sowie für Abrechnungen und Zähler. Der sogenannte Arbeitspreis oder Verbrauchspreis spielt eine Rolle. Der wird pro verbrauchter Kilowattstunde Gas berechnet und enthält die Kosten für Gasbeschaffung, Vertrieb, Steuern, Abgaben und Umlagen. Auch die Vertragslaufzeit ist wichtig.
0: Das stimmt. Sparen beim Heizen, da lohnt der Vergleich zwischen den Anbietern. 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

Das war das Info-Update mit Peter Lieberts. Gleich hier für euch nach den Nachrichten Naina Singh und Afterwork. Schönen Abend noch.

0: Schönen Abend euch mit SR1.
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2: Schlagabtausch bei Generaldebatte. Heute Abend neuer Saarbahnstreik. Das Wetter nachts trocken, gegen morgen örtlich Nebel. 10 bis 5 Grad. 18 Uhr. Drei Tage nach der Landtagswahl in Sachsen-Anhalt war das Wahlergebnis heute auch Thema im Bundestag. In der Generaldebatte zum Bundeshaushalt ging es nicht nur um Geld, sondern vor allem um den Umgang mit der AfD. Philin Elster für SR Info.
3: Bundeskanzler Friedrich Merz griff die AfD scharf an. Minutenlang kritisierte er die zuvor von AfD-Fraktionschefin Alice Weidel gehaltene Rede, besonders ihre Haltung zu Russland, zur Energiepolitik und Migration. Mit ihrer Forderung nach Remigration würde die Partei eine Politik vertreten, die auf ethnische Säuberung nach Herkunft und Hautfarbe hinauslaufe. Auch SPD-Fraktionschef Matthias Miersch ging auf Weidels Rede ein, erhielt das Grundgesetz in die Höhe und warf ihr vor, mit ihren Aussagen gegen die Verfassung zu verstoßen. Er appellierte zudem an den Zusammenhalt von Linkspartei, SPD, Grünen und Union. Auch Grüne und Linke kritisierten die AfD. Grünen-Fraktionschefin Katharina Dröge sprach sich dafür aus, ein Verbot der Partei zu prüfen.
2: Kurz vor Beginn eines internationalen Raumfahrttreffens in Paris hat Bundesforschungsministerin Beer eine größere Produktion europäischer Trägerraketen gefordert. Die CSU-Politikerin sagte, Ziel sei es, zusammen mit europäischen Partnern Zugang zum All zu haben. Dies sei nicht nur für Wachstum und Wohlstand wichtig, sondern auch für Sicherheit und Souveränität. Beer würdigte auch den jüngsten Testflug einer in Bayern konzipierten Trägerrakete als eine sensationelle Erfolgsgeschichte. Das Unternehmen ISA Aerospace hatte am Samstag von Norwegen aus eine Trägerrakete erfolgreich ins Weltall gebracht. Die US-Rüstungsfirma Covenant will Marschflugkörper in Sachsen herstellen. Ab 2027 soll das Waffensystem Anthem im Raum Leipzig für europäische Kunden produziert werden. Ziel sei es, im ersten Jahr etwa 1000 Stück der Marschflugkörper zu bauen und die Produktion dann hochzufahren. Nach Informationen der deutschen Presseagentur ist das Unternehmen im Gespräch mit der Bundeswehr und der Beschaffungsbehörde. Im Tarifkonflikt bei der Saarbahn hat die Gewerkschaft Deutscher Lokomotivführer zu einem erneuten Streik aufgerufen. Wie das Unternehmen mitteilte, werden die Bahnfahrer ab 19 Uhr ihre Arbeit niederlegen. Die Saarbahn betont, dass der Schienenersatzverkehr unabhängig vom Streikverhalten der GDL weiterhin im Einsatz bleibt. Der Bedarf an Sozialrechtsberatungen ist seit 2020 um fast ein Viertel gestiegen. Das hat der Sozialverband VdK mitgeteilt. Um dem Bedarf gerecht zu werden, soll ab dem nächsten Jahr eine zusätzliche virtuelle Beratungsstelle eröffnen. SR-Info-Reporter Nikolas Stauder.
4: Vor allem an den längeren Wartezeiten auf Beratungstermine merkt man laut VdK, dass der Bedarf an Sozialrechtsberatungen immer weiter steigt. Im Januar soll deswegen eine neue virtuelle Beratungsstelle eröffnen, zusätzlich zu den bereits bestehenden 6 im ganzen Land. Hier sollen telefonische Fachgespräche angeboten werden, die häufig nachgefragt würden. In absehbarer Zeit seien zudem Videoberatungen geplant. Über 5 Millionen Euro an Nachzahlungen und Rentenansprüchen hat der Sozialverband VdK nach eigenen Angaben vergangenes Jahr durchgesetzt. Insgesamt seien knapp 5000 Verfahren im Rahmen der Rechtsberatung abgeschlossen worden. Mehr als die Hälfte davon habe man gewonnen.
2: Das waren die Nachrichten mit René Jacqueline Möhler. 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
0: 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Lockere Wolken heute Abend, in der Nacht dann auch locker bewölkt oder ganz klar. Es bleibt trocken. Frisch wird's bei 5 Grad. In Flussnähe bildet sich auch ein bisschen Nebel. Morgen Nebel und Sonne und leichte Wolken. Das Ganze im Wechsel bei bis zu 23 Grad. Nachmittags werden die Wolken dann dichter.
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0: Gute Nerven und ganz viel Geduld braucht ihr immer noch auf der A8 Luxemburg Richtung Saarlouis zwischen Rehlingen und Dillingen-Mitte. Hier wegen Bergungsarbeiten gesperrt. 6 Kilometer Stau dauert bis zu 2 Stunden. Die letzte freie Ausfahrt ist Merzig. Die neuesten Blitzer am Ortsausgang. Fremersdorf in Richtung Machern. In Homburg werdet ihr geblitzt, in der Zweibrücker Straße und in Fuhrpach in der Limbacher Straße. 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
0: Also Harry Styles, der hat das Wort Mystery Teasing gut verstanden und nutzt das auch gerade für sich. Angeblich kommt da bald was ganz Großes, was das sein könnte. Und was Berlin damit zu tun hat, das checken wir in gute 9 Minuten. Naina Singh ist hier für euch im Studio. Hallo.
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Der Mittwochabend auf SR1 mit Tina Turner. Ein echter Klassiker hier heute Abend. Jetzt kommen wir zu Harry Styles. 67 Tourshows hat Harry Styles am Anfang seiner großen Tour angekündigt. Und die Enttäuschung war dann recht schnell groß. Keine Shows in Deutschland, Österreich und der Schweiz. Nicht einen einzigen Zwischenstopp im deutschsprachigen Raum sollte es also geben. Aber 30 Konzerte dann gleich im Madison Square Garden in New York. Dazu 10 in Amsterdam und 12 in London. Fertig. Ja, und jetzt? Gerüchten zufolge soll Harry Styles im Sommer 2027 nach Berlin kommen. Dazu hängen jetzt mysteriöse Poster in der deutschen Landeshauptstadt. Es sind bunte Poster mit außergewöhnlichen Smileys gesichtet worden, die auch in Madrid, Dublin, Los Angeles und Toronto hängen. Darauf sind nur diese Smileys zu sehen und Zahlen. 9.10.2026. Es wird jetzt angenommen, dass am 10. September, also morgen, das Geheimnis um die mysteriösen Poster gelüftet werden soll, wenn es die amerikanische Datumschreibweise ist. Falls es die europäische ist, könnte es auch der 10. Oktober 2026 sein. Es bleibt also spannend. Falls es dazu diesbezüglich abgeht, hört ihr es natürlich hier bei uns im Programm. Und da ist er jetzt auch schon in Afterwork, der Harry Styles mit Adore Ya.

toller Song. Ray Garvey und Imran hier auf SR1 mit Rivers. Und jetzt kommt Ivo Martin und der hat eine klare Botschaft. Ihr seid toll und gut so, wie ihr seid. Was du nicht siehst, gibt's jetzt. Einfach positiv denken und positiv. Gut geht's durch den Mittwochabend auf SR1.

0: Wir sind euer Bestie für heute Abend. Wir sind bei euch im Feierabend und rocken mit den Red Hot Chili Peppers gleich. Und den Anfang macht Tiffany Iris. Ihre neue Single Find Me gibt's gleich komplett hier auf SR1 in Afterwork.
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0: Aktuelle Temperaturen in Schwarzerden 17 Grad, im Blieskastel 19. Morgen starten wir mit etwas Nebel in den Tag. Tagsüber dann bis zu 23 Grad und ein Mix aus Sonne und Wolken. Schwacher Wind kommt auch dazu und es bleibt durchweg trocken.
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0: A8 Luxemburg Richtung Saarlouis zwischen Rehlingen und Dillingen-Mitte. Wegen Bergungsarbeiten immer noch gesperrt. 9 Kilometer Stau aktuell. Hier dauert es mindestens 2 Stunden. Die letzte freie Ausfahrt ist Merzig. Habt Geduld und wirklich gute Nerven, wenn ihr da lang müsst. Die neuesten Blitzer. Am Ortsausgang von Fremersdorf in Richtung Machern. In Homburg stehen sie in der Zweibrücker Straße und in Fuhrpach in der Limbacher Straße. Alles zum Verkehr lest und hört ihr bei SR1 in der ARD Sounds App. Und wenn ihr noch was habt, 0800 700 8000.
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0: Wenn ihr gerade in diesem riesen Stau drin steht mit den 9 Kilometern auf der A8, dann meldet euch gerne mal rein. Wie geht's euch? Wie vertreibt ihr euch da irgendwie die Zeit, mal abgesehen davon, dass ihr uns hört? Saarbrücken 2131. Schickt uns gerne mal eine WhatsApp rüber ins Studio. Ich bin gespannt. Wir begleiten euch jetzt durch den Feierabend, auch durch den Stau mit Tiffany Iris mit Find Me jetzt. Naina, sing es hier. Hi.
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0: to find me. Tiffany Harris hier heute Abend und immer noch der Mammutstau auf der A8 Luxemburg Richtung Saarlouis zwischen Rehlingen und Dillingen-Mitte. Hier wegen Bergungsarbeiten aktuell gesperrt. Es staut sich auf 9 Kilometer. Hier dauert es mindestens 2 Stunden länger und die letzte freie Ausfahrt für euch ist märzig. Und in diesem Mammutstau steht jetzt der Uwe, der hat sich reingemeldet auf meinem Aufruf. Hi Uwe!
1: Hallo!
0: Hi, ich wollte ja wissen, wie du dir die Zeit vertreibst. Was machst du denn gerade da so?
1: Im Moment beobachte ich den Krankenwagen, der die Rettungsgasse genutzt hat, gerade an uns vorbeifuhr.
0: Super, dass es eine Rettungsgasse gibt an dieser Stelle, muss man auch mal sagen.
1: Ganz genau. Alle Autofahrer, die ich bis jetzt gesehen habe, haben dem auch richtig streng gefolgt.
0: Okay.
1: Und du fragtest, wie ich mir die Zeit vertreibe. Ich bin im Außendienst tätig, in der Nähe von Nennig.
0: Mhm.
1: Und meine über den Tag angelaufenen Anrufe, die ich nicht bearbeiten konnte, arbeite ich jetzt im Auto ab.
0: Okay, oh Gott. Immerhin, dann hast du vielleicht dann weniger zu tun morgen, vielleicht so ein bisschen, oder?
1: Meine Großmutter sagte immer, es ist nicht so schlecht, dass es nicht für irgendetwas gut ist.
0: Das stimmt. Super, siehst du. Schön ist deine positive Einstellung, halte noch durch. Ja, ich hoffe, dass es da bald weitergeht.
1: Ich hoffe auch. Aber ihr habt mir so ein bisschen den Nerv geraubt mit eurer Aussage eben, 2 Stunden Wartezeit.
0: Ja. Ich weiß, es sind 2 Stunden und wir geben uns Mühe, dass es weniger wird. Aber wir kriegen 2 Stunden gemeldet. Hab noch eine gute Zeit, Uwe.
1: Okay, du auch. Bis

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0: Olivia Rodrigo hier auf SR1. Immer noch die Meldung von der A8 Luxemburg Richtung Saarlouis zwischen Rehlingen und Dillingen-Mitte. Hier wegen Bergungsarbeiten gesperrt. Der Krankenwagen war eben auf dem Weg. 10 Kilometer sind es aktuell noch. Hier dauert es mindestens 2 Stunden. Die letzte freie Ausfahrt für euch ist Merzig. Und die Eva hat sich reingemeldet über Saarbrücken 2131. Eva Kühn, die stand da bis eben auch in dem Stau, konnte noch abfahren und hat es sogar noch rechtzeitig in die Werkstatt geschafft. Gott sei Dank. Und sie drückt allen wirklich die Daumen, dass es da bald vorangeht und wünscht allen, die da drin stehen in dem Stau, gute Nerven. Gleich geht's hier weiter mit neuer Musik auf SR1. Up at Night, Melt, gibt's gleich für euren Feierabend in Afterwork.
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Wir sind bei euch an diesem Mittwochabend mit Cher hier auf SR1. Wir haben aktuell immer noch 10 Kilometer Stau. 10 Kilometer Stau aktuell auf der A8 Luxemburg Richtung Saarlouis zwischen Rehlingen und Dillingen-Mitte wegen Bergungsarbeiten. Hier dauert es bis zu 2 Stunden länger und ich wollte wissen, wie ihr euch die Zeit vertreibt. Ihr habt mir auch geschrieben an Saarbrücken 2131. Der Sebastian aus Saarwellingen hat zum Beispiel eine Kofferraumbar eröffnet. Da gibt es dann nur alkoholfreie Getränke und die verteilt er so an die anderen Autofahrer, wahrscheinlich auch an sich selbst. Gute Aktion, weiter so, haltet durch. Wir schaffen das zusammen heute Abend.

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2: EU plant schärfere Regeln für Airbnb. Saarbrücken unterstützt freie Kita-Träger. Das Wetter nachts trocken, gegen morgen örtlich Nebel, 10 bis 5 Grad. 19 Uhr. Städte und Gemeinden sollen Kurzzeitvermietungen über Plattformen wie Airbnb oder Booking leichter begrenzen können. Die EU-Kommission will dafür einen rechtssicheren Rahmen schaffen, damit Kommunen bei angespannten Wohnungsmärkten handeln können, ohne gegen EU-Recht zu verstoßen. Aus Brüssel, Katrin Schmidt.
3: Die entsprechenden Hinweise auf einen bestehenden Wohnungsstress ergeben sich vor allem daraus, wie sich Wohnungspreise im Vergleich zum Einkommen in der betroffenen Region entwickelt haben, außerdem aus Angebot und Nachfrage. Die Kommunen sollen auch darlegen, dass Kurzzeitvermietungen die Lage in den 3 zurückliegenden Jahren messbar verschlimmert haben. Alle Einschränkungen sollen maximal 5 Jahre gelten und regelmäßig überprüft werden. Die neuen Regeln sind auch nur für kommerzielle Anbieter gedacht, von Airbnb über Booking und Expedia zum Beispiel, aber nicht für Menschen, die ihre eigene Wohnung vermieten, wenn sie im Urlaub sind. Die Vorschläge der EU-Kommission gehen jetzt in die Verhandlungen im Europaparlament und im Rat der 27 EU-Länder.
2: Im Bundestag hat Bundeskanzler Merz die AfD nach ihrem Wahlsieg in Sachsen-Anhalt scharf angegriffen. In der Generaldebatte warf der CDU-Chef der Partei vor, demokratische Institutionen zu verachten und Deutschland destabilisieren zu wollen. AfD-Chefin Weidel hatte zuvor gesagt, die schwarz-rote Koalition sei politisch am Ende. Merz wurde während seiner Rede mehrfach durch Zwischenrufe gestört. Bundestagspräsidentin Klöckner drohte AfD-Abgeordneten deshalb mit einem Ausschluss aus dem Plenarsaal. 1,5 Wochen vor der Abgeordnetenhauswahl in Berlin wird gegen den SPD-Spitzenkandidaten Krach ermittelt. Nach Angaben der Staatsanwaltschaft Hannover wurden insgesamt 3 Objekte durchsucht, darunter nach Medienberichten auch die Berliner SPD-Zentrale. Zu den konkreten Vorwürfen äußerte sich die Staatsanwaltschaft nicht. Krach wies die Anschuldigungen zurück und kündigte an, mit den Behörden zusammenzuarbeiten. In Saarbrücken fehlen insgesamt 355 Kindergarten- und 422 Krippenplätze. Deshalb hat der Saarbrücker Stadtrat beschlossen, freie Kita-Träger bei den Sachkosten statt mit bisher 20% mit 25% zu unterstützen. SR-Info-Reporter Felix Alsfasser.
4: Laut Bildungsdezernentin Sabine Dengel kann die Stadt Saarbrücken die dringend benötigten Kita- und Krippenplätze nicht bieten. Deshalb sei es wichtig, freie Träger besser zu unterstützen. Zudem fehle es an Erzieherinnen. So hat der Stadtrat für eine Verlängerung der Arbeitsmarktzulage für Erzieherinnen und Erzieher von 100 Euro um weitere 3 Jahre gestimmt. Diese existiert schon seit 2017 und soll dabei helfen, mehr Fachkräfte für den Erzieherberuf zu gewinnen. Laut Gewerkschaft GEW greift diese aber zu kurz. So sei es wichtiger, den Beruf aufzuwerten und Erzieherinnen und Erzieher höher zu gruppieren. Da viele in Teilzeit arbeiteten, würde nur ein geringer Teil ankommen.
2: Der Bedarf an Sozialrechtsberatungen im Saarland ist seit 2020 um fast ein Viertel gestiegen. Das hat der Sozialverband VdK mitgeteilt. Demnach soll deshalb im Januar eine neue virtuelle Beratungsstelle eröffnen, zusätzlich zu den bereits bestehenden 6 im ganzen Land. Hier sollen telefonische Fachgespräche angeboten werden, die häufig nachgefragt würden. Wie der VdK Saar weiter mitteilte, hat er im vergangenen Jahr mehr als 5 Millionen Euro an Nachzahlungen und Rentenansprüchen durchgesetzt. Über 5000 Verfahren seien im Rahmen der Rechtsberatung abgeschlossen worden. Mehr als die Hälfte habe der VdK gewonnen. Das waren die Nachrichten mit René Jacqueline Möhler. 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
1: Heute Abend und in der Nacht sind kaum Wolken unterwegs, stellenweise auch ganz klar. Es wird recht frisch mit 5 Grad, neblig auch in Flussnähe. Morgen begleitet uns der Nebel durch den Donnerstag, zumindest in der Früh so ein bisschen. Tagsüber sonniger, leichte bis dichte Wolken ziehen durch bei 23 Grad. Und nachmittags werden die Wolken dann eh dichter und der Wind, der weht uns mäßig um die Nase.
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1: Gutes Sitzfleisch und Durchhaltevermögen braucht ihr heute Abend auf der A8 Luxemburg Richtung Saarlouis zwischen Rehlingen und Dillingen-Mitte wegen Bergungsarbeiten. Immer noch gesperrt. Hier staut es sich auf 10 Kilometer. Hier dauert es mindestens 2 Stunden länger. Die letzte freie Ausfahrt ist merzig, aber auch auf den Umleitungsstrecken staut es sich natürlich. Es gibt da Rückstau. Alle wollen da runter, ne? Und die neuesten Blitzer auf der A623 Friedrichsthal Richtung Saarbrücken in Höhe Duttweiler. In Wallerfangen im Schwarzen Weg stehen sie und am Ortsausgang von Fremersdorf in Richtung Machern werdet ihr geblitzt. 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
1: Es gibt ja super viele Haushaltsgeräte, den Milchaufschäumer, einen Smoothie Maker to go oder den guten alten Thermomix. Gleich sprechen wir über ein Gerät, das Tofu zubereitet. Nach 3 Songs mehr dazu. Naina Singh ist hier für euch im Studio. Schönen Abend.
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0: Hertz und Purple Disco Machine mit Wonderful Life hier auf SR1. Und wundervoll sind auch so einige Haushaltsgeräte, wenn sie nicht im Schrank rumstehen und verstauben, sondern wenn wir die auch wirklich benutzen. Thermomix zum Beispiel, Reiskocher und Co. Ja, und wenn wir die benutzen, kriegen wir richtig tolle Gerichte raus. Marine Welter aus dem SR1-Team hat noch ein Gerät für uns entdeckt, für die Küche gefunden. Ja, und das bereitet sogar unseren Tofu zu.
1: Ja, der weltweit erste Tofu-Maker, der wurde gerade in Berlin vorgestellt. Sieht ungefähr aus wie ein Kaffee-Vollautomat, nur dass da am Ende kein Cappuccino rauskommt, sondern ein Block Tofu. Funktioniert ziemlich einfach. Sojabohnen und Wasser rein und dann kommt unten Tofu raus. Hafer rein, kommt Hafermilch raus. Mandeln rein, Mandelmilch. Ob man dafür jetzt wirklich ein eigenes Gerät in der Küche braucht, das darf jeder selber entscheiden.
0: Aber ich finde das irgendwie cool. Es hat was. Tofu könnte man natürlich auch selber im Supermarkt kaufen. Das wäre auch eine Option.
1: Ja, für Leute, die sowas selbst machen wollen, ist es natürlich praktisch. Und immerhin, einen Großteil der Reinigung übernimmt das Gerät danach sogar selbst.
0: Aha, ich bin ein kleines Faultier. So reinigen ist nicht so meins. Ich stopfe mal alles in die Spülmaschine und frage mich dann, warum die Geräte irgendwann kaputt gehen. Also das überzeugt mich ja dann schon, ne? Euch einen schönen Abend jetzt mit Katy Perry. Watch it burn.

After Work am Mittwochabend mit Nico Santos. Immer noch eine wichtige Meldung von der A8 Luxemburg Richtung Saarlouis zwischen Rehlingen und Dillingen-Mitte. Hier Bergungsarbeiten, 10 Kilometer Stau immer noch. Hier dauert es mindestens 2 Stunden. Die letzte freie Ausfahrt ist immer noch merzig und es staut es sich auch auf den Umleitungsstrecken. Gerade kam so eine Mini-Entwarnung. Man kann zumindest schon mal so ein Stück weiterfahren in kleineren Schritten und anscheinend auch an der Unfallstelle vorbei. Wenn ihr da noch was hört, dann meldet es gerne rein. 0800 700 8000. Und reingemeldet hat sich auch aus dem Stau per WhatsApp an Saarbrücken 2131. Der Matthias, dem geht es einigermaßen gut, der steht da zwar auch, aber er denkt an seine Freundin Lisa und dann ist das gleich halbwegs erträglich mit dem Stau. Und bei Katharina Lang, da sieht es ein bisschen anders aus, die ist mit 4 Kindern unterwegs, 1, 3, 6 und 8 und mit Oma und Opa im VW-Bus. Eigentlich war die Stimmung bisher ganz gut, aber es kippt so ein bisschen. Haltet durch, alle, die da drin stehen, ich wünsche euch gute Nerven. Wir versorgen euch jetzt mit der besten Musik fürs Saarland. Einfach mal durchatmen. Mit dir allein sein. Jetzt die ganz neue Nummer von Lea. Was machst du heute?

0: gemütlich zu Hause auf dem Sofa oder noch auf der Arbeit im Spätdienst. Wir begleiten euch mit der besten Musik fürs Saarland. Laidback, ein echter Klassiker gleich. Und was mit Bums, wie ich liebevoll sage, David Guetta, Lovers on the Sun. Gibt's gleich nach halb alles hier auf SR1.
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0: Bei euch in Limbach 18 Grad, in Großrosseln auch 18. Regen gibt's heute Nacht keinen. Es geht runter bei den Temperaturen auf frische 5 Grad. Ganz klar oder leicht bewölkt dann. Und morgen zeigt sich lange und oft die Sonne. Das ist auch gut so. Nachdem der Nebel sich verzogen hat, der in der Früh noch da ist, geht's rauf auf 23 Grad bei den Temperaturen. Nachmittags dann dichtere Wolken und es bleibt durchweg trocken.
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0: A8 Luxemburg Richtung Saarlouis zwischen Rehlingen und Dillingen Mitte. Ihr hört schon den ganzen Abend und Nachmittag. Hier ist die Richtungsfahrbahn wegen Bergungsarbeiten gesperrt. Es staut sich aktuell auf 10 Kilometer. Hier dauert es zwischen 2 und 3 Stunden länger, je nachdem, wo ihr steht. Die letzte freie Ausfahrt ist Merzig und es staut sich auch auf den Umleitungsstrecken. Gute Nerven, wenn ihr da lang müsst. In Saarbrücken, in St. Johann, St. Arnual und Altsaarbrücken. Hier Behinderungen durch eine Veranstaltung bis ca. 22.30 Uhr heute Abend. Die Skate Night ist da am Start. Die neuesten Blitzer. In Pickard stehen sie. Nee, in Pickard stehen sie nicht. Moment, hier mein Rechner. So, in Wallerfangen stehen sie im Schwarzen Weg. Dann stehen sie auf der A623 Friedrichsthal Richtung Saarbrücken in Höhe Duttweiler und zwischen Duttweiler und Fischbach. So, jetzt möchte der Rechner auch wieder, wie ich will. 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
0: Die Pussycat Dolls sind zurück, nur noch zu dritt zwar, aber immer noch so gut wie damals. Den Song kennt ihr bestimmt hier aus dem Programm. Don't you wish your girlfriend was hot like me? Jawohl, und Sonntag wird's richtig heiß mit denen. Ja, die sind live auch sowas von gut. Diesen Sonntag erlebt ihr sie live in Luxemburg in der Rock Hall. Und Tickets gibt's nach 2 Songs. Ruft einfach mal an, Saarbrücken 2131 oder schickt uns eine WhatsApp auch an Saarbrücken 2131. Für die Tickets für die Pussycat Dolls. Naina Singh ist hier für euch im Studio. Hi!
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0: Polizei mit Animal hier auf SR1. Und sexy und wild wird's auch mit denen hier. Das sind die Pussycat Dolls. Doncha war ihr erster großer Hit. 2010 war dann erstmal Schluss und jetzt sind sie 2026 wieder am Start. Sind nur noch zu dritt, aber genauso gut und heiß wie eh und je. Das wird, glaube ich, eine richtig gute Bühnenshow. Diesen Sonntag am 13. September sind sie in der Region, in der Rock Hall in Luxemburg und Sammy AK aus Saarbrücken ist jetzt am Telefon. Hallo Sammy.
1: Ja, hi.
0: Hi, du stehst auch in diesem ätzenden Stau, gell?
1: Ja, bitte frag nicht, ja.
0: Scheiße. Oh, Entschuldigung. Seit wann stehst du denn da schon?
1: Also über 2,5 Stunden jetzt schon.
0: Ja, oh, du wolltest wohin eigentlich?
1: Nach Saarbrücke, nach Gersweiler, nach Hause.
0: Mhm.
1: Und ja, wie es halt so ist, wenn ein LKW umkippt und Beton noch dabei hat, dann dauert es halt ein wenig. Ne?
0: Ja, die Bergungsarbeiten, eieiei. Und wolltest du einfach nur nach Hause oder wolltest du dich mit einem Freund treffen, mit einer Freundin oder einfach...
1: Nee, kurz nach Hause und später treffe ich mich noch mit einem Kumpel. Wir wollten was essen gehen ursprünglich. Und dann wie es halt so ist, wenn man im Stau ist, dann ruft man an und gibt Bescheid, dass man eben im Stau steht und hört selbstverständlich SR1. Ne?
0: Das ist auch richtig so. Und genau dieses Zuhören hat dir ins Glück gebracht. Du gehst in die Pussycat Dolls.
1: Mega cool.
0: Kannst entweder deinen Kumpel mitnehmen, deine Frau, Freundin oder wie auch immer, wen du möchtest.
1: Ja, cool. Danke dir.
0: Sehr, sehr gerne. Dann wünsche ich dir noch einen guten Heimweg und halte durch, ne?
1: Danke, danke.
0: Bis dann.
1: Tschüssi.
0: Und die Pussycat Dolls gibt's jetzt schon mal als kleinen Vorgeschmack für uns alle. Das sind sie mit Buttons. Oh, dieser Stuhltanz.

0: Fire. One Republic und Leonie hier auf SR1. Gleich gibt's neue Musik von Phoebe Bridgers. Ganz entspannter Sound für euren Feierabend zum Runterkommen nach einem stressigen Arbeitstag. Ray, Where Is My Husband, auch mit am Start. Und Shannon, Whisper, das ist die beste Musik für Saarland. Alles gleich auf SR1.
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Bridgets mit ihrer ganz neuen Single Lost Boys. Und es geht weiter mit Frauenpower heute Abend. Ray auf SR1. Where is my husband?

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2: Pistorius verteidigt hohe Wehrausgaben. Linke Saar lehnt weitere Verschärfung des Polizeirechts ab. Das Wetter nachts trocken, 10 bis 5 Grad. 20 Uhr. Angesichts der wachsenden Bedrohung durch Russland hat Bundesverteidigungsminister Pistorius die steigenden Wehrausgaben verteidigt. Der SPD-Politiker sagte im Bundestag, der Haushaltsentwurf sei Ausdruck dieser ernsten Lage und einer großen Verantwortung für die Sicherheit für die Menschen. Er verwies auf technologische Fortschritte bei Waffensystemen und Investitionen in Zukunftstechnologien. Kerstin Gierschig.
3: Von den fast 110 Milliarden Euro aus dem regulären Haushalt und fast 30 Milliarden aus dem Sondervermögen will der Verteidigungsminister den Großteil für die militärische Beschaffung verwenden. Die Grünen bemängeln in der Haushaltsdebatte, das Verteidigungsministerium habe eine planlose Kaufstrategie. Eine parlamentarische Kontrolle der Ausgaben sei aufgrund von Zeitdruck kaum noch möglich. Die AfD kritisiert die hohe Verschuldung für die Rüstungsausgaben. Die Linke hält der Regierung dagegen vor, wegen der höheren Rüstungsausgaben bei Sozialausgaben, Bildung oder Entwicklungshilfe zu kürzen.
2: Städte und Gemeinden sollen Kurzzeitvermietungen über Plattformen wie Airbnb oder Booking leichter begrenzen können. Die EU-Kommission will dafür einen rechtssicheren Rahmen schaffen, damit Kommunen bei angespannten Wohnungsmärkten handeln können, ohne gegen EU-Recht zu verstoßen. Konkrete Entscheidungen sollen aber weiterhin vor Ort getroffen werden. Die Kommission sieht Kurzzeitvermietungen als einen Faktor für steigende Wohnkosten. Parlament und Mitgliedstaaten müssen dem Vorschlag noch zustimmen. Die Linke im Saarland lehnt die Pläne von Innenminister Joost zur Ausweitung der polizeilichen Befugnisse ab. Die Partei stellt den Mehrwert etwa von Drohnen oder der automatisierten Datenanalyse mittels KI zu mehr Sicherheit in Frage, vor allem in Bezug auf den damit einhergehenden Eingriff in die Freiheitsrechte. Zudem würden durch jede neue Befugnis zusätzliche Aufgaben für die Polizei entstehen. Linken Landessprecher Spaniol äußerte zudem verfassungsrechtliche Bedenken, insbesondere bei automatisierter Datenerfassung. Autofahrer in Völklingen und Saarbrücken zahlen mehr für ihre Kfz-Haftpflichtversicherung als in anderen Teilen des Saarlands. Das hat der Gesamtverband der deutschen Versicherungswirtschaft mitgeteilt. Demnach richtet sich der Preis von Kfz-Policen nicht nur nach dem versicherten Modell, sondern auch nach dem Wohnort. Das waren die Nachrichten mit René Jacqueline Möhler. 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
1: 5 Grad heute Nacht, Frühnebel und Wolken zum Start in den Donnerstag dann morgen. Mehr Sonne tagsüber, nachmittags dichtere Wolken bei 23 Grad. Trocken bleibt es den ganzen Tag über und schwacher Wind kommt dazu.
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1: A8 Luxemburg Richtung Saarlouis zwischen Merzig und Dillingen-Mitte. Hier Stau wegen Bergungsarbeiten, aber die 2 Stunden sind geschafft. Es gibt auch so ziehfließenden Verkehr und auch auf den Umleitungsstrecken staut es sich noch zum Teil. A8 Saarlouis Richtung Pirmasens zwischen Dreieck Saarlouis und Dillingen-Süd. Hier Bauarbeiten und die rechte Spur ist blockiert. Außerdem die Auffahrt Dillingen-Süd ist auch gesperrt bis 5 Uhr in der Früh. In Saarbrücken, in St. Johann, St. Arnual und Altsaarbrücken. Hier Behinderungen durch eine Veranstaltung bis 10:30 heute Abend, die Skate Night. Aktuelle Blitzer in Homburg in der Zweibrücker Straße, in Fuhrpach in der Limbacher Straße und das war's auch schon mit den Blitzern. Habt ihr sonst noch was? 0800 700 8000. 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
1: Wer zahlt eigentlich was bei euch, wenn ihr mit jemandem zusammenlebt, zum Beispiel in der Partnerschaft? In gut 10 Minuten gibt's eure Antworten dazu. Naina Singh ist hier für euch im Studio. Kommt gut durch diesen Mittwochabend.
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0: Euch einen himmlischen und entspannten Abend. Wir begleiten euch. Also eins ist hier. In der Beziehung oder wenn ihr mit jemandem zusammenlebt, wer zahlt da eigentlich was bei euch? Ist ja eine spannende Frage. Bei Andreas aus St. Louis sieht das so aus.
1: Es geht nach dem Einkommen. Ich verdiene mehr, also gebe ich auch mehr ab für den Haushalt. Und ansonsten legen wir zusammen. Jeder hat noch so ein bisschen sein eigenes. Und dann wird damit gearbeitet, sowohl für den Haushalt.

0: aber auch für Urlaub oder andere Dinge dann halt.
1: Okay, das klingt fair. Bei Stefanie aus Saarbrücken passt sich das Finanzielle an die jeweilige Lebenssituation an.
2: Es war 50-50. Also bevor ich in Mutterschutz und Elternzeit gegangen bin, dann war es 50-50. Dann habe ich noch kurz gearbeitet, aber dann Teilzeit. So, ich habe dann weniger bezahlt.
1: Und ein Pärchen haben wir auch noch gefragt, Sarah und Achim.
3: Also in Phasen, wo einer von uns weniger verdient hat, haben wir das ein bisschen auch ausgeglichen, dass dann die andere Person ein bisschen mehr Miete gezahlt hat oder mal mehr übernommen hat oder so. Jetzt gerade ist es relativ fair auch vom Einkommen.
4: Genau, deswegen Prozentsatz ist ja dann fair letzten Endes. Wenn eine Person weniger verdient, muss sie aber nicht genauso viel zahlen in absoluten Zahlen.
1: Dass einer alles zahlt, scheint eher unüblich zu sein hier bei uns im Saarland. Ich finde es echt cool, dass das Ganze so ein bisschen aufgeteilt wird und dann fair aufgeteilt wird. Jeder Hälfte Hälfte macht. Gute Einstellung von euch. Jetzt neue Musik von The Script, Man in the Arena.

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0: was Schönes auf Deutsch. Gibt's gleich. Die Sportfreunde Stiller. Ohne dich gehe ich kaputt. Gehst du mit? Auch noch. Toll, Ed Sheeran und Justin Bieber. Eine richtig gute Kombi für den Feierabend. Und der hier ist lässig und erinnert mich so ein bisschen an Sonne, Strand und Meer. DJ Goja, Michiko. Gibt's alles gleich. Das ist die beste Musik für Saarland. In Afterwork.
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0: Die aktuellen Temperaturen in Düppenweiler 17 Grad, in Rubenheim auch 17. Nachts nur noch leichte Wolken. Stellenweise klart es auch richtig auf. Bei 5 Grad heißt einkuscheln in die mollig warme Bettdecke. Morgen geht's rauf auf 23 Grad, geht erst neblig los. Die Sonne, die zeigt sich oft und lang. Nachmittags ziehen mehr dicke Wolken durch. Es bleibt durchweg trocken und schwacher bis mäßiger Wind.
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0: A8 Saarlouis Richtung Pirmasens zwischen Dreieck Saarlouis und Dillingen Süd. Hier eine Baustelle und die rechte Spur ist aktuell gesperrt. Außerdem ist die Ausfahrt Dillingen Süd gesperrt bis 5 Uhr in der Früh. In Saarbrücken, in St. Johann, St. Arnual und Altsaarbrücken hier Behinderungen durch eine Veranstaltung bis 10:30 heute Abend. Hier ist die Skate Night. Aktuelle Blitzer in Homburg in der Zweibrücker Straße und in Fuhrpach in der Limbacher Straße. Alles zum Verkehr lest und hört ihr bei SR1 in der ARD Sounds App und die 0800 700 8000 wählt ihr, wenn ihr noch was habt, was dringend rein muss bei uns. Kommt gut und sicher an.
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0: Naina Singh ist hier für euch im Studio, jetzt wie versprochen mit DJ Goja. Michiko, macht euch einen schönen Abend.
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0: Ed Sheeran und Justin Bieber, I Don't Care. So ein cooler Song. Und heute ist ja ein Schnapszahldatum, der 9.9.2026. Einige Pärchen haben heute mit Sicherheit geheiratet. Glückwunsch an dieser Stelle, wenn ihr noch feiert. Alles Gute für die Zukunft. Und zur Hochzeit gibt's jetzt was ganz Spezielles.
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2: Alle haben Hunger, kriegen aber noch kein Essen, sondern sehr viel Begrüßungssekt und werden dadurch wahlweise müde, aggressiv oder lattenstramm. Dann hält der Vater der Braut eine Rede vor dem Essen und behauptet:
3: Ich will gar nicht viele Worte machen.
2: Nach einer halben Stunde dann erleichterter Applaus. Aber dann spricht der Vater des Bräutigams, der will auch gar nicht viele Worte machen. Danach dann der neue Mann der Mutter des Bräutigams und dann der Freund der Stiefmutter der Braut. Dann dürfen endlich alle ans kalte Buffet, das vor den Reden angeblich warm war. Dann heizt der DJ ein mit dem Mikro mit Wackelkontakt.
3: So Freunde, jetzt hier mal Disco Fox, beide sind die Hände.
2: Und nach vielen solchen wunderbaren Erlebnissen mit der lieben Verwandtschaft hat das Brautpaar dann endlich die Hochzeitsnacht für sich, um lange und leidenschaftlich zu lästern.
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Can't Get You Out of My Head. Ein richtiger Klassiker von Kylie Minogue. So ein toller Song, der versüßt uns doch gleich diesen Mittwochabend. Und das macht Moskana jetzt auch mit Worshipping the Sun. Ganz neu auf SR1. Schönen Abend mit After Work.

Dancing with a Broken Heart. Samu Haber hier auf SR1 für euren Feierabend. Und gleich kommt Kollege Michael Rolfsteck, der war eben auf der Suche nach seiner Hose, was auch immer das zu bedeuten hat. Das wird er bestimmt in den nächsten Stunden auch noch klären. Außerdem gibt's die neue Single von Wir sind Helden. Von hier an blind heißt der Track. Das Reim dich Quiz gibt's auch noch. Und South Park, die heißen jetzt South America um 21.20 Uhr, also 20 nach 9 ist das Thema. Also viel los bei ihm in der Sendung auch. Lohnt sich dran zu bleiben. Naina Singh war hier für euch im Studio. Wir hören uns morgen Abend wieder. Habt einen schönen Abend.

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1: 21 Uhr. Verteidigungsminister Pistorius hat den geplanten Rekord Wehretat mit einer direkten Bedrohung durch Russland begründet. Der SPD-Politiker sagte in der Haushaltsdebatte im Bundestag, der Verteidigungshaushalt sei deshalb nicht nur ein großer Etat, sondern ein Sicherheitsversprechen. Er verwies auf technologische Fortschritte bei Waffensystemen und Investitionen in Zukunftstechnologien. Zudem sei die Bundeswehr für viele attraktiver geworden. Der Wehretat sieht für das nächste Jahr rund 109 Milliarden Euro vor, 27 Milliarden mehr als im laufenden Jahr. Hinzu kommen 30 Milliarden Euro aus dem Sondervermögen für die Bundeswehr. Ein US-Unternehmen will künftig Rüstungsgüter in Sachsen herstellen. Im kommenden Jahr soll im Raum Leipzig die Produktion von Langstrecken-Marschflugkörpern anlaufen. Das Unternehmen Covenant will zunächst etwa 1.000 Stück herstellen und dies später auf 5.000 pro Jahr ausbauen. Mit den Marschflugkörpern Anthem sollen europäische Streitkräfte beliefert werden. Im Gesundheitsausschuss des Landtags sind die Krankenhausgesellschaft und das unabhängige Datenschutzzentrum einen Schritt aufeinander zugegangen. Im Kern geht es um die Frage, wie hoch die Datenschutzstandards beim digitalen Patientenportal sein müssen. SR-Info-Reporter Marco Karp.
2: Nach der Einschätzung des unabhängigen Datenschutzzentrums liegen die Positionen zwischen dem Zentrum und der Krankenhausgesellschaft nicht weit auseinander. Für sensible Gesundheitsdaten, die lange gespeichert werden, müssten hohe Datenschutzstandards gelten. Wenn es beispielsweise nur um die Terminvergabe gehe, könnten niedrigere gelten, so das Datenschutzzentrum. Diesen Ansatz geht auch die Saarländische Krankenhausgesellschaft mit. Nun soll eine gemeinsame Lösung bis Ende des Jahres gefunden werden. Die Idee des digitalen Patientenportals ist einfach. Patienten können an Smartphone, PC oder Tablet Termine bei Krankenhäusern buchen, Informationen einsehen und medizinische Dokumente austauschen.
1: In der Fußball-Champions League hat Stuttgart einen Auftaktsieg geholt. Die Mannschaft von Trainer Sebastian Hoeneß besiegte den norwegischen Meister Viking Stavanger mit 3:1. Alle drei Tore für Stuttgart schoss Ermedin Demirovic. Bereits gestern hatte Borussia Dortmund gegen den spanischen Erstligisten FC Villarreal mit 3:2 gewonnen. Morgen muss Bayern München gegen Außenseiter FK Bodø Glimt aus Norwegen antreten. Das waren die Nachrichten mit René Jacqueline Möhler. 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Das Wetter. Nachts oft klar und trocken, gegen morgen örtlich Nebel. Es kühlt auf 10 bis 5 Grad ab. Tagsüber sonnig bei maximal 23 Grad. Die weiteren Aussichten, sonniges Spätsommerwetter bei Höchstwerten bis 26 Grad.
3: Das Neueste aus dem Verkehrszentrum. Zunächst die Eilmeldung. Achtung, ein Falschfahrer auf der A3, B45 zwischen Hanau und B45 Mainhausen-Seligenstadt. Hier kommt ein Falschfahrer entgegen. Bitte fahrt äußerst rechts und überholt nicht. Zwischen der A3, B45 Hanau und B45 Mainhausen-Seligenstadt ist ein Falschfahrer unterwegs. Bitte Vorsicht in beiden Richtungen. Vorsicht auch auf der B49 Limburg-Gießen zwischen Mehrenberg-West und Weilburg. In beiden Richtungen sind hier Menschen auf der Fahrbahn. A2 Magdeburg Richtung Braunschweig zwischen Irxleben und Eilsleben 4 Kilometer Stau. Die A28 Bremen Richtung Oldenburg ist zwischen Delmenhorst-Adelheide und Delmenhorst-Deichhorst wegen einer Unfallaufnahme gesperrt. Es staut sich. Wenn ihr euch auskennt, meidet das Gebiet bitte. Die A46 Hemer Richtung Hagen ist zwischen Hagen-Hohenlimburg und Kreuzhagen bis morgen früh 5 Uhr gesperrt. Bitte der U12 bis zum A45 Anschluss Hagen-Süd folgen. A5 Frankfurt Richtung Karlsruhe zwischen Bruchsal und Karlsruhe-Durlach wird ein Unfall im Baustellenbereich aufgenommen. Hier 2 Kilometer Stau. Auf der A8 Saarlouis Richtung Neunkirchen ist die Ausfahrt Dillingen-Süd bis morgen früh gesperrt. Die A861 Dreieck Hochrhein Richtung Schweiz ist zwischen Rheinfelden-Mitte und Grenzübergang Rheinfelden gesperrt. Wer sich auskennt, sollte das Gebiet meiden. Die B34 Basel Richtung Schaffhausen ist zwischen Herten und Warmbach gesperrt. Auch hier gilt, bitte meiden, wenn ihr euch auskennt. Und Vorsicht auf der A6 Nürnberg Richtung Heilbronn. Zwischen Öhringen und Bretzfeld steht ein defektes Fahrzeug auf der rechten Spur. Kommt gut an.
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3: Mit Michael Reufsteck, hallo, und mit euch gleich beim Quiz Reim dich. Ein Quiz, bei dem man 6 Reime aufeinander finden muss. Und das Fiese am Quiz ist, manchmal muss man auch was wissen und die Fragen beantworten. Und zwar so, dass sie sich reimen. 07221 2011, wenn ihr mit uns spielt. 07221 2011. Verreim dich. Und jetzt Loy und David Puentes und Golden Summer.
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0: Hier spielen wir Reim dich und Frank aus Krefeld ist unser Kandidat. Hallo Frank.
2: Hallo, ich grüße dich.
0: Grüße dich auch. Du bist Kommunikationstrainer?
2: Ja.
0: Wen trainierst du?
2: Ich trainiere Leute, die später im Callcenter auf die Menschheit losgelassen werden.
0: Die haben keinen leichten Job, denn Menschen, die im Callcenter anrufen, haben meistens einen Grund, unzufrieden zu sein.
2: Ganz genau. Und das ist das größte Problem, weil die Leute manchmal sehr unfair auch sind gegenüber den Leuten, die eigentlich den Fehler gar nicht verursacht haben, sondern jemanden nur suchen, der das ausbadet. Und die Leute vielleicht auch gar nicht das lösen können. Und vor allen Dingen die wirklich auch frech sind.
0: Ja, das ist natürlich immer das Fiese. Man hat Frust und man hat bestimmt auch oft Grund zum Frust. Die Leute, die ans Telefon gehen, können nichts dafür. Gleichzeitig schicken die Unternehmen genau diese Leute ja vor, weil sie nicht erreichbar sein wollen. Also weil die da was dafür können, nicht erreichbar sein wollen.
2: Ganz genau.
0: Da muss man, glaube ich, sehr viel Geduld und sehr starke Nerven haben. Kann man das trainieren? Kannst du denen das beibringen?
2: Ich gebe mir die größte Mühe, dass die Kommunikation stimmt. Definitiv zum Kunden. Und wichtig ist halt, du musst die Leute auch darauf vorbereiten, dass sie selber nicht aggressiv werden, sondern das Ganze deeskalieren.
0: Ja. Das ist die Herausforderung dann.
2: Das ist die, ja. Und das muss man auch wirklich auch üben. Das ist Fakt.
0: Gut, dass du

0: tust, denn ich glaube, das ist sehr, sehr nötig an solchen Posten. Jetzt testen wir mal deine Nervenstärke, wenn es darum geht, unser Quiz zu durchstehen. Das geht so, du hast 30 Sekunden Zeit, insgesamt 6 Quizfragen zu beantworten. Alle Antworten müssen sich aufeinander reimen. Das ist in diesem Spiel wichtig und gewinnbringend, wenn nämlich alles richtig ist und nur dann, wenn es auch gleichzeitig sich ordentlich reimt. Dann gewinnst du, bei einer falschen Antwort leider nicht. Und wenn sich was nicht reimt, dann fresse ich dich. Wollen wir es versuchen?
1: Okay, sollen wir es versuchen.
0: 30 Sekunden, reim dich. Welches Tier ist bekannt für seine Stoßzähne aus Elfenbein und den langen Rüssel?
1: Der Elefant.
0: Was ist ein kostbarer Edelstein?
1: Ein Diamant.
0: Wie nennt man den Klienten eines Anwalts?
1: Mandant.
0: Welcher Philosoph ist für die Kritik der reinen Vernunft und den kategorischen Imperativ bekannt?
1: Boah.
0: Reimt sich auf Mandant. Berühmter Philosoph. Namens Kant.
1: Ja, genau, das ist richtig.
0: Ah, schade, ja, du bist raus, Frank. Es tut mir leid.
1: Ja, ich bin raus. Ich hab's aber gewusst. Das hab ich gewusst. Also mit Philosophie war ich. Das ist so gar nicht mein.
0: Ja, schade.
1: Emanuel heißt er, glaube ich, sogar mit
0: Guck mal, du weißt sogar seinen Vornamen. Den hätten wir gar nicht gebraucht, weil er für den Reim irrelevant gewesen wäre. Irrelevant,
1: ja,
0: guck mal, noch ein Reimwort.
1: Ja, dann bin ich raus.
0: Schade, dann tut's mir leid, aber vielen Dank fürs Mitmachen und danke für den Job, den du tust.
1: Ich danke dir auch.
0: Habt einen schönen
1: Abend. Danke, ciao.
0: Tschüss.

Toller aktueller Hit von Jack Dean, Mercy. 21.19 Uhr, eine Entwarnung aus dem Verkehrszentrum auf der A3, B45, zwischen Hanau und B45, Meinhausen-Seligenstadt, kein Falschfahrer mehr. Reim dich gibt's übermorgen Abend wieder. Am Freitag versuchen wir mal, ob da nicht jemand einen Gewinn noch abräumt für diese Woche. Morgen Abend hört ihr hier an dieser Stelle die große Show zum Deutschen Radiopreis.

0: Hier ist Pop, die Abendshow, gemeinsam bei MDR Jump, NDR 2, WDR 2, HR 3, SR 1 und von SWR 3. Immer weiter geht's, immer weiter. So heißt das aktuelle Tourprogramm von Jan van Weyde. Jan van Weyde ist sehr, sehr lustig. Erzählt sehr, sehr viel aus seinem Leben.
1: Ich hatte neulich eine Mutter gehört, da habe ich meine Kleine von der Grundschule abgehört, da kam die Tochter raus. Sophie, hast du schon wieder den Turnbeutel vergessen? Also wenn das nochmal passiert, dann landest du irgendwann beim Rewe an der Kasse. Ich fand das so respektlos diesem Beruf gegenüber. Wahnsinn, das brauchen wir doch, Kassiererin bei Rewe oder DHL. Boten, das sind wichtige Berufe in meinem Leben auf jeden Fall. Ich bin da oft, ich bestelle viel. Aber wisst ihr, was richtig lustig ist, wenn solche Berufsgruppen aufeinander clashen? Das habe ich neulich im Rewe erlebt, stand ich an der Kasse vor mir. Ein DHL-Bote hat sich so ein Red Bull gekauft. Und ich habe schon am Blick meiner Kassiererin gemerkt, hier passiert gleich was. Die saß da so, hat den so fixiert. Hat den Red Bull rangefahren, hat den so genommen, durchgescannt. Und die saß Rücken an Rücken zu einer anderen Kassiererin, hat der den Red Bull gegeben und meinte zu dem, können Sie beim Nachbarn abholen. Da dachte ich so, wow. Wow, 1:0.
0: Jan van Weyde, immer weiter, nächste Woche live, Mittwoch in Unna, Donnerstag in Solingen, Freitag in Ahaus, 25. September in Osnabrück und die Tour geht auch ab Oktober immer noch weiter. Ja.

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2: 21.31 Uhr, das Neueste aus dem Verkehrszentrum. Vorsicht auf der A81 Würzburg Richtung Heilbronn. Zwischen Neuenstadt und Kreuz Weinsberg liegt eine Leitbarke auf der rechten Spur. Auf der A1 Dortmund Richtung Köln ist am Westhofener Kreuz die Verbindung zur A45 Richtung Gießen bis 5 Uhr gesperrt. Die A28 Bremen Richtung Oldenburg ist zwischen Delmenhorst-Adelheide und Delmenhorst-Deichhorst wegen einer Unfallaufnahme gesperrt. Hier Stau. Wer sich auskennt, sollte das Gebiet meiden. Die A46 Hemer Richtung Hagen ist zwischen Hagen, Hohenlimburg und Kreuzhagen bis morgen früh 5 Uhr gesperrt. Bitte der U12 bis zum A45 Anschluss Hagen Süd folgen. A5 Frankfurt Richtung Karlsruhe. Zwischen Bruchsal und Karlsruhe-Durlach wird ein Unfall im Baustellenbereich aufgenommen. 4 Kilometer Stau, ihr verliert 20 Minuten. A59 Köln Richtung Bonn. Zwischen Dreieck Porz und Wahn 2 Kilometer Stau, Viertelstunde länger. Auf der A8 Saarlouis Richtung Neunkirchen ist die Ausfahrt Dillingen Süd bis morgen 5 Uhr gesperrt. Kommt gut an! Pop heißt die Abendshow hier mit Michael Reufschneck und mit Teddy Swims aktueller Hit Mr. Know-It-All.

0: Benson Boone, sorry, I'm here for someone else. Hier ist Pop, die Abendshow mit Michael Rolfsteck. Und jetzt wieder mit einem dieser aktuellen Hits, die schon 20 Jahre auf dem Buckel haben. Wir sind Helden erleben gerade ein richtiges Revival mit Songs von einst. Konkret von Hier an Blind aus dem Jahr 2005 ist wieder da. Wir haben euch davon hier in der Abendshow schon erzählt. Sie stehen im Moment auf Platz 6 der aktuellen deutschen Charts. Platz 1 der TikTok-Charts waren sie schon. Das konnte ihnen damals nicht gelingen, als der Song neu war, weil es TikTok damals gar nicht gab. Und Sängerin Judith Holofernes hat die Gelegenheit genutzt und jetzt auch die Version, die sie damals in anderen Sprachen aufgenommen hat, wieder hochgeholt. Das war Japanisch. Hier Französisch. Und zur französischen Version hat sie bei Instagram jetzt Folgendes erzählt.
1: Wusstet ihr, wer die französische Version mit mir zusammen geschrieben hat? Also wer mir geholfen hat, das ins Französische zu übersetzen? Aurélie war das. Meine Freundin Aurélie aus dem Song Aurélie hat geholfen, die französische Version von Hier an Blind zu schreiben.
0: Also die Aurélie, die hier besungen wird. Okay, bei der deutschen Version von Hier an Blind brauchte sie wohl keine Hilfe. Ich denke, das hat sie alleine geschafft. Hier ist der wieder aufgetaute und auferstandene Song aus dem Jahr 2005 aus den aktuellen deutschen Charts. Wir sind Helden von Hier an Blind.

Trustfall. Von Pink, hier ist Pop, die Abendshow. 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
1: 22 Uhr. In Sachsen-Anhalt haben CDU, SPD, Grüne und Linke Gesprächsangebote der AfD über eine Regierungsbildung ausgeschlagen. SPD, Grüne und Linke verwiesen in ihren Absagen jeweils auf grundlegende Differenzen zur AfD. Auch eine CDU-Sprecherin teilte mit, man werde das Gesprächsangebot nicht annehmen. Der BSW-Landesvorstand in Sachsen-Anhalt betonte dagegen, man werde Gespräche mit der AfD führen. Dabei solle es zunächst um die Themen Energieversorgung, Bildung und Friedenspolitik gehen. Der Bedarf an Sozialrechtsberatungen ist seit 2020 um fast 25% gestiegen. Das hat der Sozialverband VdK mitgeteilt. Um dem Bedarf gerecht zu werden, soll ab dem nächsten Jahr eine zusätzliche virtuelle Beratungsstelle eröffnen. SR-Inforeporter Nicolas Stauder.
2: Vor allem an den längeren Wartezeiten auf Beratungstermine merkt man laut VdK, dass der Bedarf an Sozialrechtsberatungen immer weiter steigt. Im Januar soll deswegen eine neue virtuelle Beratungsstelle eröffnen, zusätzlich zu den bereits bestehenden 6 im ganzen Land. Hier sollen telefonische Fachgespräche angeboten werden, die häufig nachgefragt würden. In absehbarer Zeit seien zudem Videoberatungen geplant. Über 5 Millionen Euro an Nachzahlungen und Rentenansprüchen hat der Sozialverband VdK nach eigenen Angaben vergangenes Jahr durchgesetzt. Insgesamt seien knapp 5000 Verfahren im Rahmen der Rechtsberatung abgeschlossen worden. Mehr als die Hälfte davon habe man gewonnen.
1: Im Streit um die Datenschutzstandards beim digitalen Patientenportal sind die Saarländische Krankenhausgesellschaft und das unabhängige Datenschutzzentrum aufeinander zugegangen. Das wurde heute im Gesundheitsausschuss des Landtages deutlich. So sollen für sensible Gesundheitsdaten, die lange gespeichert werden, hohe Datenschutzstandards gelten. Wenn es beispielsweise nur um die Terminvergabe gehe, könnten niedrigere gelten. Nun soll eine gemeinsame Lösung bis Ende des Jahres gefunden werden. Die Idee des digitalen Patientenportals ist, dass Patienten am Smartphone, PC oder Tablet Termine bei Krankenhäusern buchen, Informationen einsehen und medizinische Dokumente austauschen können. In der Fußball Champions League hat der VfB Stuttgart einen Auftaktsieg gefeiert. Die Mannschaft von Trainer Sebastian Hoeneß besiegte den norwegischen Meister Viking Stavanger mit 3:1. In der Regionalliga Südwest hat der FC Homburg am Abend das Derby gegen die zweite Mannschaft des 1. FC Kaiserslautern mit 2:1 gewonnen. Und das waren die Nachrichten mit Marc Langels. 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Das Wetter in der Nacht oft klar, gegen Morgen örtlich Nebel, Abkühlung bis auf 5 Grad. Morgen dann sonnig bei maximal 23 Grad.
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4: A8 Saarlouis Richtung Pirmasens, zwischen Dreieck Saarlouis und Dillingen Süd Baustelle. Die rechte Spur ist gesperrt, außerdem ist die Ausfahrt Dillingen Süd gesperrt. Bis 5 Uhr A8 Luxemburg Richtung Saarlouis. Die Einfahrt Perlborg ist wegen einer Baustelle gesperrt, bis Freitag. A8 Saarlouis Richtung Pirmasens, Ausfahrt Dillingen Süd gesperrt, bis morgen 5 Uhr. Landkreis Neunkirchen, die B41 ist in Höhe Ottweiler zwischen Bliesstraße und Martin-Luther-Straße wegen einer Baustelle gesperrt, bis 19. September. In Saarbrücken, in St. Johann, St. Anual und Altsaarbrücken Behinderungen durch eine Veranstaltung bis ca. 22.30 Uhr. Skateneid. Geblitzt wird unter anderem in Homburg in der Zweibrücker Straße, in Fuhrpach in der
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5: Mit Michael Räufsteg, hallo, und mit neuer Musik gleich von Take That und Michael Patrick Kelly. Und sie teilen sich einen Song. Den hier teilen sich Coldplay, Little Sims und Burna Boy. 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

22.07 Uhr. Eine amtliche Gefahrenmitteilung für Hamburg-Bahrenfeld. Die Feuerwehr Hamburg informiert, dass im Bereich Schleswiger Straße, Plöner Straße in Hamburg-Bahrenfeld bei Bauarbeiten eine Bombe aus dem Zweiten Weltkrieg gefunden wurde. Der Kampfmittelräumdienst hat einen Sperrbereich von 400 Metern um die Fundstelle festgelegt und die sofortige Evakuierung angeordnet. Der Warnbereich um die Fundstelle beträgt 1000 Meter. Bitte verlasst sofort den von der Polizei abgesperrten Bereich und nehmt nur das Notwendigste mit. Für betroffene Personen wurde ein Bürgertelefon eingerichtet, das unter der Rufnummer 115 erreichbar ist.

0: Heavy Cross von Gossip. Hallo zusammen, hier sind HR3, WDR2, NDR2, Bremen 4, RBB 888, MDR Jump, SR1 und SWR3 mit Pop, der gemeinsamen Abendshow. Und mit neuer gemeinsamer Musik von Take That und Michael Patrick Kelly. Take That waren nie so richtig weg in der Vergangenheit, sind aber in den letzten Jahren eher in Großbritannien unterwegs gewesen, waren dort auch immer noch erfolgreich, haben die Wahrnehmung in Deutschland so ein bisschen verlassen. Das könnte jetzt mit dem neuen Album Dreamers, das für den Herbst angekündigt ist, anders werden wegen dieser Vorab-Single zusammen mit Michael Patrick Kelly. Das könnte also auch in Deutschland Aufmerksamkeit erregen. Feel My Love heißt dieser Song, von dem wir glauben, dass er Hitchancen hat. Bernd Lechler hat die englischen Jungs in Berlin getroffen. Wobei, darf man Jungs überhaupt noch sagen?
1: Woran merkt eine Boygroup, dass sie jetzt wirklich erwachsen ist? Die Kinder sind aus dem Haus und die Ehefrauen kommen zur Show.
2: My wife's come to more gigs on this last tour than she's ever been to. And I said to her, wow, you've really enjoyed this tour. She said, because all the kids have grown up now. I can just come and enjoy what you're doing.
1: Gary Barlow ist die Plaudertasche dieses spürbar altvertrauten Trios.
2: After this, I'll give you one.
1: Nur die Antwort noch, dann kommst du, sagt er freundlich zu Howard Donald, der dann von den großen Krisen erzählt, als Robbie Williams ging und später Jason Orange.
3: You know, for instance, when Robbie left the band, that was a difficult time in our lives. And then when Jason decided to leave.
1: Aber inzwischen sind Take That die längste Zeit ein Trio und haben auch beim 10. Album noch Lust, was auszuprobieren. Mark Owen.
4: Those are exciting times, being creative, the fact that nothing is solid at the moment, the whole world is open.
1: Diesmal neu, ein Duett mit Michael Patrick Kelly. Super Musiker, großer Songwriting-Verstand, sagt Gary.
2: He's a great musician, great singer, lots of opinions about the song.
1: Aber dass sie sich Michael Kellys Musik überhaupt angehört haben, nachdem ein gemeinsamer Produzent von ihm erzählt hatte, das liegt wieder an der langen Geschichte.
2: We were around that band a little bit in the 90s when we used to come and do the Bravo Awards. We knew who they were.
1: Die Kelly Family war ihnen aus den 90ern ein Begriff. Die waren wie Take That schon als jugendliche Popstars.
2: What a parallel to what we've been through.
1: Und als Michael Patrick Kelly dann für einen Nachmittag ins Studio kam, verstanden sie sich offenbar blendend.
2: We've loved spending time with him and look forward to seeing him again.
0: Und hier ist der gemeinsame Hit. Feel My Love.
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0: Whatever von Kygo und Ava Max. Hier ist Pop die Abendshow. Bin gespannt, was jetzt passiert. Denn jetzt kommt ein Song, über den ich neulich gesprochen habe mit Sascha. Sascha ist Schlagzeuger. Er war Kandidat bei Braunsche Röhre, unserem Fernsehquiz im Radio. Oh, spielen wir am Wochenende übrigens wieder. In der Nacht von Samstag auf Sonntag ist wieder Braunsche Röhre, Nacht in der Popnacht. Fernsehquiz im Radio. Und Sascha ist Schlagzeuger der Coverband Refresh. Und als er im Quiz dabei war, haben wir so über das Repertoire gesprochen, was so eine Coverband spielt. Und wenn es schlecht läuft, im Zweifelsfall immer Summer of 69.
1: Nee, der ist leer gespielt.
0: Okay.
1: Das darfst du nicht mehr.
0: Wir pressen noch das Letzte raus.

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2: Heute Nacht zeigt sich der Himmel oft klar oder allenfalls mal leicht bewölkt. Die Temperatur sinkt bis zum Morgen auf 10 bis 5 Grad ab, mit den tieferen Werten in Tal- und Muldenlagen. Morgen erwartet uns nach Auflösung einzelner Nebelfelder viel Sonnenschein. Am Nachmittag tauchen hier und da Quellwolken auf, es bleibt aber trocken. Die Luft erwärmt sich auf maximal 19 bis 23 Grad.
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3: A8 Saarlouis Richtung Pirmasens zwischen Dreieck Saarlouis und Dillingen Süd Baustelle. Die rechte Spur ist gesperrt, außerdem ist die Ausfahrt Dillingen Süd gesperrt. Bis 5 Uhr A8 Luxemburg Richtung Saarlouis. Die Einfahrt Perlborg ist wegen einer Baustelle gesperrt bis Freitag. A8 Saarlouis Richtung Pirmasens. Die Ausfahrt Dillingen Süd ist bis morgen 5 Uhr gesperrt. A620 Saarlouis Saarbrücken zwischen Wattgassen und Völklingen werden in beiden Richtungen Behinderungen an einer Baustelle. Abschnittsweise einspurige Verkehrsführung. Bis 12. Oktober, werktags zwischen 7.30 Uhr und 16 Uhr. Geblitzt wird unter anderem in Homburg in der Zweibrücker Straße, in Fuhrpach in der Limbacher Straße.
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0: Theme von den Shapeshifters. Hier ist Pop, die Abendshow. Es gilt eine amtliche Gefahrenmitteilung für Hamburg-Bahrenfeld. Die Feuerwehr Hamburg hat eben darüber informiert, dass im Bereich Schleswiger Straße, Plöner Straße in Hamburg-Bahrenfeld bei Bauarbeiten eine Bombe aus dem Zweiten Weltkrieg gefunden wurde. Der Kampfmittelräumdienst hat einen Sperrbereich von 400 Metern um die Fundstelle festgelegt und die sofortige Evakuierung angeordnet. Der Warnbereich um die Fundstelle beträgt 1000 Meter. Wer noch in diesem Bereich ist, in diesem von der Polizei abgesperrten Bereich, soll ihn bitte sofort verlassen, nur das Nötigste mitnehmen. Ein Bürgertelefon gibt es auch. 115 ist die Rufnummer dafür. Nun passiert das immer noch oft, dass Bomben aus dem Zweiten Weltkrieg gefunden werden. In diesem Fall gibt es aber eine Besonderheit und eine besondere Schwierigkeit. Die Bauarbeiter, die die Bombe gefunden haben, sollen diese Bombe bewegt haben. Und das ist das, was die ganze Sache gefährlich macht, hat Finn Kessler eben im NDR-Fernsehen erklärt, der beschrieben hat, wie der Kampfmittelräumdienst jetzt in so einem Fall vorgehen muss.
1: Die Einsatzkräfte bereiten da jetzt eine erste Entschärfung vor. Eine erste, das sagte mir ein Feuerwehrsprecher gerade, wird versucht, weil eben möglicherweise ein chemischer Langzeitzünder in Gang gesetzt wurde, also möglicherweise die Zeit gegen die Feuerwehr arbeitet. Wenn dieser erste Entschärfungsversuch nicht klappt, sollte, dann wird es möglicherweise noch einen zweiten geben. Möglicherweise muss der Zünder auch vor Ort hier gesprengt werden.
0: 2500 Menschen sind es, die ihre Wohnungen verlassen mussten und müssen. Wann die wieder zurück können, steht natürlich noch nicht fest. Das hängt vom Verlauf ab. In diesem Warnbereich, diesen 1000 Metern rund um den Fundort, müssen sich insgesamt aber rund 20.000 der Menschen, die dort wohnen, in die hinteren Räume ihrer Wohnungen zurückziehen, Fenster und Türen geschlossen lassen und zu Hause bleiben. Das ist der aktuelle Stand. Entwicklungen hört ihr selbstverständlich hier.

Alvaro Soler, Magia. Und jetzt im Pop in eurer Abendshow. Eure Stimme für den nächsten Hit 07221 2011, aber wie soll er denn klingen? Wir bieten euch wieder drei Versionen eines bekannten Hits an und ihr entscheidet, welche davon gleich in voller Länge im Radio läuft. Der Hit ist Cruel Summer und Angebot 1 ist von Taylor Swift. Das wäre die Live-Version aus der Eras-Tour von 2023. Die würden wir spielen, wenn ihr für die Startnummer 1 stimmt. Taylor Swift. Startnummer 2, Sleep Theory. Eine Rockband aus Memphis, die auch in Deutschland ziemlich viele Fans hat inzwischen.

0: Oder Start Nummer 3. Taylor Swift. Huh. Das ist der LP Jobby Remix, den wir spielen würden, wenn ihr für die Start Nummer 3 stimmt. Unsere Nummer ist 07221 2011 und wir spielen die Version, die zuerst 3 Stimmen hat. Er stimmt jetzt live ab und wir fragen mal dich als erstes. Hallo, wer bist du denn?
1: Ja, da ist der Michael aus Ehrenstätte.
0: Hallo Michael, für wen stimmst du?
1: Ich stimme für die Nummer 3.
0: Die zweite Taylor also.
1: Die Nummer 3,
0: Die
1: ja.
0: Nummer 3. Ist notiert, vielen Dank. Eine Stimme für den Remix von Taylor Swift. Hallo, wer ist da?
2: Hier ist Dirk und ich nehme die 2.
0: Du nimmst einmal die Rockversion. Danke dir auch. Schönen Abend. Michael Räufsteck hier. Hallo, wer ist da?
3: Hi, der Pascal hier.
0: Hi Pascal, für wen stimmst du?
3: Die Nummer 1, bitte.
0: Einmal Taylor Swift. Vielen Dank. Bisher eine Stimme für jede Version. Hallo, wer ist jetzt dran?
4: Hallo, der Peter aus Rheinbach.
0: Peter, was darf sein?
4: Die Rockversion, die Nummer 2.
0: Einmal die 2, dann geht sie in Führung. Vielen Dank. Mal gucken, ob es dabei bleibt. Hallo, wer ist jetzt dran?
5: Hallo, hier ist der Götz. Ich hätte gerne die Nummer 3, bitte.
0: Auch die Nummer 3. Danke für den Anruf, Götz. Schönen Abend. Spannende Abstimmung. Wer spricht jetzt?
6: Hallo, hier ist Emil. Ich bin für Nummer 2.
0: 2 war das, die mittlere Version?
6: Jawohl.
0: Dann hat die gewonnen und die hören wir jetzt. Vielen Dank. Mach's
6: gut. Super, danke.
0: Tschüss.

Cruel Summer. Da hat auch tatsächlich die Gruppe Sleep Theory gegen Taylor Swift gewonnen mit deren eigenem Hit, obwohl Taylor Swift in der Überzahl war. Danke fürs Abstimmen. Hat viele Fans diese Band in Deutschland mittlerweile, gehen auch auf Tour, kommen im November für etliche Termine zu uns, spielen am 13. November in München, am 18. in Berlin, 20. November Hamburg, 21. Köln, 23. Leipzig und 26. November Frankfurt am Main. Chancen, diese coole Band live zu sehen. So, und jetzt können wir melden, dass die Bombe entschärft ist, die Fliegerbombe in Hamburg-Bahrenfeld, von der wir eben berichtet haben, weil ein größerer Bereich deshalb evakuiert werden musste, ist entschärft. Das heißt, da sollte sich bald alles wieder normalisieren und die Menschen zurück in ihre Häuser können. Der Straßen- und Nahverkehr war davon auch betroffen, Bahnverkehr war betroffen. Das wirkt sich erfahrungsgemäß ja immer auch noch ein bisschen darüber hinaus aus. Aber wie gesagt, Sache erledigt und das sollte sich dann auch bald normalisieren.

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1: 23 Uhr. Bundeskanzler Merz hält an seiner Forderung nach deutlichen Einsparungen im EU-Haushalt fest. Er forderte nach einem Gespräch mit EU-Ratspräsident Costa die mittelfristige Finanzplanung auf ein so wörtlich realistisches Maß zurückzuschrauben. Das von der Kommission geplante Ausgabenplus von fast 60% sei schlicht nicht bezahlbar. Daher forderte er erneut Kürzungen von mehreren 100 Milliarden Euro. Das Flugzeug des ukrainischen Präsidenten Selenskyj ist offenbar auf dem Weg nach Oslo beinahe von einer Drohne getroffen worden. Nach Angaben des norwegischen Ministerpräsidenten Støre kam es zu dem Vorfall, als Selenskyj gestern Abend in die norwegische Hauptstadt reiste. Dort nahm Selenskyj heute an den Trauerfeierlichkeiten für den verstorbenen König Harald V. teil. Weitere Einzelheiten, etwa zur Herkunft und Art der Drohne, machte Støre nicht. Nach Angaben der US-Denkfabrik Institute for the Study of War flog gestern eine russische Drohne etwa eine Stunde lang im moldauischen und rumänischen Luftraum. Im Streit um die Datenschutzstandards beim digitalen Patientenportal sind die Saarländische Krankenhausgesellschaft und das unabhängige Datenschutzzentrum aufeinander zugegangen. Das wurde heute im Gesundheitsausschuss des Landtages deutlich. SR-Inforeporter Marco Karp.
2: Nach der Einschätzung des unabhängigen Datenschutzzentrums liegen die Positionen zwischen dem Zentrum und der Krankenhausgesellschaft nicht weit auseinander. Für sensible Gesundheitsdaten, die lange gespeichert werden, müssten hohe Datenschutzstandards gelten. Wenn es beispielsweise nur um die Terminvergabe gehe, könnten niedrigere gelten, so das Datenschutzzentrum. Diesen Ansatz geht auch die Saarländische Krankenhausgesellschaft mit. Nun soll eine gemeinsame Lösung bis Ende des Jahres gefunden werden. Die Idee des digitalen Patientenportals ist einfach. Patienten können an Smartphone, PC oder Tablet Termine bei Krankenhäusern buchen, Informationen einsehen und medizinische Dokumente austauschen.
1: Bisher machen im Saarland 9 Krankenhäuser mit, darunter das Uniklinikum und der Winterberg. Die Linke im Saarland lehnt die Pläne von Innenminister Joost zur Ausweitung der polizeilichen Befugnisse ab. Die Partei stellt den Mehrwert etwa von Drohnen oder der automatisierten Datenanalyse mittels KI zu mehr Sicherheit in Frage. Vor allem in Bezug auf den damit einhergehenden Eingriff in die Freiheitsrechte. Zudem würden durch jede neue Befugnis zusätzliche Aufgaben für die Polizei entstehen. Und das waren die Nachrichten mit Marc Langels. 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Das Wetter in der Nacht oft klar und trocken, Abkühlung auf 10 bis 5 Grad. Morgen dann sonnig bei maximal 23 Grad.
3: Das Neueste aus dem Verkehrszentrum, eine Eilmeldung. Achtung, ein Falschfahrer auf der A59 Dienstlaken-Duisburg. Zwischen Dienstlaken-West und Duisburg-Walsum. Hier kommt euch ein Falschfahrer entgegen. Bitte fahrt äußerst rechts und überholt nicht. Auf der A59 Dienstlaken-Duisburg zwischen Dienstlaken-West und Duisburg-Walsum ein Falschfahrer. Bitte Vorsicht in beiden Richtungen. A1 Lübeck-Hamburg. Die Norderelbbrücke ist in beiden Richtungen wegen eines Schwertransports bis ca. 5 Uhr mehrfach kurzfristig gesperrt. A5 Frankfurt Richtung Karlsruhe zwischen Bruchsal und Karlsruhe-Durlach 4 Kilometer Stau nach einem Unfall. Die A28 Bremen Richtung Oldenburg ist zwischen Delmenhorst-Adelheide und Deichhorst nach einem Unfall gesperrt. Dadurch staut es sich. Die A42 Dortmund Richtung Kamp-Lindfort ist zwischen Gelsenkirchen-Bismarck und Gelsenkirchen-Schalke nach einem Unfall gesperrt. Die A46 Hemer Richtung Hagen ist zwischen Hagen-Hohenlimburg und Kreuzhagen bis 5 Uhr gesperrt, weil die Fahrbahn erneuert wird. Umleitung über die U12. Die A71 Erfurt Richtung Sangerhausen ist zwischen Erfurt-Bindersleben und Erfurt-Gispersleben nach einem Unfall gesperrt. Berlin, die A111 Stadt einwärts, ist zwischen Schulzendorfer Straße und Festplatz wegen Wartungsarbeiten bis 5 Uhr gesperrt. Kommt gut an!
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3: Mit Michael Reufsteck, hallo, und mit DJ Godja und Jason Derulo jetzt und Michiko.
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New Age von Marlon Rudette. Hier ist Pop, die Abendshow. Wir machen jetzt sowas, das ist so ein bisschen wie diese Fehlersuchbilder. Kennt ihr diese Bilder, wo zwei auf den ersten Blick völlig gleich aussehende Bilder gegenübergestellt werden? Und wenn man genau hinguckt, hat irgendeine Figur auf dem rechten Bild nur drei Finger und keine fünf? Solche Unterschiede sind in der Musik oft recht schwer zu finden. Im konkreten Fall testen wir das jetzt mal am Beispiel von This Is What You Came For, einem Hit von Calvin Harris und Rihanna. In diesem Song ist Taylor Swift zu hören. Die hat damals vor gut 10 Jahren diesen Song geschrieben für Calvin Harris, mit dem sie damals liiert war.

ist schwer, oder? Es wird gleich ein bisschen deutlicher, denn wir hören jetzt nochmal diese Stelle aus Ausschnitt in einer weiteren Version, wie sie am Wochenende bei Rock in Rio zu hören war. Denn da ist Calvin Harris aufgetreten. Und Achtung, da fehlt ein U. Das ist eine

0: Habt ihr es gemerkt? Ein langes U fehlt. Das letzte, das längere U, war das, was in der Hitversion noch von Taylor Swift übrig war. Und jetzt fehlt.
1: Er hat Taylor Swift gelöscht.
0: Es gab damals schon Gerüchte über eine hässliche Trennung und angeblich hätten sie beide Lieder übereinander geschrieben, die nicht so gut gewesen sind, denen beide nicht so gut weggekommen sind. Inzwischen sind beide, Calvin Harris und Taylor Swift, ja glücklich mit anderen verheiratet, aber offenbar will Calvin Harris die Frau, mit der er nicht mehr zusammen ist, nicht mehr in seinem Song haben und hat die U's entfernt. Andererseits, mit Rihanna war Calvin Harris nie zusammen und die ist die Hauptstimme. Also nur für den Fall, dass er die auch nicht mehr haben will, haben wir die sicherheitshalber auch mal aus dem Song entfernt.

okay, so ganz ohne ist auch doof, oder? Außer ihr ist halt niemand mehr drin. Wenn Taylor Swift nicht mehr drin ist, Rihanna auch nicht mehr, was bleibt? Naja, und die beiden haben ja keinen Grund, sich nicht zu mögen.

0: 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Calvin Harris und Rihanna, die Hitstudio-Version mit einzelnen U's von Taylor Swift. Hat sie damals übrigens unter einem Pseudonym geschrieben. Ist später rausgekommen, dass sie das in Wirklichkeit war, die dahinter steckte. Eine Entwarnung aus dem Verkehrszentrum auf der A59 Dienstlaken-Duisburg. Kein Falschfahrer mehr zwischen Dienstlaken-West und Duisburg-Walsum. Und wir haben eben ja auch schon gemeldet, die Bombe in Hamburg-Bahrenfeld wurde entschärft und die Sperrungen sind aufgehoben. In diesem Zusammenhang hat uns gerade diese Sprachnachricht von Andreas erreicht. Per WhatsApp unter 0722212011.
1: Hier ist Andreas aus Besigheim. Ich würde euch bitten, dass ihr den Jungs vom Kampfmittelräumdienst mal ein großes Lob aussprecht. Die tun einen wunderbaren Job in ganz Deutschland und sorgen dafür, dass wir alle in Sicherheit leben. Danke, tschüss.
0: Unbedingt, Andreas, hast völlig recht. Großes Lob, großen Applaus von uns. Danke dafür.

Sleeping in My Car von Roxette in Pop, der Abendshow. Und damit zurück zur Frage, wer hat den längsten? Es geht um Applaus. 15,5 Minuten Applaus gab's für den Film Bunker mit Penelope Cruz und Javier Bardem von Regisseur Florian Zeller bei den Filmfestspielen in Venedig. Und das war der längste der diesjährigen Applause. Wir hören hier im Original, aber keine Sorge, nicht in voller Länge. Am Montag hatten wir bereits 8 Minuten lang den Kopf geschüttelt über den 8 Minuten langen Applaus für den Film Echo Chamber mit Susan Sarandon. Denn wer kann so lange klatschen? Also, und warum? Und könnte man nicht Besseres tun in dieser Zeit? Aber offenbar hat das die anderen in Venedig angestachelt zu zeigen, dass ihre Lieblingsfilme noch mehr Applaus verdient haben. Und so gab es seitdem 15,5 Minuten Applaus für Bunker. Das heißt, der Applaus für Echo Chamber und Bunker zusammen ist schon länger als eine reguläre Folge der Simpsons. Da sind wir bei Sachen, die man in der Zeit besser machen könnte. Steht eigentlich immer jemand vom Guinness-Buch der Rekorde bereit, um mitzuschreiben, wie lange da geklatscht wird? Das würde mich interessieren. Das muss ja auch ein anstrengender Job sein. Also nicht nur das Stehen mit Standing Ovations sind, das Klatschen. Auch das Ertragen. Die Filmfestspiele gehen noch 3 Tage. Ich weiß aber nicht, ob die ab morgen noch Filme zeigen können, denn das hängt davon ab, ob die Standing Ovations für den letzten Film schon vorbei sind. Wenn der Applaus nur noch ein paar Minuten länger dauert, dann kommt die FIFA und führt in der Mitte eine Trinkpause ein.

0: 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Hier ist Pop, die Abendshow-Nachricht von Tom aus Lorsch. Guten Tag, wir sind heute auf Nachtschicht und unser lieber Kollege Samuel hat um 12 Uhr Geburtstag, wird 27 Jahre alt. Er ist immer gut gelaunt, hilfsbereit und frisch verheiratet. Wir werden um 12 mit ihm und auf ihn anstoßen. Könntet ihr ihn bitte live beglückwünschen? Das wäre traumhaft. Beste Grüße vom Kollegen Tom, Tim und Steven. Vielen Dank im Voraus. Wir müssen auch schon mal im Voraus applaudieren, weil wir auch heute nicht die Nachrichten um Mitternacht ausfallen lassen können. Aber dieser Applaus hier, live aufgenommen in Venedig, gilt wahrscheinlich gar nicht so sehr als vorzeitig gratulieren, denn es ist ziemlich wahrscheinlich, dass der um Mitternacht immer noch anhält.
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2: Heute Nacht zeigt sich der Himmel oft klar oder allenfalls mal leicht bewölkt. In den Frühstunden bilden sich bevorzugt an Seen und Flüssen einzelne Nebelfelder. Die Temperatur sinkt bis zum Morgen auf 10 bis 5 Grad ab, mit den tieferen Werten in Tal- und Muldenlagen. Morgen erwartet uns viel Sonnenschein. Am Nachmittag tauchen hier und da Quellwolken auf, es bleibt aber trocken. Die Luft erwärmt sich auf maximal 19 bis 23 Grad.
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3: A8 Saarlouis Richtung Pirmasens, zwischen Dreieck Saarlouis und Dillingen Süd Baustelle. Die rechte Spur ist gesperrt, außerdem ist die Ausfahrt Dillingen Süd gesperrt. Bis 5 Uhr A8 Luxemburg Richtung Saarlouis. Die Einfahrt Perlborg ist wegen einer Baustelle gesperrt, bis Freitag. A8 Saarlouis Richtung Pirmasens, die Ausfahrt Dillingen Süd ist bis 5 Uhr gesperrt. Geblitzt wird unter anderem in Homburg in der Zweibrücker Straße, in Fuhrpach in der Limbacher Straße.
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Apache 207 und morgen vorher Malibu von Miley Cyrus aus ihrer Phase, als sie noch Miley Cyrus hieß. Also quasi alles bis letzte Woche. Nächste Woche erscheint ihr neues Album, auf dem sie dann nur noch Miley heißen wird. Aktuelle Meldung aus dem Verkehrszentrum. Vorsicht auf der A59 Bonn Richtung Köln. Im Dreieck Heumer in der Überleitung zur A4 Richtung Köln steht ein defekter PKW im Baustellenbereich. Und das hier ist neu von Mark Amber. The Proof.

0: The Proof ist neu von Mark Amber. Hier ist Pop, die Abendshow. Heute und gestern Deutscher Fernsehpreis, morgen der Deutsche Radiopreis. Überall Preise, wo man hinsieht und hinhört. Vergangenes Wochenende und nächstes dann, umrahmend, die Emmys, der amerikanische Fernsehpreis. Am ersten Wochenende gab es schon einen berühmten Preisträger. Die Trickserie South Park wird in diesem Jahr ausgezeichnet. Die gibt's immer noch. Seit den 90ern und immer noch erfolgreich. Die Satire-Serie, die in einer amerikanischen Kleinstadt spielt, ist ja auch berühmt für ihre bissigen politischen Seitenhiebe. Und nun haben die Macher angekündigt, dass sie die Serie umbenennen werden. In der neuen Staffel, die demnächst startet, soll South Park South America heißen. ARD Los Angeles-Korrespondentin Gabi Biesinger, was hat's denn damit auf sich?
1: Das erklären sie sarkastisch damit, dass sie diese Entscheidung getroffen hätten, inspiriert vom Mut und Patriotismus von Apple und Google. Und Hintergrund ist, dass die beiden Tech-Giganten Google und Apple eben sehr schnell eingeknickt sind und den Vorgaben von US-Präsident Donald Trump gefolgt sind, der ja kürzlich vor dem Hintergrund des Handelsstreits mit Kanada den Ontariosee an der Grenze zwischen den Ländern zum Lake America umbenannt hat. Und zu Beginn seiner zweiten Amtszeit hatte er ja schon den Golf von Mexiko zum Gulf of America gemacht. Und Apple und Google haben eben brav die Namen der beiden Gewässer auf ihren Karten geändert. Zumindest für die Nutzerinnen und Nutzer hier in den USA. Und am Wochenende hat Trump dann ja noch gesagt, er wolle den Bundesstaat New Mexico auch in New America umbenennen. Ich habe jetzt gerade schnell nochmal nachgeguckt, da sind Google und Apple aber noch nicht mit dabei.
0: Wer South Park noch nie gesehen hat, das ist eine Zeichentrickserie für Erwachsene. Es ist harte, bösartige Satire, sehr viel gegen Trump. Also erkennt man nicht eine von Trumps Lieblingsserien?
1: Nein, ganz sicher nicht. Und die South Park-Folge, die einen Emmy eben in der Kategorie herausragende Animationssendung bekommt, die heißt Sermon on the Mount, Bergpredigt, und nimmt eben genau Trumps Präsidentschaft aufs Korn.
0: Und damit hat Trump dann endlich mal quasi einen Emmy gewonnen. Das ist auch eine Gehässigkeit, die sie gepostet haben. Trump selbst hat als Fernsehstar in den USA mehrmals eine Nominierung für diesen Preis bekommen. Den Preis selbst aber nie. Eine South Park-Folge über ihn hat einen Emmy bekommen. Und auch das haben sie zum Anlass genommen zu posten. Hier hast du endlich deinen Emmy, Donald. Neue Staffel startet nächste Woche in den USA und heißt dann, mal gucken, ob es stimmt und wie lange es anhält, South America, Staffel 29.

Lena und Satellite. Das war Pop, die Abendshow mit Michael Reufsteck. Gleich die Popnacht mit Ben Streubel. Morgen Abend hier die große Show zum Deutschen Radiopreis. Und leider gab es auch heute Abend wieder ein paar Dinge, zu denen wir nicht mehr gekommen sind. Wir hatten noch vor ein Audio-Tutorial, wie öffnet man eine Cola-Flasche, Tipps für schöne Schnittmuster von Blumentapeten und ein Langzeitversuch, wie viel Wackelpudding verträgt ein Wackeldackel. Naja, vielleicht beim nächsten Mal. Gute Nacht.

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2: 0 Uhr. In Sachsen-Anhalt will das BSW Gespräche mit der AfD über eine mögliche Zusammenarbeit führen. Der Landesvorstand beschloss einstimmig, das Angebot der AfD anzunehmen. Ein BSW-Sprecher sagte, bei dem Treffen werde es um die Themen Energieversorgung, Bildung und Friedenspolitik gehen. Vertreter von CDU, SPD, Grünen und Linken hatten das Gesprächsangebot der AfD ausgeschlagen. Heute testet das Bundesamt für Bevölkerungsschutz und Katastrophenhilfe bundesweit die Alarmsysteme. Auch im Saarland wird gegen 11 Uhr eine Probewarnung über Smartphones, Radios und TV-Sender sowie im Internet abgesetzt. Aus der SR-Nachrichtenredaktion Volker Roth.
3: Ausgelöst wird der Probealarm vom Bundesamt für Bevölkerungsschutz und Katastrophenhilfe, das im nationalen Krisenfall die Bevölkerung warnt und informiert. Die Endwarnung erfolgt gegen 11.45 Uhr mit einem Dauerton. Entsprechende Durchsagen kommen auch im Radio. Auf den Handys gibt es eine Mitteilung über die Entwarnung. Nachdem lange die Warnsysteme wie Sirenen zurückgebaut worden waren, sind inzwischen wieder neue in Betrieb genommen worden. Im Saarland werden laut Innenministerium 590 Sirenen teilnehmen. Seit 2021 sind allein 380 neue elektrische Sirenen gebaut worden, die teilweise alte ersetzt haben.
2: Bundeskanzler Merz hält an der Forderung nach deutlichen Einsparungen im EU-Haushalt fest. Er verlangte nach einem Gespräch mit EU-Ratspräsident Costa, die mittelfristige Finanzplanung auf ein realistisches Maß zurückzuschrauben. Das von der Kommission geplante Ausgabenplus von fast 60% sei schlicht nicht bezahlbar. Daher forderte er erneut Kürzungen von mehreren 100 Milliarden Euro. Der Bundestag setzt heute seine Beratungen über die einzelnen Etats des Haushalts 2027 fort. Für den neuen Gesundheitsminister Lindemann von der CDU wird es die erste Rede als Ressortchef im Plenum sein. Zum Auftakt geht es am Morgen zunächst um den Etat des Innenministeriums, der um gut 950 Millionen Euro auf 16,7 Milliarden Euro wachsen soll. In der Fußball-Champions League hat der VfB Stuttgart einen Auftaktsieg gefeiert. Die Mannschaft von Trainer Sebastian Hoeneß besiegte den norwegischen Meister Viking Stavanger mit 3:1. Heute Abend muss Bayern München gegen FK Bodø/Glimt aus Norwegen antreten. Zeitgleich ist RB Leipzig in Como zu Gast. Das Wetter in der Nacht oft klar und trocken. Gegen Morgen örtlich Nebel. Es kühlt ab auf 10 bis 5 Grad. Tagsüber dann meist sonnig bei Höchstwerten bis maximal 23 Grad. Und das waren die Nachrichten mit Marc Langels. 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
5: das Neueste aus dem Verkehrszentrum. HI, Human Being unterstützt. Und bitte Vorsicht auf der A8. München in Richtung Stuttgart zwischen Ulm-West und Märklingen, da steht ein defektes Fahrzeug, was da nicht hingehört. A59 Bonn Richtung Köln im Dreieck-Holmar in der Überleitung zur A4 in Richtung Köln steht ein defekter PKW im Baustellenbereich. A1 Lübeck-Hamburg, die Norderelbbrücke ist in beiden Richtungen wegen eines Schwertransports mehrfach kurzfristig gesperrt. Einen Unfall gab es auf der A28 Bremen in Richtung Oldenburg zwischen Delmenhorst, Adelheide und Deichhorst. Da ist die Autobahn gesperrt, es staut sich. A42 Dortmund Richtung Kamp-Dinfurt zwischen Gelsenkirchen-Bismarck und Gelsenkirchen-Schalke ist noch gesperrt nach einem Unfall bis 3 Uhr. Die A46 Hemer Richtung Hagen ist zwischen Hagen-Hohenlimburg und Kreuzhagen wegen der Erneuerung der Fahrbahn bis 5 Uhr gesperrt. Eine Umleitung gibt es, die geht über die schöne U12. Die A71 Erfurt Richtung Sangerhausen ist zwischen Erfurt-Bindersleben und Gispersleben nach einem Unfall nicht befahrbar. Und Berlin A111 Stadt einwärts zwischen Schulzendorfer Straße und Festplatz. Wartungsarbeiten finden da mal wieder statt bis 5 Uhr. Ich bin dabei, solange eine gute Fahrt.
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0: diesen Song. Der ist so schön.
1: Callum Scott und You Are The Reason. Das ist der romantische Part dieser Show gewesen. Wahrscheinlich schon der höchst romantische. Und das wird heute und damit welcome zum 10.9. ein doch unromantischer Morgen werden. Um 11 Uhr zumindest. Oder ist bundesweiter Warntag. Wenn ihr wisst, was das ist. Du, da hinten letzte Reihe Warntag. Da klingeln die Sirenen und läuten die Glocken, oder? Auf jeden Fall probiert da die Bundesregierung mal aus, was passiert in dieser Probewarnung. Alle Länder, Kommunen sind da mit involviert und dann klingelt auch das Handy, beziehungsweise es macht dann irgendwie, selbst wenn es ausgeschaltet ist, man kommt da nicht drum rum. Und die Warn-Apps von Nina bis Dr. Benny Bär, die gehen dann auch alle an und

Millionen Tonnen. Und dann stehen ja auch so Hinweise drauf, zum Beispiel bei Fertiggerichten, meistens ist es, lassen Sie es vor dem Verzehr 2 Minuten abkühlen. Also wer hat bitteschön diese Selbstbeherrschung? Ich nicht. Dann gibt es Sterneküche, die sagt, das Auge ist mit, das kann man auch gut umgehen. Guten Appetit, ich mache einfach das Licht aus.

0: Jesse Abrams, Look at My Life here in the long oh, and happy birthday! Happy birthday! Das ist schon mal wichtig, dieses Happy Birthday für Mike, weil Götz hat eben geschrieben und sogar gesprochen. Ich habe so ungefähr 14 WhatsApps. Guten Morgen.
1: Guten Morgen, ja, ja, Ben. Ja. Ich will dich jetzt nicht direkt überfallen, aber ist es möglich, ein Happy Birthday für meinen lieben Drucker-Kollegen Mike auf dem Weg nach Braunschweig? Der hat heute Geburtstag.
0: Alles Gute.
1: Wenn das klappen würde, wäre eine verdammt geile Sache.
0: So.
1: Danke, also. Drückt ihm im Voraus, Mike, Ben.
0: Ach so, er hat mich Mike genannt. Hat er mich Mike genannt? Götz, es ist erledigt. Mike freut sich jetzt, wird gut ankommen. Sein Lieblingssong, den du ausgewählt hast, in WhatsApp 37, habe ich auch rausgesucht. R.E.M. Shiny, Happy People. Ich mache lauter und feiert schön.

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Es ist jetzt 0:22 Uhr. Vorsicht bitte auf der A7 Hannover in Richtung Flensburg. Da liegen Gegenstände zwischen Hamburg-Waltershof und dem Elbtunnel. Ihr passt da bitte auf. Und nach diesem schönen Song hier von Justin Bieber, Peaches, spielen wir das erste Spiel. Da geht es um zwei Hits in einer Sekunde. Löst ihr diese zwei Hits, gewinnt ihr ein Package. 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
2: Und durch. Und erkennt ihr beide, dann verdient ihr euch das erste Popnacht-Package in dieser Nacht. 07221 2011 für die schnelle Nummernfolge, sag ich mal. So, also, welche beiden Songs sind denn das? Konzentration. Und zwei Ideen, eine Telefonnummer. 07221 2011. Ich freue mich, wenn ein Leben im Raum ist, wenn ihr euch mal meldet und mir sagt, welche beiden Songs das sind. Für einen fairen Deal ein Popnacht-Package.

Ich liebe diese Leben. Juli in der Popnacht. Nicht so laut, es ist 0.29 Uhr. Vorsicht auf der A38, Halle in Richtung Göttingen. Da steht ein defekter LKW im Baustellenbereich zwischen Merseburg Süd und Rastplatz Geiseltal Ost. 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

0: X, Star Walking. Als alter Klavierspieler macht mir der Schluss am meisten Spaß. Ne? Es ist jetzt 0:33 Uhr.
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0: Das Neueste aus dem Verkehrszentrum. Vorsicht auf der A38 Halle in Richtung Göttingen zwischen Merseburg Süd und Rastplatz Geiseltal Ost. Da steht ein defekter LKW im Baustellenbereich. Ein Unfall, der noch nicht abgesichert ist, in Leipzig-Gohlis Süd auf der Georg-Schumann-Straße in Höhe Breitenfelder Straße. Eine Ölspur gefährdet die Fahrt auf der A5 Karlsruhe in Richtung Basel zwischen Lahr und Ettenheim. Auf der A59 Bonn in Richtung Köln bitte aufpassen, da steht ein defekter PKW im Baustellenbereich und zwar im Dreieck Heumar in der Überleitung zur A4 Richtung Köln. Defekter PKW auf der A6 Mannheim in Richtung Saarbrücken zwischen Talbrücke Fechingen und Saarbrücken Fechingen. Ein Fuchs befindet sich auf der A73 Suhl in Richtung Bamberg zwischen Dreieck Suhl und Suhl Zentrum. Defektes Fahrzeug auf der A8 München Richtung Stuttgart zwischen Ulm-West und Merklingen. Und ein Unfall, der noch nicht gesichert ist im Kreis Stendal auf der Straße zwischen Chausseehaus Hassel und Arneburg. Auch da fahrt ihr bitte vorsichtig. Heute tagsüber in Deutschland mal bewölkt, mal längere Zeit Sonne. Die längere Zeit Sonne gibt es an den Küsten und im Südwesten. Dazu weht noch ein lebhafter Wind. Und dabei im besten Fall 24 Grad in Saarbrücken. 17 Grad bekommen wir hingegen auf Fehmarn oder Wangerooge. In Augsburg werden es 18 Grad sein, Potsdam und Berlin 19, 20 Grad in Hannover und Erfurt, 21 in Köln und Düsseldorf, in Stuttgart 22 und in Frankfurt am Main 23 Grad. Hier ist die Popnacht, ich bin Ben Streubel.

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3: Welche beiden Nummer 1 Hits sind das denn, die ihr eben sehr schnell an euch vorbei rauschen gehört habt? So, Konzentration. Arndt aus Rösrath, guten Morgen, Arndt.
4: Guten Morgen, Benni.
3: Du warst der Erste, lass mal hören.
4: Der Erste war Phil Collins, A Groovy Kind of Love.
3: Ja.
4: Und danach müsste es gewesen sein Susan Vega mit Tom Steiner.
3: Na ja, das haben wir ganz locker gemacht, ne? Sehr schön, bekommst ein Popnacht-Package nach Rösrath geschickt und das kannst du auch mitnehmen, sogar bei deinen Fahrradtouren. Du planst gerade eine Fahrradtour, wo geht's hin?
4: Ich fahre einen Freund besuchen in Frankfurt in ein paar Wochen und dann machen wir zusammen eine Tagestour vor Ort. Da fahren wir in den Wetteraukreis Niedertal hoch, den Radweg. Und anschließend fahre ich dann mit einem Zwischenstopp von Frankfurt zurück nach Hause, nach Rösrath in der Nähe von Köln.
3: Ja, da kriegst du doch locker hin, wenn du so ein durchtrainierter Fahrradfahrer bist. Was war denn die längste Fahrradtour?
4: Längste Tour war letztes Jahr meine Sommertour. Eine Woche von Berchtesgaden in 7 Tagen nach Hause nach Rösrath, so um die 800 Kilometer.
3: Boah, das ist ja ordentlich. Aber am Tag so dann wahrscheinlich, wenn du es aufgeteilt hast, so 100 Kilometer.
4: Richtig, fährst, genau.
3: Ne? Und genau. Ist man da so komplett durchtrainiert, also so Waden wie ein Fußballer oder? Hat man das schon, ne?
4: Weiß nicht, ich glaube, die dicken Waden haben die Radfahrer eher weniger.
3: Ja. Und machst du denn da auch mit dem Zug dann irgendwelche kleinen Fahrten?
4: Also jetzt die Anreise nach Berchtesgaden, die habe ich im Zug gemacht, logischerweise, klar. Ja. Und dann halt zurück mit dem Fahrrad in Etappen.
3: Da muss man ja auch immer mal gucken, dass auch der Zugfahrer da mitnimmt. Ich sehe immer so Gestrandete, ne? Die sind dann also völlig gefrustet, die haben dann irgendwas gebucht.
4: Das ist ein Kapitel für sich, Ben, ne? Habe ich alles schon erlebt. Aber in der Regel, die Bahn gibt alles und irgendwie schafft es.
3: Ja, ich weiß schon, ich sehe die dann immer, ich gucke dann raus und so ein bisschen Schadenfreude ist ja, wenn jemand kein Fahrrad fährt wie ich, ist da dabei. Ja? Ich bin ja E-Scooter-Fahrer und deswegen bin ich also ein bisschen skeptisch bei Fahrradfahrern, aber wenn ich dann sehe, wenn die da stehen, das gönne ich ja auch keinem dann so abends um 10 und dann ist da kein Wagen dabei, der Fahrräder mitnimmt, das kann schon drauf.
4: Ja gut, man muss rechtzeitig reservieren, aber in der Regel klappt's.
3: Aber es ist ja so, wenn jemand so gut gelaunt ist wie du, dann macht dem überhaupt gar nichts aus. Lieber Arndt, bleib so mit der guten Energie und ich schicke dir was zu, okay?
4: Ich danke dir.
3: Ciao, ciao.

Sorry, eine Eilmeldung an Falschfahrer, fährt auf der A553 Brühl. Bliesheim, zwischen Brühl Nord und Kreuz Bliesheim, fährt ein Fahrzeug in entgegengesetzte Richtung, kommt euch entgegen, bitte äußerst vorsichtig fahren, rechts und auch nicht überholen auf der A553 Brühl Bliesheim, zwischen Brühl Nord und Kreuz Bliesheim, ist ein Falschfahrer unterwegs in beiden Richtungen, bitte vorsichtig fahren.

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1: Na, schrei doch los, Capaldi. Das hier ist ein kultischer Song für Sonja und Jeff. Die sind beide jetzt in Kiel zu Hause, haben heute Fünfjähriges. Vor 5 Jahren haben sie sich zum ersten Mal geküsst, während dieses Songs am Timmendorfer Strand in einer Hotelbar. Ist das nicht romantisch? Vielleicht kommt das Feeling jetzt nochmal rüber. Also viel Spaß.

0:56 ist es noch eine Gefahrenstelle von der A2 Hannover in Richtung Berlin zwischen Burg Thesen und Burg Ost. Da ist eine ungesicherte Unfallstelle auf der Fahrbahn. Ich freue

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1: Um 1 Uhr mit Marc Geißler. Das BSW Sachsen-Anhalt will mit der AfD über eine mögliche Zusammenarbeit sprechen. Der Landesvorstand habe einstimmig beschlossen, mit allen Parteien das Gespräch zu suchen, sagte ein Sprecher der Partei. BSW-Spitzenkandidat Thomas Schulze kritisierte, dass CDU, SPD, Grüne und Linke das Gesprächsangebot der AfD ausgeschlagen hatten. AfD und BSW hätten im Landtag in Magdeburg zusammen eine Mehrheit. Nach dem Wahlsieg der AfD wird in der Politik erneut über ein mögliches Parteiverbot diskutiert. Den Vorstoß hat dazu dieses Mal die CDU gemacht. NRW-Ministerpräsident Wüst schlägt vor, zunächst Experten von Bund und Ländern prüfen zu lassen, ob ein Verbotsverfahren überhaupt Erfolg haben könnte. Bundeskanzler Merz sieht die Hürden dafür allerdings als sehr hoch an. Außerdem bezweifelt er, dass ein Parteiverbot die politischen Probleme lösen würde. Personalausweis, Führerschein oder Krankenkassenkarte können in Zukunft auf einer App gespeichert werden. Bundesdigitalminister Wildberger hat sie in Berlin vorgestellt. Sie heißt DU. Ab dem 2. Januar kann man digitale Zwillinge von wichtigen Dokumenten darauf speichern. Auch Zeugnisse oder Gehaltsabrechnungen sollen in Zukunft folgen. Die Bundesregierung setzt damit eine EU-Verordnung um, nach der alle Mitgliedsländer eine digitale Brieftasche ermöglichen müssen. Die ARD hat beim Deutschen Fernsehpreis in München 9 Auszeichnungen bekommen, mehr als jeder andere Sender. Ausgezeichnet wurden unter anderem die Spielshow Werwölfe, das Spiel von List und Täuschung, die Dramaserie 113 und Extra 3. Die Nichte des Polizisten wurde sogar 2-mal ausgezeichnet. Bei den weiteren Gewinnern ist auch die Serie Chabos von ZDF Neo dabei. Sie wurde als beste Comedy-Serie ausgezeichnet. Außerdem bekam das junge Ensemble den Förderpreis. Stefan Raab und Laura von Torra bekamen Preise für ihre RTL-Shows und Markus Lanz wurde für seine ZDF-Talkshow ausgezeichnet. Der VfB Stuttgart ist mit einem Sieg in die neue Champions-League-Saison gestartet. Gegen den norwegischen Meister Stavanger gewann der VfB mit 3:1. Sportreporter Detlef Lindner.
2: Diesen Start in die Champions League hat sich Stuttgart erhofft. Dass es auch tatsächlich so kam, hat der VfB besonders seinem herausragenden Stürmer Ermedin Demirovic zu verdanken. Der bosnische Nationalspieler traf von der 20. bis 32. Spielminute 3-mal. Der norwegische Meister zwar immer mal wieder gefährlich, doch in Sachen Chancenverwertung zu zögerlich. Stuttgart feiert den 3:1-Sieg und seinen dreifachen Torhelden Ermedin Demirovic.
1: Das Wetter für Deutschland: in der Nacht teils klar, teils wolkig. Im Norden und in Alpennähe die letzten Schauer. Tiefstwerte bis zu 4 Grad tagsüber. Längere Zeit Sonne, auch mal dichtere Wolken. Gleich ist es 1.03 Uhr.
3: Das Neueste aus dem Verkehrszentrum, powered by Human Being. Entwarnung zunächst einmal auf der A553 Brühl-Bliesheim. Da ist kein Falschfahrer mehr unterwegs zwischen Brühl-Nord und Kreuz-Bliesheim. Auf der B31 Friedrichshafen in Richtung Lindau, da liegt ein Reh zwischen Ereskirch, Schlatt und Siebratshaus. Auf der A2 Hannover Richtung Berlin, ein Unfall ist da passiert, die Unfallstelle ist noch nicht gesichert, zwischen Burgost und Thesen. Glasscherben auf der A2 Berlin in Richtung Hannover zwischen Rastplatz Krähenberge Nord und Lostau, bitte aufpassen. Auf der A38 Halle in Richtung Göttingen zwischen Merseburg Süd und Rastplatz Geiseltal Ost steht ein defekter LKW im Baustellenbereich. Ein Unfall, der noch nicht abgesichert wurde, auf der A48 Dernbach Richtung Koblenz in der Ausfahrt Koblenz Nord. Eine Ölspur behindert den Verkehr auf der A5 Karlsruhe in Richtung Basel zwischen Lahr und Ettenheim. Auf der A59 Bonn Richtung Köln im Dreieck Heumar in der Überleitung zur A4 in Richtung Köln steht ein defekter PKW im Baustellenbereich. Ein defektes Fahrzeug auf der A6 Mannheim in Richtung Heilbronn zwischen Firnheimer Kreuz und Kreuz Mannheim. Defekter PKW auf der A6 Mannheim in Richtung Saarbrücken zwischen Talbrücke Fechingen und Saarbrücken Fechingen. Und auf der A8 München Richtung Stuttgart ein defektes Fahrzeug zwischen Ulm West und Märklingen. Ihr passt auf und eine gute Fahrt.
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3: 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Da machen wir es gleich ein bisschen lauter, damit ihr auch hochkonzentriert auf den Autobahnen, Bundesstraßen und Feldwegen unterwegs seid. Vielleicht seid ihr auch gerade unterwegs zwischen Berlin und Hamburg oder zwischen Frankfurt am Main und Kiel. 0722 1 2011. Der lauteste Hit der Nacht. Der wird euch auf jeden Fall fit halten. Wer ein Lenkrad vor sich, neben sich, über sich, hinter sich, unter sich hat, 07221 2011. Wir suchen euren persönlichen Lenkradklopfer.
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0: Die Sugar Babes hier in der Popnacht.
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0: Und die Vorschläge heute aus Niedersachsen und Rheinland-Pfalz. Der Magus, der ist in Ludwigshafen zu Hause. Guten Morgen, Magus.
2: Ja, grüß dich.
0: Aber sehr schön. Und du hast gerade da eine Terrasse gereinigt?
2: Ja, das ist so der ganze Dreck schon mal weg. Jetzt, da war ja so ein Wind. Jetzt wird es ja langsam kühler.
0: Ne? Ja, das war schön, dass du das nachts machst. Hast du Nachbarn, die sich da belästigt fühlen durch den Lärm, wenn du da ordentlich durchfegst?
2: Vielleicht nein, das ist...
0: Aber kein Laubbläser oder sowas?
2: Nein, kein Laubbläser.
0: Na gut. Also,
2: Licht ist da.
0: Ausgesucht hast du dir von Van Halen, Love Walks In.

0: Martin aus Tostedt für Niedersachsen. Guten Morgen, Martin.
1: Moin, Benni.
0: Du bist gerade von der Arbeit gekommen, ne? Du bist Flugzeugelektroniker. Was darfst du machen da genau?
1: Ich darf die Anlagen reparieren, die Flugzeuge bauen halt. Wenn die Störungen haben und es geht nicht weiter, dann kommen wir ins Spiel und dann reparieren wir den Kram schnell möglichst.
0: Ja. Ich vermute
1: werden wieder Flugzeuge gebaut.
0: Da Tostedt in der Nähe von Hamburg ist, wird das eher so Richtung Airbus sein, ne?
1: Deine
0: Kompetenz. Und dann gehst du in die Flugzeuge rein, wenn jemand ein Problemchen hat, auch mal am Flughafen oder so, wenn ein Pilot durchfliegt?
1: Nee, das nicht. Nur beim Bau der

0: 22120, welchen Song soll man lauter spielen? Don't Break My Heart Again oder Love Walks In? 07221 2011. Euch beiden danke für die Vorschläge.
1: Jo, gute Nacht.
2: Jo, Benni, du machst es gut.

0: I knew you. Hier ist die Popnacht.
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0: Wir lösen auf, welcher Song ist es denn nun geworden? Werden Martin aus Tostedt, Niedersachsen, der war für Whitesnake, Don't Break My Heart Again. Und dann haben wir noch den Magus aus, wo hat er angerufen, aus Ludwigshafen. Der hätte gerne gehört von Magus, welcher Song war es? Ah, Love Walks In. Jetzt waren wir sie ja, von Van Halen, genau. Also diese beiden Songs standen sich ja gegenüber. Und es ist dann doch ausgegangen 50-50. Das heißt, wir benötigen dann Zünglein an der Waage. Wen haben wir denn da? Hallo?
2: Ja, guten Morgen. Morgen. Ich bin nun auch mal wieder da.
0: Aha.
2: Wer bist denn du? Ich würde heute für Whitesnake tendieren. Deshalb, lieber Benny, dreh am Rad und mach laut.
0: Ich glaube, der Frank war das. Frank braucht ein bisschen Energie, so wie er gesprochen hat. Dann muss ich das hier sehr viel lauter machen. Mehr als 5,7932%. Ich würde nur sagen 5,7933%.

0: Like You Did Before. Ein kultischer Lenkradklopfer. Es ist jetzt 1.24 Uhr. Vorsicht bitte auf der A3 in Richtung Köln zwischen Raststätte Limburg-Ost und Dietz. Da steht ein defektes Fahrzeug und es sind Menschen auf der Fahrbahn. Der Hit ist neu von Conor Skinner in der Popnacht. Let Me Go.
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Clean Bandit und Jazz Clean Rather Be, es ist 1.30 Uhr. Das Neueste aus dem Verkehrszentrum, Vorsicht auf der A38, Halle in Richtung Göttingen. Da steht ein defekter LKW im Baustellenbereich zwischen Merseburg Süd und Rastplatz Geiseltal Ost. Ein Unfall, der noch nicht abgesichert ist, auf der A48 Dernbach Richtung Koblenz in der Ausfahrt Koblenz Nord. Eine Ölspur behindert den Verkehr auf der A5 Karlsruhe in Richtung Basel zwischen Lahr und Ettenheim. Bitte vorsichtig unterwegs sein. Defekter PKW im Baustellenbereich der A59 Bonn Richtung Köln im Dreieck Heumar, und zwar in der Überleitung zur A4 in Richtung Köln. Auf der A6 Mannheim in Richtung Heilbronn zwischen Firnheimer Kreuz und Kreuz Mannheim steht ein defektes Fahrzeug. Ein defekter PKW auf der A6 Mannheim in Richtung Saarbrücken zwischen Talbrücke Fechingen und Saarbrücken Fechingen. Und Vorsicht auf der Straße Leipzig-Gohlis Süd, Georg-Schumann-Straße. Da ist ein Unfall passiert in Höhe Breitenfelder Straße. Die Unfallstelle ist dort noch nicht gesichert. Und die A2 Hannover in Richtung Berlin ist zwischen Burg Ost und Thesen nach einem Unfall gesperrt. Heute tagsüber ist es mal bewölkt in Deutschland. Es gibt mal längere Zeit Sonne. Wo ist es denn am meisten sonnig? An den Küsten, bei lebhaftem Westwind allerdings, und im Südwesten. Da bekommen wir auch bis zu 24 Grad, beispielsweise in Saarbrücken, in Wiesbaden und Mainz 23, Stuttgart 22 Grad, in Köln, Düsseldorf und Fulda 21, in Hannover werden es 20 sein, Magdeburg, Cottbus, Leipzig, Bremen 19 Grad, genauso auch in Ulm, und 17 Grad auf Fehmarn oder Wangerooge. Hier ist die Popnacht. Mein Name Ben Sträubel und das hier groovt sich schon mal ganz gut ein. Da kann man also mit dem rechten Fuß ein bisschen wippen. Nehmt doch mal den linken mit dazu, ne? Dass wir hier fit bleiben. Teddy Swims und Bad Dreams.

0: 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Kelly Clarkson in der Popnacht. Und ist das schön, wenn man Geburtstag feiert? Dann bekommt man hier eine Hoopy Birthday. Hoopy Birthday to you. Hoopy Birthday, lieber Mike aus Bad Arolz. Und Hoopy Birthday to you. Hallo Mike.
1: Hi.
0: Ich hoffe, das gute Energiefeld hat dich erwischt, weil du bist ganz alleine zu Hause. An so einem Geburtstag möchte man natürlich auch gefeiert werden. Deine Partnerin ist nicht da. Wo ist denn die?
1: Die ist zu Hause und schläft, ganz hoffentlich selig.
0: Okay, hat die dir denn gratuliert um 12 um Mitternacht?
1: Leider noch nicht. Oh. Die muss morgen ganz früh aufstehen, aber das wird sie morgen mit Sicherheit machen.
0: Wir sind im Heute. Dein Geburtstag ist immer der Beginn allen Lebens auf diesem Planeten. Also wir sind im absoluten Heute, muss sie nochmal aufstehen. Das würde mir große Sorgen machen, wenn sie morgen erst aufsteht, am Freitag. Ja? Aber okay, heute. Dann bin ich der Erste sozusagen jetzt, ne? Kann man das sagen? Und dann, wir zwei feiern jetzt quasi deinen Geburtstag und gibt es irgendetwas, was sie dir als Überraschung noch zuteil werden lassen könnte, wenn sie dann später vielleicht vorbeikommt?
1: Oh, mir reicht es eigentlich, wenn sie da ist. Ach, das ist Überraschung genug.
0: Na gut. Und der Sohnemann, kommt der wenigstens vorbei?
1: Der kommt natürlich heute Mittag vorbei, da werde ich was Schönes zu essen machen und dann werden wir einen schönen Mittag.
0: Finde ich schön. Du bist ja gewöhnt, du kommst ja aus der Gastronomie, ne? Hast viele Jahre Gastronomie gemacht und tingelst dann so ein bisschen rum immer und dann kann man dich im Ausschank sehen und vielleicht auch wird man von dir mit irgendeinem Hähnchen oder sowas bewirtet, wenn man was bestellt. Wo bist du denn demnächst gebucht?
1: Demnächst bin ich, also jetzt am kommenden Wochenende, auf dem Hahnstädter Markt. Das ist hinter Limburg.
0: Ja, logisch, das kenne ich doch als alter Limburger. Ne? Ich bin strenger Messdiener gewesen. Ich wurde streng erzogen von Thebats van Elst als Messdiener, weißt du?
1: So ist das.
0: Durfte aber nicht in diese Prunkvilla rein. Ja, ich weiß gar nicht, wo der hin ist jetzt, der Mann. Irgendwo lässt er sich wahrscheinlich vergolden im Vatikan oder sowas. Ja, Hahnstädter Markt, schöne Sache. Dann wünsche ich dir schon mal sehr viel Entspannung in der Vorbereitung dessen, weil da sind ja sehr viele Menschen, die dann von dir ordentlich bedient werden möchten. Und ich spiele deinen Lieblingssong zum Geburtstag und freue dich auf das große Geschenk deines Sohnes später. Ja?
1: Sehr vielen Dank.
0: Ciao.

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Es ist 1.46 Uhr, eigentlich eine ganz gute Zeit. Aber nicht für die A28. Bremen Richtung Oldenburg, da ist ein Unfall passiert. Die A28 ist gesperrt zwischen Delmenhorst, Adelheide und Deichhorst. Habt ihr noch was gesehen, das nicht auf die Straße gehört? Dann gerne WhatsApp schicken 0722 1 20 11. Versprich mir.

feiern und sollten. Versprich mir, hier ist die Popnacht. Und nach der letzten Landtagswahl in Sachsen-Anhalt, da spricht man ja nur noch über AfD, CDU, die Zerstörung der CDU, den Untergang der SPD. Aber die FDP, die kommt doch irgendwie so ein bisschen zu kurz. Ne? Wolfgang Kubicki, der guckt so ein bisschen traurig aus der Röhre. Und da muss ich mal jemanden mit beschäftigen, der auch ein bisschen lustig ist. Till Reiners ist Comedian, eigentlich früher ein FDP-Fan gewesen in seinen ganz jungen Jahren. Jetzt ist er nur noch jung. Und er wird es hoffentlich gleich auf den Punkt bringen. Was ist eigentlich mit der FDP da so los und mit Wolfgang Kubicki? Wenn es nicht lustig wird gleich in der Comedy, gibt's Geld zurück. Aber erstmal der Love-Song von Sarah Bareilles.

0: Es ist jetzt 1.52 Uhr, da piept's doch schon in meinen Ohren, auch in euren. Vorsicht auf der A29 Wilhelmshaven in Richtung Oldenburg. Gegenstände liegen da plötzlich auf der Fahrbahn, auf der Autobahn zwischen Wilhelmshavener Kreuz und Sande. Und Till Reiners, Comedian, wird sich jetzt ein bisschen amüsieren mit uns gemeinsam über Wolfgang Kubicki von der FDP.
1: Wolfgang Kubicki hat was richtig Geiles gesagt. Ich habe es mir extra aufgeschrieben, damit ich es nicht vergesse. So, wirklich, ist ein Originalzitat. Ich will, dass jeder Milliardär werden kann, wenn er sich anstrengt. Oder? Das, ja, na klar. Das möchte ich doch auch. Das, oder? Das wollen wir doch alle. Das ist doch fantastisch. Wo ich dann aber auch gedacht habe, so, Moment mal, aber... Also warum hat er sich eigentlich nicht angestrengt? Und wieso eigentlich nur Milliardär? Ja, Elon Musk war jetzt kurzzeitig, bevor Leute da die Aktien da wieder verkauft haben, der war Billionär. Ne? Elon Musk, ja, mal einen Riesenapplaus für Elon Musk, bitte. Und das ist die Neidgesellschaft. Ehrlich, das ist doch schlimm. Ich habe gelesen, Elon Musk hat so, also er hatte wirklich so viel Geld wie 3,5 Milliarden Menschen zusammen. Ja, da muss man sich auch mal fragen, krass, aber wie faul waren die eigentlich? Wenn man mir sagen würde, Till, du bist jetzt Milliardär. Ne, da gibt's ja viele Leute, die sagen, oh krass, ich wüsste gar nicht, was ich mit so viel Geld mache. So geht's mir gar nicht. Das Problem habe ich überhaupt nicht. Wenn mir jemand sagt, Till, hier ist eine Milliarde, denke ich mir, hoffentlich reicht's.
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1: Es ist jetzt 1 Uhr 57, da piept's noch wieder mal für die A46. Hema in Richtung Hagen. Zwischen Hagen, Hohenlimburg und Kreuzhagen ist die Autobahn gesperrt. Voraussichtlich noch 3 Stunden. Bitte der U12 bis zur A45 folgen. Anschluss Hagen Süd. So, dann kommt mal gut durch die Nacht mit Calvin Jones in der Popnacht Call You Home.

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1: Um 2 Uhr mit Marc Geißler. Das BSW in Sachsen-Anhalt will mit der AfD über eine mögliche Zusammenarbeit sprechen. Das hat der Landesvorstand am Abend einstimmig beschlossen. Aus der Nachrichtenredaktion Verena Fücker.
2: Eingeladen hatte die AfD alle Parteien. Doch CDU, SPD, Grüne und Linke lehnten ab. Nur das BSW nahm die Einladung an. Beim Treffen mit der AfD werde es um die Themen Energieversorgung, Bildung und Friedenspolitik gehen. Die AfD hat die absolute Mehrheit knapp verpasst und braucht zum Regieren einen Partner. Eine Koalition mit ihr will das BSW allerdings nicht eingehen. Es solle vielmehr über Projekte gesprochen werden, hieß es.
1: Beim KI-Unternehmen Anthropic gibt es einen weiteren Sicherheitsvorfall. Betroffen ist eine frühe Version des KI-Modells Claude. Nach Angaben des Unternehmens passierte der Vorfall bereits im Januar, wurde aber erst jetzt entdeckt. Das Problem, die KI sollte eigentlich nur in einer abgesicherten Testumgebung arbeiten. Durch einen Fehler konnte sie aber ins offene Internet gelangen. Von dort aus konnte sie auf Systeme von Unternehmen zugreifen und dort unerlaubt eindringen. Insgesamt hat Anthropic 4 solcher Fälle festgestellt. Jetzt soll das unabhängige Forschungsunternehmen METR untersuchen, wie es dazu kommen konnte. In mehreren Filialen der Drogeriekette DM gibt es seit gut einem Jahr auch Augenscreenings inklusive Sehtest und Netzhautuntersuchung. Über die Rechtmäßigkeit dieses Angebots hat jetzt das Landgericht Karlsruhe verhandelt. Während die Wettbewerbszentrale die Untersuchungen für unzulässig hält, sieht sich DM im Recht. Henning Mohr berichtet.
3: Man sei überzeugt, rechtlich konform zu agieren und einen sehr wichtigen Beitrag für die Gesundheitsprävention zu leisten, so DM. Aus Sicht der Wettbewerbszentrale kommen beim Screening Geräte zum Einsatz, die nur von medizinisch ausgebildetem Personal verwendet werden dürften. Das sei hier nicht der Fall. Die Wettbewerbszentrale wirft DM außerdem irreführende Werbung vor. Zumindest in diesem Punkt besteht nach Meinung beider Parteien die Möglichkeit einer gütlichen Einigung. Die Kontrahenten haben bis 21. Oktober Zeit, sich zu einigen und ihre Entscheidung dem Landgericht Karlsruhe mitzuteilen.
1: Der VfB Stuttgart ist erfolgreich in die neue Champions-League-Saison gestartet. Gegen den norwegischen Meister Stavanger setzte sich die Mannschaft von Trainer Sebastian Hoeneß mit 3:1 durch. Überragender Mann war Ermedin Demirovic. Der Stürmer erzielte innerhalb von nur 12 Minuten alle 3 Stuttgarter Tore. Damit ist er der erste Spieler des VfB, dem in der Champions League ein Dreierpack gelungen ist. Das Wetter für Deutschland in der Nacht teils klar, teils wolkig.